0: Ministerien haben die Spritpreise nochmal angezogen. Laut ADAC kosten Diesel und Benzin im bundesweiten Schnitt jeweils knapp über 2 Euro pro Liter. Das liegt vor allem an den gestiegenen Ölpreisen, aber auch die bevorstehende Reisewelle mag eine Rolle spielen, heißt es vom ADAC.
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2: Heute bleibt es auf jeden Fall den ganzen Tag trocken. Es gibt nur ein paar Dekowolken und die Temperaturen schaffen es im Laufe des Tages auf 27 bis 30 Grad. Morgen am Freitag dann meistens stark bewölkt, ab und zu Schauer oder Gewitter bei Werten bis 27 Grad.
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0: Es ist 2:30. 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
1: Ich bin Silas Quiring. Das WM-Finale ist komplett. Spanien trifft am Sonntag auf Argentinien. Die Südamerikaner setzten sich im zweiten Halbfinale am Abend gegen England durch. Superstar Messi legte in der Schlussphase gleich 2 Treffer auf und drehte das Spiel damit zum 2:1 Endstand. Die Argentinier haben damit weiter die Chance, als erstes Team seit über 60 Jahren den Titel zu verteidigen. Jetzt ist also alles angerichtet fürs große Finale. Das Endspiel gegen Spanien steigt am Sonntagabend in New York, New Jersey, inklusive fulminanter Halftime-Show. Perso und Reisepass sollen künftig online beantragt werden können. Unternehmen sollen von weniger Berichtspflichten profitieren. Die Bundesregierung hat ein großes Maßnahmenpaket zum Bürokratieabbau auf den Weg gebracht. Auch beim Arztbesuch soll Papier und Fax bald eine kleinere Rolle spielen. Überweisungen sollen zum Beispiel elektronisch ablaufen. Bundesdigitalminister Wildberger.
2: Wenn Sie teilweise Röntgenaufnahmen müssen, dann gibt es ja diese großen Umschläge. Wenn Sie ins Auto einsteigen, weil der so groß ist, setzen Sie sich drauf, dann haben Sie schon einen Knick. Ist ja der Wahnsinn. Und das Schlimmste ist, teilweise läuft man ja noch mit so einem Stick rum, wo dann die Röntgenbilder gegebenenfalls drauf sind. Ist auch von der Sicherheit nicht so richtig gut. Also all diese Dinge gehen wir jetzt an und gehören der Vergangenheit an. Also ich finde das eine Riesenerleichterung.
1: Fluch und Segen gleichzeitig. Das sind wohl TikTok, Instagram und Co. für Jugendliche. In einer neuen Studie sagen gut 80% der 14- bis 17-Jährigen, dass sie viel auf Social Media lernen. Mehr als 70% sagen aber auch, dass sie so von wichtigen Dingen abgelenkt werden. Die Schufa speichert offenbar Millionen alte Verbraucherdaten, länger als bislang bekannt. Dafür nutzt die Auskunftei eine Art Schattendatenbank, das zeigen Recherchen unter anderem der Süddeutschen Zeitung. Die Schufa meint, alles rechtens, die Infos seien für Tests. Verbraucherschützer warnen aber vor möglichem Datenmissbrauch. Pünktlich zu den Sommerferien haben die Spritpreise nochmal angezogen. Laut ADAC kosten Diesel und Benzin im bundesweiten Schnitt jeweils knapp über 2 Euro pro Liter. Das liegt vor allem an den gestiegenen Ölpreisen, aber auch die bevorstehende Reisewelle mag eine Rolle spielen, heißt es vom ADAC.
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3: Heute bleibt es auf jeden Fall den ganzen Tag trocken. Es gibt nur ein paar Dekowolken und die Temperaturen schaffen es im Laufe des Tages auf 27 bis 30 Grad. Morgen am Freitag dann meistens stark bewölkt, ab und zu Schauer oder Gewitter bei Werten bis 27 Grad.
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1: Ich bin Silas Quiring. Kurz konnten die Engländer träumen vom ersten WM-Finale seit 60 Jahren. Am Ende freut sich aber Argentinien. Die Südamerikaner entschieden das zweite Halbfinale am Abend mit 2:1 für sich. Vor allem in der ersten Hälfte herrschte aber eher noch Chancenflaute. Beide Teams beackerten sich gegenseitig. Kurz nach der Pause dann der Treffer für England. Dann drehte Argentinien aber Minute für Minute den Druck rauf, bis in der 85. der Ausgleich und in der Nachspielzeit der Siegtreffer fiel. Beide vorbereitet von Lionel Messi. Der trifft mit seiner Mannschaft also am Sonntag im Finale auf Spanien. Kanzler Merz hat die geplanten Einschnitte beim Unterhaltsvorschuss verteidigt. Das sei finanziell nicht mehr zu stemmen, sagte Merz bei der Sommerpressekonferenz in Berlin. Mehr von Jana Klonikowski.
2: Die Regierung will den Unterhalt für 16- und 17-Jährige nicht mehr vorstrecken, wenn ein unterhaltspflichtiges Elternteil nicht zahlt. Die endgültigen Planungen sind da aber noch nicht abgeschlossen, so Merz. Er verteidigte auch weitere Einschnitte, die durch Reformen auf die Menschen im Land zukommen. Ziel sei es immer, die Wirtschaft zu stärken. Generell hat sich Merz bei dieser Pressekonferenz sehr nüchtern präsentiert. Platz für Scherze, wie bei früheren Kanzler-Sommerpressekonferenzen, gab es nicht.
1: Mit einem neuen Maßnahmenpaket will die Bundesregierung der Bürokratie an den Kragen. Unter anderem sollen Gespräche mit dem Jobcenter künftig auch per Videocall möglich sein und E-Autofahrer brauchen die grüne Umweltplakette nicht mehr. Bundestag und Bundesrat müssen den Plänen noch zustimmen. Weltuntergangsstimmung in Toronto. Der Rauch von schweren Waldbränden in der Region ist bis in die kanadische Millionenmetropole gezogen. Deswegen leuchtet der Himmel dort jetzt orange und Toronto hat die schlechteste Luftqualität weltweit. Die Behörden rufen die Bewohner auf, in ihren Wohnungen zu bleiben. Jürgen Klopp wird womöglich schon nächste Woche offiziell als neuer Bundestrainer vorgestellt. Laut Kicker laufen die Verhandlungen zwischen DFB und Klopps jetzigem Arbeitgeber Red Bull nach Plan. Klopp soll als Nagelsmann-Nachfolger einen 4-Jahres-Vertrag bis zur WM 2030 bekommen.
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3: Heute bleibt es auf jeden Fall den ganzen Tag trocken. Es gibt nur ein paar Dekowolken und die Temperaturen schaffen es im Laufe des Tages auf 27 bis 30 Grad. Morgen am Freitag dann meistens stark bewölkt, ab und zu Schauer oder Gewitter bei Werten bis 27 Grad.
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0: Es ist 3:30. 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
1: Ich bin Silas Quiring. Kurz konnten die Engländer träumen vom ersten WM-Finale seit 60 Jahren. Am Ende freut sich aber Argentinien. Die Südamerikaner entschieden das zweite Halbfinale am Abend mit 2:1 für sich. Vor allem in der ersten Hälfte herrschte aber eher noch Chancenflaute. Beide Teams beackerten sich gegenseitig. Kurz nach der Pause dann der Treffer für England. Dann drehte Argentinien aber Minute für Minute den Druck rauf, bis in der 85. der Ausgleich und in der Nachspielzeit der Siegtreffer fiel. Beide vorbereitet von Lionel Messi. Der trifft mit seiner Mannschaft also am Sonntag im Finale auf Spanien. Kanzler Merz hat die geplanten Einschnitte beim Unterhaltsvorschuss verteidigt. Das sei finanziell nicht mehr zu stemmen, sagte Merz bei der Sommerpressekonferenz in Berlin. Mehr von Jana Klonikowski.
2: Die Regierung will den Unterhalt für 16- und 17-Jährige nicht mehr vorstrecken, wenn ein unterhaltspflichtiges Elternteil nicht zahlt. Die endgültigen Planungen sind da aber noch nicht abgeschlossen, so Merz. Er verteidigte auch weitere Einschnitte, die durch Reformen auf die Menschen im Land zukommen. Ziel sei es immer, die Wirtschaft zu stärken. Generell hat sich Merz bei dieser Pressekonferenz sehr nüchtern präsentiert. Platz für Scherze, wie bei früheren Kanzler-Sommerpressekonferenzen, gab es nicht.
1: Mit einem neuen Maßnahmenpaket will die Bundesregierung der Bürokratie an den Kragen. Unter anderem sollen Gespräche mit dem Jobcenter künftig auch per Videocall möglich sein und E-Autofahrer brauchen die grüne Umweltplakette nicht mehr. Bundestag und Bundesrat müssen den Plänen noch zustimmen. Weltuntergangsstimmung in Toronto. Der Rauch von schweren Waldbränden in der Region ist bis in die kanadische Millionenmetropole gezogen. Deswegen leuchtet der Himmel dort jetzt orange und Toronto hat die schlechteste Luft.

0: Luftqualität weltweit. Die Behörden rufen die Bewohner auf, in ihren Wohnungen zu bleiben. Jürgen Klopp wird womöglich schon nächste Woche offiziell als neuer Bundestrainer vorgestellt. Laut Kicker laufen die Verhandlungen zwischen DFB und Klopps jetzigem Arbeitgeber Red Bull nach Plan. Klopp soll als Nagelsmann-Nachfolger einen 4-Jahres-Vertrag bis zur WM 2030 bekommen.
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2: Heute bleibt es auf jeden Fall den ganzen Tag trocken. Es gibt nur ein paar Dekowolken und die Temperaturen schaffen es im Laufe des Tages auf 27 bis 30 Grad. Morgen am Freitag dann meistens stark bewölkt, ab und zu Schauer oder Gewitter bei Werten bis 27 Grad.

0: 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Widder.
1: Versuchen Sie in einer Sache etwas mehr Zeit zu gewinnen. Für wichtige Vorhaben bietet dieser Tag nämlich nicht gerade die besten Voraussetzungen.
0: Stier.
1: Nicht alles läuft derzeit so, wie Sie sich insgeheim wünschen. Einige nötige Zugeständnisse wird Sie das wohl kosten.
0: Zwillinge.
1: Durch Ihren ausgleichenden Einfluss schaffen Sie es, Differenzen in Ihrem Umfeld heute gut aus der Welt zu schaffen.
0: Krebs.
1: Bleiben Sie jetzt unbedingt realistisch. Sie handeln sich leicht Verluste ein, wenn Sie im Land der Fantasie leben.
0: Löwe.
1: Denken und handeln Sie positiv. Somit erfolgt auch ein entsprechendes Echo.
0: Jungfrau.
1: Keiner kann das Rad der Zeit aufhalten oder gar zurückdrehen. Seien Sie deswegen vorsichtig und versuchen Sie, Kompromisse zu finden.
0: Waage.

0: Ihre hektische Betriebsamkeit täuscht heute nicht über einen Leistungsknick hinweg. Ein Gespräch mit Ihrem Chef könnte da neue Impulse bringen.
1: Skorpion.
0: Wenn sich Möglichkeiten bieten, im Job neue Kontakte zu knüpfen, dann sollten Sie diese jetzt unbedingt wahrnehmen.
1: Schütze.
0: Einige Dinge stehen an. Das bedeutet Arbeit. Also, krempeln Sie die Ärmel hoch und los geht's.
1: Steinbock.
0: In der nächsten Zeit wird es wichtig sein, dass Sie die Fakten genau unter die Lupe nehmen. Es scheint, als würde man Ihnen etwas verschweigen.
1: Wassermann.
0: Eine gewisse Unruhe wird sich bemerkbar machen. Vorsicht und Zurückhaltung sind jetzt gute Ratgeber.
1: Fische.
0: Sie ziehen Alleingänge vor, geraten Sie dadurch aber nicht zu sehr in die Außenseiterposition.
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1: Ich bin Silas Quiring. Schönen guten Morgen. Das WM-Finale ist komplett. Spanien trifft am Sonntag auf Argentinien. Die Südamerikaner setzten sich im zweiten Halbfinale am Abend gegen England durch. Superstar Messi legte in der Schlussphase gleich 2 Treffer auf und drehte das Spiel damit zum 2:1 Endstand. Die Argentinier haben damit weiter die Chance, als erstes Team seit über 60 Jahren den Titel zu verteidigen. Jetzt ist also alles angerichtet fürs große Finale. Das Endspiel gegen Spanien steigt am Sonntagabend in New York, New Jersey, inklusive fulminanter Halftime-Show. Fluch und Segen gleichzeitig. Das sind wohl TikTok, Instagram und Co. für Jugendliche. Eine neue Studie hat sich mit dem Social-Media-Konsum von 14- bis 17-Jährigen beschäftigt. Jana Klonikowski berichtet.
2: In dieser Studie sagen 80%, dass sie viel auf Social Media lernen. Mehr als 70% sagen aber auch, dass sie so von wichtigeren Dingen abgelenkt werden. Viele fühlen sich durch Social Media mit anderen verbunden. Besonders Mädchen fühlen sich aber auch unter Druck gesetzt durch den Vergleich mit anderen. Knapp die Hälfte der Befragten sagt, dass die Generationen, die ohne Social Media aufgewachsen sind, beneiden.
1: Der Überweisungsschein beim Arzt soll digital werden, der Perso künftig online beantragt werden können. Die Bundesregierung hat ein großes Maßnahmenpaket zum Bürokratieabbau auf den Weg gebracht. Auch Unternehmen sollen entlastet werden, indem zahlreiche Berichtspflichten wegfallen. Die Schufa speichert offenbar Millionen alte Verbraucherdaten länger als bislang bekannt. Dafür nutzt die Auskunftei eine Art Schattendatenbank. Das zeigen Recherchen unter anderem der Süddeutschen Zeitung. Die Schufa meint, alles rechtens, die Infos seien für Tests. Verbraucherschützer warnen aber vor möglichem Datenmissbrauch. Pünktlich zu den Sommerferien haben die Spritpreise nochmal angezogen. Laut ADAC kosten Diesel und Benzin im bundesweiten Schnitt jeweils knapp über 2 Euro pro Liter. Das liegt vor allem an den gestiegenen Ölpreisen, aber auch die bevorstehende Reisewelle mag eine Rolle spielen, heißt es vom ADAC.
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3: Heute bleibt es auf jeden Fall den ganzen Tag trocken. Es gibt nur ein paar Dekowolken und die Temperaturen schaffen es im Laufe des Tages auf 27 bis 30 Grad. Morgen am Freitag dann meistens stark bewölkt, ab und zu Schauer oder Gewitter bei Werten bis 27 Grad.
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0: Es ist 16:30. 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
1: Ich bin Silas Quiring. Schönen guten Morgen. Das WM-Finale ist komplett. Spanien trifft am Sonntag auf Argentinien. Die Südamerikaner setzten sich im zweiten Halbfinale am Abend gegen England durch. Superstar Messi legte in der Schlussphase gleich 2 Treffer auf und drehte das Spiel damit zum 2:1 Endstand. Die Argentinier haben damit weiter die Chance, als erstes Team seit über 60 Jahren den Titel zu verteidigen. Jetzt ist also alles angerichtet fürs große Finale. Das Endspiel gegen Spanien steigt am Sonntagabend in New York, New Jersey, inklusive fulminanter Halftime-Show. Fluch und Segen gleichzeitig. Das sind wohl TikTok, Instagram und Co. für Jugendliche. Eine neue Studie hat sich mit dem Social-Media-Konsum von 14- bis 17-Jährigen beschäftigt. Jana Klonikowski berichtet.
2: In dieser Studie sagen 80%, dass sie viel auf Social Media lernen. Mehr als 70% sagen aber auch, dass sie so von wichtigeren Dingen abgelenkt werden. Viele fühlen sich durch Social Media mit anderen verbunden. Besonders Mädchen fühlen sich aber auch unter Druck gesetzt durch den Vergleich mit anderen. Knapp die Hälfte der Befragten sagt, dass die Generationen, die ohne Social Media aufgewachsen sind, beneiden.
1: Der Überweisungsschein beim Arzt soll digital werden, der Perso künftig online beantragt werden können. Die Bundesregierung hat ein großes Maßnahmenpaket zum Bürokratieabbau auf den Weg gebracht. Auch Unternehmen sollen entlastet werden, indem zahlreiche Berichtspflichten wegfallen. Die Schufa speichert offenbar Millionen alte Verbraucherdaten länger als bislang bekannt. Dafür nutzt die Auskunftei eine Art Schattendatenbank, das zeigen Recherchen unter anderem der Süddeutschen Zeitung. Die Schufa meint, alles rechtens, die Infos seien für Tests. Verbraucherschützer warnen aber vor möglichem Datenmissbrauch. Pünktlich zu den Sommerferien haben die Spritpreise nochmal angezogen. Laut ADAC kosten Diesel und Benzin im bundesweiten Schnitt jeweils knapp über 2 Euro pro Liter. Das liegt vor allem an den gestiegenen Ölpreisen, aber auch die bevorstehende Reisewelle mag eine Rolle spielen, heißt es vom ADAC.
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3: Heute bleibt es auf jeden Fall den ganzen Tag trocken. Es gibt nur ein paar Dekowolken und die Temperaturen schaffen es im Laufe des Tages auf 27 bis 30 Grad. Morgen am Freitag dann meistens stark bewölkt, ab und zu Schauer oder Gewitter bei Werten bis 27 Grad.
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0: Ich bin Silas Quiring. Schönen guten Morgen. Kurz konnten die Engländer träumen vom ersten WM-Finale seit 60 Jahren. Am Ende freut sich aber Argentinien. Die Südamerikaner entschieden das zweite Halbfinale am Abend mit 2:1 für sich. Vor allem in der ersten Hälfte herrschte aber eher noch Chancenflaute. Beide Teams beackerten sich gegenseitig. Kurz nach der Pause dann der Treffer für England. Dann drehte Argentinien aber Minute für Minute den Druck rauf, bis in der 85. der Ausgleich und in der Nachspielzeit der Siegtreffer fiel. Beide vorbereitet von Lionel Messi. Der trifft mit seiner Mannschaft also am Sonntag im Finale auf Spanien. Kanzler Merz hat die geplanten Einschnitte beim Unterhaltsvorschuss verteidigt. Das sei finanziell nicht mehr zu stemmen, sagte Merz bei der Sommerpressekonferenz in Berlin. Mehr von Jana Klonikowski.
1: Die Regierung will den Unterhalt für 16- und 17-Jährige nicht mehr vorstrecken, wenn ein unterhaltspflichtiges Elternteil nicht zahlt. Die endgültigen Planungen sind da aber noch nicht abgeschlossen, so Merz. Er verteidigte auch weitere Einschnitte, die durch Reformen auf die Menschen im Land zukommen. Ziel sei es immer, die Wirtschaft zu stärken. Generell hat sich Merz bei dieser Pressekonferenz sehr nüchtern präsentiert. Platz für Scherze, wie bei früheren Kanzler-Sommerpressekonferenzen, gab es nicht.
0: Mit einem neuen Maßnahmenpaket will die Bundesregierung der Bürokratie an den Kragen. Unter anderem sollen Gespräche mit dem Jobcenter künftig auch per Videocall möglich sein und E-Autofahrer brauchen die grüne Umweltplakette nicht mehr. Bundestag und Bundesrat müssen den Plänen noch zustimmen. Weltuntergangsstimmung in Toronto. Der Rauch von schweren Waldbränden in der Region ist bis in die kanadische Millionenmetropole gezogen. Deswegen leuchtet der Himmel dort jetzt orange und Toronto hat die schlechteste Luftqualität weltweit. Die Behörden rufen die Bewohner auf, in ihren Wohnungen zu bleiben. Jürgen Klopp wird womöglich schon nächste Woche offiziell als neuer Bundestrainer vorgestellt. Laut Kicker laufen die Verhandlungen zwischen DFB und Klopps jetzigem Arbeitgeber Red Bull nach Plan. Klopp soll als Nagelsmann-Nachfolger einen 4-Jahres-Vertrag bis zur WM 2030 bekommen.
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3: Heute bleibt es auf jeden Fall den ganzen Tag trocken. Es gibt nur ein paar Dekowolken und die Temperaturen schaffen es im Laufe des Tages auf 27 bis 30 Grad. Morgen am Freitag dann meistens stark bewölkt, ab und zu Schauer oder Gewitter bei Werten bis 27 Grad.
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1: Unterstützt von KI. Auf der B247 Katlenburg Richtung Gotha. Vorsicht, zwischen dem Abzweig nach Helmsdorf und dem Abzweig nach Lengefeld liegt ein totes Wildschwein auf der Straße.
0: 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Dann rufen Sie uns kostenlos an unter 0800 4x4 110. Es ist 5:30. 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
2: Ich bin Silas Quiring. Schönen guten Morgen. Kurz konnten die Engländer träumen vom ersten WM-Finale seit 60 Jahren. Am Ende freut sich aber Argentinien. Die Südamerikaner entschieden das zweite Halbfinale am Abend mit 2:1 für sich. Vor allem in der ersten Hälfte herrschte aber eher noch Chancenflaute. Beide Teams beackerten sich gegenseitig. Kurz nach der Pause dann der Treffer für England. Dann drehte Argentinien aber Minute für Minute den Druck rauf, bis in der 85. der Ausgleich und in der Nachspielzeit der Siegtreffer fiel. Beide vorbereitet von Lionel Messi. Der trifft mit seiner Mannschaft also am Sonntag im Finale auf Spanien. Kanzler Merz hat die geplanten Einschnitte beim Unterhaltsvorschuss verteidigt. Das sei finanziell nicht mehr zu stemmen, sagte Merz bei der Sommerpressekonferenz in Berlin. Mehr von Jana Klonikowski.
3: Die Regierung will den Unterhalt für 16- und 17-Jährige nicht mehr vorstrecken, wenn ein unterhaltspflichtiges Elternteil nicht zahlt. Die endgültigen Planungen sind da aber noch nicht abgeschlossen, so Merz. Er verteidigte auch weitere Einschnitte, die durch Reformen auf die Menschen im Land zukommen. Ziel sei es immer, die Wirtschaft zu stärken. Generell hat sich Merz bei dieser Pressekonferenz sehr nüchtern präsentiert. Platz für Scherze, wie bei früheren Kanzler-Sommerpressekonferenzen, gab es nicht.
2: Mit einem neuen Maßnahmenpaket will die Bundesregierung der Bürokratie an den Kragen. Unter anderem sollen Gespräche mit dem Jobcenter künftig auch per Videocall möglich sein und E-Autofahrer brauchen die grüne Umweltplakette nicht mehr. Bundestag und Bundesrat müssen den Plänen noch zustimmen. Weltuntergangsstimmung in Toronto. Der Rauch von schweren Waldbränden in der Region ist bis in die kanadische Millionenmetropole gezogen. Deswegen leuchtet der Himmel dort jetzt orange und Toronto hat die schlechteste Luftqualität weltweit. Die Behörden rufen die Bewohner auf, in ihren Wohnungen zu bleiben. Jürgen Klopp wird womöglich schon nächste Woche offiziell als neuer Bundestrainer vorgestellt. Laut Kicker laufen die Verhandlungen zwischen DFB und Klopps jetzigem Arbeitgeber Red Bull nach Plan. Klopp soll als Nagelsmann-Nachfolger einen 4-Jahres-Vertrag bis zur WM 2030 bekommen.
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4: Heute bleibt es auf jeden Fall den ganzen Tag trocken. Es gibt nur ein paar Dekowolken und die Temperaturen schaffen es im Laufe des Tages auf 27 bis 30 Grad. Morgen am Freitag dann meistens stark bewölkt, ab und zu Schauer oder Gewitter bei Werten bis 27 Grad.
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1: Widder. Versuchen Sie, in einer Sache etwas mehr Zeit zu gewinnen. Für wichtige Vorhaben bietet dieser Tag nämlich nicht gerade die besten Voraussetzungen.
0: Stier.
1: Nicht alles läuft derzeit so, wie Sie sich insgeheim wünschen. Einige nötige Zugeständnisse wird Sie das wohl kosten.
0: Zwillinge.
1: Durch Ihren ausgleichenden Einfluss schaffen Sie es, Differenzen in Ihrem Umfeld heute gut aus der Welt zu schaffen.
0: Krebs.
1: Bleiben Sie jetzt unbedingt realistisch. Sie handeln sich leicht Verluste ein, wenn Sie im Land der Fantasie leben.
0: Löwe.
1: Denken und handeln Sie positiv. Somit erfolgt auch ein entsprechendes Echo.
0: Jungfrau.
1: Keiner kann das Rad der Zeit aufhalten oder gar zurückdrehen. Seien Sie deswegen vorsichtig und versuchen Sie, Kompromisse zu finden.
0: Waage.
1: Ihre hektische Betriebsamkeit täuscht heute nicht über einen Leistungsknick hinweg. Ein Gespräch mit Ihrem Chef könnte da neue Impulse bringen.
0: Skorpion.
1: Wenn sich Möglichkeiten bieten, im Job neue Kontakte zu knüpfen, dann sollten Sie diese jetzt unbedingt wahrnehmen.
0: Schütze.
1: Einige Dinge stehen an. Das bedeutet Arbeit. Also, krempeln Sie die Ärmel hoch und los geht's.
0: Steinbock.
1: In der nächsten Zeit wird es wichtig sein, dass Sie die Fakten genau unter die Lupe nehmen. Es scheint, als würde man Ihnen etwas verschweigen.
0: Wassermann.
1: Eine gewisse Unruhe wird sich bemerkbar machen. Vorsicht und Zurückhaltung sind jetzt gute Ratgeber.
0: Fische.
1: Sie ziehen Alleingänge vor, geraten Sie dadurch aber nicht zu sehr in die Außenseiterposition.
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Mit London Beat geht's rein in den Donnerstagmorgen. Es ist jetzt kurz vor 6. 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Vorsicht da bitte auf der A4 Richtung Dresden. Zwischen Stadtroda und dem Hermsdorfer Kreuz steht ein kaputter LKW. A9 Richtung Berlin. Zwischen Münchberg Süd und Münchberg Nord liegt ein Auspuff auf der Fahrbahn. Und zwischen Schleiz und Dittersdorf Reifenteile auf der Straße und der kaputte LKW steht daneben. Außerdem A9 Richtung Berlin in Höhe Großkugel. Achtung, hier liegt ein

0: Leitkegel auf der Straße. Blitzer haben wir aktuell in Gera-Lausanne und zwar auf der Nürnberger Straße. Da stehen sie Höhe Supermarkt. Wenn Sie noch was haben, immer gerne her damit. Staus, Blitzer, Behinderung melden Sie jederzeit kostenfrei an der 0800 4x4 110. Dankeschön, gute Fahrt und damit ist es jetzt 6 Uhr.
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0: Beim Vorfall gestern gab es dann Hinweise, dass auch eine Waffe im Spiel sein könnte. Zahlreiche Polizisten und das SEK rückten deswegen aus. Am späten Nachmittag konnte der Mann dann den Angaben nach festgenommen werden. Dabei wurde er leicht verletzt. Bei anschließenden Durchsuchungen hat die Polizei tatsächlich mehrere Waffen gefunden und sichergestellt. Jetzt ermittelt die Kripo. Lottospieler in Thüringen hatten in diesem Jahr bisher etwas mehr Glück als sonst. Wie die Staatslotterie meldet, hat sie in den ersten 6 Monaten des Jahres etwa 43,5 Millionen Euro an Spieler im Freistaat ausgeschüttet. Das waren rund 1,2 Millionen mehr als im gleichen Zeitraum letztes Jahr. Der bislang höchste Gewinn eines Thüringer Spielers waren laut Lotto Thüringen rund 4 Millionen Euro. Sie kamen über den Euro-Jackpot zustande. Und jetzt weitere Meldungen aus Deutschland und der Welt.
1: Ich bin Holger Dilk, schönen guten Morgen. Kurz konnten die Engländer träumen vom ersten WM-Finale seit 60 Jahren. Am Ende freut sich aber Argentinien. Die Südamerikaner entschieden das zweite Halbfinale am Abend mit 2:1 für sich. Silas Quiring.
2: Ja, vor allem in der ersten Hälfte herrschte aber eher noch Chancenflaute. Dafür gab es aber reichlich Fouls. Beide Teams beackerten sich förmlich gegenseitig. Kurz nach der Pause dann der Treffer für England. Dann drehte Argentinien aber Minute für Minute den Druck rauf, bis in der 85. der Ausgleich und in der Nachspielzeit der Siegtreffer fiel. Beide vorbereitet von Lionel Messi. Der trifft mit seiner Mannschaft also im Gran Finale am Sonntag auf Spanien.
1: Jürgen Klopp wird wohl schon kommende Woche offiziell als neuer Fußball-Bundestrainer vorgestellt. Laut Kicker laufen die Verhandlungen zwischen DFB und Klopps jetzigem Arbeitgeber Red Bull nach Plan. Klopp soll als Nagelsmann-Nachfolger einen 4-Jahres-Vertrag bis zur WM 2030 bekommen. Fluch und Segen gleichzeitig, das sind wohl TikTok, Instagram und Co. für Jugendliche. In einer neuen Studie sagen gut 80% der 14- bis 17-Jährigen, dass sie viel auf Social Media lernen. Mehr als 70% sagen aber auch, dass sie so von wichtigen Dingen abgelenkt werden.
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4: Und die Aussichten hat Svea für Sie.
5: Das wird heute so ein richtig schöner Sommertag, ne? Mit viel Sonne, ein paar Dekorationswolken sind später dann auch mit dabei. Es bleibt also weitgehend trocken bei bis zu 31 Grad.
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4: Ja, so sieht's aus. Ab heute aber erstmal ohne König, weil der Kollege Alex macht Urlaub. Die Crew ist aber natürlich da. Leo in den Nachrichten.
6: Guten Morgen.
4: Svea fürs Wetter und an meiner Seite.
5: Ja, guten Morgen. Und ich werde Alex auch berichten, falls hier irgendwas den Bach runtergeht.
4: Ach, sag mal. Also wir geben unser Bestes. Mein Name ist Lukas Fuchs und die gute Musik, die hat uns Alex natürlich zum Glück dagelassen. Cindy Lauper legt los. Mit ganz viel guter Laune geht's jetzt in den Donnerstagmorgen. Girls just wanna have fun. So ein richtiger Wach-Mach-80er. 6:03 ist es. Sie hören Landeswelle am Donnerstag. Guten Morgen.

0: Also es gibt wirklich wenige Momente, wo man mich früh 6.08 Uhr erheitern kann. Aber Eisitsche Pego von Michel Thelo war so einer. Hier ist Landeswelle Thüringen am Donnerstagmorgen. Ich habe es gerade schon gesagt, 6.08 Uhr ist es. Sie hören König und Crew. Kollege Alex König macht 14 Tage Urlaub. Und ich habe schon gesagt, jetzt wo der Chef weg ist, tanzende Krümel ja quasi auf dem Tisch.
1: Ja, ich werde dann Alex berichten, ob hier auch alles läuft.
0: Ja, ja, also Spaß werden wir auf jeden Fall haben, hatten wir ja auch gerade schon. Und an alle, die jetzt schon wach sind, wann ist es denn eigentlich bei Ihnen soweit mit dem Urlaub? Und vor allem, wo geht's hin?
1: Wir haben uns da mal auf den Straßen umgehört.
2: Ich hoffe Anfang September, nicht weit weg, nur nach Berlin.
3: Das wird hier in Deutschland wahrscheinlich nach Norddeutschland sein, im August oder September.
4: Ja, wir sind jetzt im Urlaub in Erfurt und dann geht's weiter, machen so eine kleine Rundreise durch Deutschland.
1: Siehste, Deutschland ist eben nicht umsonst auf Platz 1 der Urlaubsziele bei uns in Thüringen. Mhm. Und ich sehe aber sonst auch viele, die so in Richtung Spanien und Italien unterwegs sind. Da ist ja Alex jetzt ja auch. Und für mich geht es tatsächlich im Herbst dann auch nach Italien.
0: Siehst du, für mich geht es im Sommer nach Usedom.
1: Ja, okay.
0: Also auch Deutschland. Ja. Wie ist es denn bei Ihnen? Wann geht's in Urlaub und wo geht's hin? 0800 4x4 110. WhatsApp oder Telefon geht beides. Wir freuen uns auf Ihre Nachricht und wir begleiten Sie natürlich musikalisch. Jetzt mit einem der besten 90er.

0: aus den 90ern, Lara Fabian. I Will Love Again hier bei Landeswelle Thüringen. 6.20 Uhr ist es. Sie hören König und Crew. Alex König ist im Urlaub. Die Crew hält die Stellung und da gehören sie natürlich auch Sie dazu.
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2: Und da haben wir eine WhatsApp von Jörg aus Eisenach bekommen. Der ist nämlich ganz neidisch auf Alex. Er selber muss arbeiten, macht er gerade aber auch ziemlich gern, denn er hat aktuell seinen Enkel zur Ferienarbeit mit da.
0: Ach, guck mal an, Ferienarbeit. Stimmt, auch so ein Thema. Also hoffentlich ist es was Cooles. Ich war früher im Freibad immer im Imbiss Pommes verkaufen.
2: Ich hoffe, du konntest auch die ein oder andere Pommes dann essen.
0: Das habe ich einfach gemacht, ja.
2: Ja, also ich habe damals gekellnert und war auch bei Events so im Einlass dabei.
0: Ja.
2: Ich fand's super cool. Ja. Du hast da super viele Menschen getroffen. Es war aber auch echt anstrengend.
0: Das glaube ich. Das ist ja, also man ist ja da auch als Schüler ehrlich gesagt nichts gewohnt.
2: Ja, eben.
0: Also wir hoffen auf jeden Fall, dass Jürgs Enkel ganz viel Spaß bei der Ferienarbeit hat und dass Jürg da natürlich auch ein guter Chef ist. Ne? So, und während unser Chef im Urlaub ist, versorgen wir sie weiter mit den besten 80ern und den besten 90ern. Tina Turner gleich. What's Love Got to Do With It. Schönen guten Morgen.
2: Guten Morgen.
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Mit Tina Turner geht's rein in den Donnerstagmorgen. Es ist jetzt kurz vor 6:30. Landeswelle meldet Staus und Blitzer immer zuerst. Vorsicht da bitte auf der A4 Richtung Dresden. Zwischen Apolda und Magdala liegen Gegenstände auf der mittleren Spur und hier stehen zwei kaputte Fahrzeuge auf dem Standstreifen. Weiter A4 Richtung Dresden zwischen Stadtroda und dem Hermsdorfer Kreuz steht dann ein kaputter Laster. Dann haben wir die A9 Richtung Berlin zwischen Schleiz und Dittersdorf, Reifenteile auf der Straße und ein kaputter LKW. Außerdem eine Meldung aus dem Wartburgkreis zwischen Bischofroda und Berka vor dem Hainich. Achtung, hier sind Rinder auf der Fahrbahn unterwegs. Und einen Blitzer haben wir in Gera-Lu auf der Nürnberger Straße, da blitzen sie Höhe Supermarkt. Wenn sie noch was haben, immer gerne her damit. Staus, Blitzer, Behinderungen melden sie jederzeit kostenfrei an der 0800 4x4 110. Dankeschön, gute Fahrt und damit ist es jetzt 6:30 Uhr.

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1: Und die wichtigsten Meldungen aus Thüringen jetzt mit Leonard Adam.
2: Guten Morgen. Nach Drohungen gegen seine Ex-Frau hat die Polizei in Geisleden im Eichsfeld einen 30-jährigen Mann festgenommen. Vorausgegangen war ein Großeinsatz von Polizei und Spezialeinsatzkräften. Nach Angaben der Beamten war es schon früher in der Beziehung zu Gewalttaten gekommen. Nun hatte die Polizei Hinweise, dass der Mann sich illegal Waffen besorgt haben soll. Am späten Nachmittag griff das SEK deswegen zu und konnte den Mann festnehmen. Dabei wurde er leicht verletzt. Bei Durchsuchungen wurden dann tatsächlich mehrere Waffen gefunden. Die Kripo ermittelt jetzt, wie der Mann an sie rangekommen ist. Nicht immer haben Polizeieinsätze aber direkt mit Verbrechen zu tun. In Mühlhausen haben die Beamten getreu dem Motto »Dein Freund und Helfer« heute Nacht einen 65-Jährigen aus dem Bett geklingelt, um ihm dann verdutzt und verschlafen am Fenster zu sagen, dass für ihn ein Spenderorgan verfügbar ist. Eine Klinik in Hannover hatte vorher erfolglos versucht, den Mann zu erreichen. Weil alles schnell gehen musste, hat sich das Krankenhaus dann an die Polizei gewendet. Mit Erfolg, noch mitten in der Nacht, konnte zwischen der Klinik und dem Mann Kontakt hergestellt werden. Und jetzt weitere Meldungen aus Deutschland und der Welt.
3: Ich bin Holger Dilk, schönen guten Morgen. Kurz konnten die Engländer träumen vom ersten WM-Finale seit 60 Jahren. Am Ende freut sich aber Argentinien. Die Südamerikaner entschieden das zweite Halbfinale am Abend mit 2:1 für sich. Silas Quiring.
4: Ja, vor allem in der ersten Hälfte herrschte aber eher noch Chancenflaute. Dafür gab es aber reichlich Fouls. Beide Teams beackerten sich förmlich gegenseitig. Kurz nach der Pause dann der Treffer für England. Dann drehte Argentinien aber Minute für Minute den Druck rauf, bis in der 85. der Ausgleich und in der Nachspielzeit der Siegtreffer fiel. Beide vorbereitet von Lionel Messi. Der trifft mit seiner Mannschaft also im Gran Finale am Sonntag auf Spanien.
3: Jürgen Klopp wird wohl schon kommende Woche offiziell als neuer Fußball-Bundestrainer vorgestellt. Laut Kicker laufen die Verhandlungen zwischen DFB und Klopps jetzigem Arbeitgeber Red Bull nach Plan. Klopp soll als Nagelsmann-Nachfolger einen 4-Jahres-Vertrag bis zur WM 2030 bekommen. Fluch und Segen gleichzeitig, das sind wohl TikTok, Instagram und Co. für Jugendliche. In einer neuen Studie sagen gut 80% der 14- bis 17-Jährigen, dass sie viel auf Social Media lernen. Mehr als 70% sagen aber auch, dass sie so von wichtigen Dingen abgelenkt werden.
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1: Na, das wird schön heute, oder Svea?
5: Ja, das sieht richtig gut aus. Aktuell haben wir schon überall viel Sonne und das geht dann heute auch so weiter. Später, da kommen dann noch so ein paar Wolken mit dazu, bei 28 bis 31 Grad in den Spitzen. Ja, und ab morgen, da sind dann auch wieder stärkere Schauer und auch Gewitter möglich.
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1: 6.33 Uhr, das sind auch eigentlich so Uhrzeiten, da funktionierst du irgendwie noch im Automodus und so richtig wach bist du noch nicht. Vor allem, wenn sie am Abend vorher noch mit den lieben Kollegen essen waren.
5: Ja.
1: Schön war's.
5: Auch
1: schön, ne?
5: Wir waren gestern nämlich auch noch unterwegs und auch, relativ lang für die Zeit, wo wir aufstehen müssen.
1: Ja, also wir sind vielleicht ein kleines bisschen müde, aber das macht nichts. Wir starten trotzdem mit viel Sonnenschein und mit guter Laune. Leo gibt uns alles Wichtige aus Thüringen.
2: Ja, guten Morgen.
1: Svea hier an meiner Seite im Studio.
5: Genau, guten Morgen und quasi mit dem Blick auf dich.
1: Ach so, ja, ich werde jetzt überwacht von dir, wenn Alex im Urlaub ist quasi, dass ich auch alles richtig mache. Ich versuche mal aufs Knöpfchen zu drücken, ich glaube, das kriege ich hin.
5: Ah. Ja, das klingt gut.
1: Ich bin Lukas Fuchs und jetzt gibt's erstmal einen richtigen Wachmach-90er. Gegen die müden Augen, die Spin-Doctors, Two Princes um 6.34 Uhr. Moin zusammen.

0: 6.41 Uhr. Schönen guten Morgen. Sie und Landeswelle
1: Thüringen, genau.
0: Landeswelle Thüringen, König und Crew. So rum. Da waren die Buchstaben irgendwie kurz vertauscht. Ja. Entschuldigung, es ist aber auch wirklich noch früh am Morgen. Also Svea ist da mit bester Laune.
1: Genau, guten Morgen.
0: Richtig. Sie sind auch da, das ist sehr schön. Ihr habt ja gestern noch über Urlaub gesprochen, und zwar Urlaub mit Hund. Mhm. Ihr wart im Dogleywood in Drusetal zu Gast. Da geht das Ganze ja ganz gut. Manchmal kannst du den Vierbeiner jetzt aber auch nicht mitnehmen, und dann gibt's auch Leute, die extra zum Tiersitting vorbeikommen und dann auch im eigenen Haus wohnen für die Urlaubszeit.
1: Ja, das war bei uns auch mal ähnlich. Also wir hatten einen Hund früher, und wenn wir an die Ostsee gefahren sind, dann haben wir sie natürlich mitgenommen. Ja. Aber gerade wenn es dann irgendwie weiter weg ging, dann hatten wir da keine Chance, und dann haben tatsächlich meine Großeltern immer auf sie aufgepasst.
0: Siehste, ich war auch mal auf der Seite, ich habe auch mal auf Tiere aufgepasst. Die Freunde sind geflogen und haben mich dann halt gefragt, ob ich mir das vorstellen könnte, ne, Urlaub bei denen zu Hause zu machen, gleichzeitig aber auf Hund und Papagei aufzupassen und zu füttern und Gassi gehen und so, also mit dem Hund, der Vogel jetzt eher weniger. Es war schon eine coole Erfahrung. Ich muss ehrlich sagen, ich würde es auch immer wieder machen.
1: Ich finde das tatsächlich auch ziemlich cool, aber jetzt war das bei uns ja so, dass wir das mit bekannten Menschen gemacht haben. Hm. Würdest du das auch mit Fremden machen?
0: Nee. Also jetzt Fremde in die eigene Wohnung lassen oder aufs Tier aufpassen lassen. Ich meine, gerade auch das Tier, das weiß ja dann überhaupt nicht, was los ist.
1: Ja. Also ich würde das persönlich auch nicht unbedingt machen, aber ich würde tatsächlich mich auch anbieten, bei anderen Leuten zu sitten. Also das finde ich dann wieder cool.
0: Hast du Wunschtiere, auf die du aufpassen würdest?
1: Katzen und Hunde auf jeden Fall. Ich würde aber auch sowas wie einen Wellensittich nehmen. Ja. Hatte ich früher nämlich auch. Nur wenn es dann so ein kompletter Bauernhof wird. Da wäre ich dann, glaube ich, überfordert. Also da wäre ich raus.
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0: An der Stelle liebe Grüße an meinen alten Medienprofessor. New Order war nämlich seine Lieblingsband aus den 80ern, True Faith. Hier am Donnerstagmorgen bei Landeswelle Thüringen. König und Crew sagen Hallo.
1: Guten Morgen.
0: Und es ist 6.50 Uhr und den nächsten 80er, den gibt's hier gleich. Ein bisschen was zum Mitgrooven. The King of Pop, Michael Jackson, The Way You Make Me Feel. Gleich bei uns in voller Länge. Bleiben Sie einfach dran.
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gleich um 7. Sie und Landeswelle Thüringen und bei uns gibt es Staus und Blitzer immer zuerst. Vorsicht da bitte auf der A4 Richtung Dresden. Zwischen Apolda und Magdala stehen 2 kaputte Fahrzeuge. Außerdem zwischen Stadtroda und dem Hermsdorfer Kreuz ein kaputter LKW. Und A4 Richtung Frankfurt, kurz vor der Abfahrt Weimar, Achtung, hier ein kaputtes Auto. A9 Richtung Berlin, zwischen Schleiz und Dittersdorf liegen Reifenteile auf der Straße und hier steht der kaputte Laster. Und im Saale-Orla-Kreis, Vorsicht zwischen Kiesling und Schlegel, in beiden Richtungen sind hier Kühe auf der Fahrbahn unterwegs. Blitzer haben wir auf der B90 zwischen Sundrenda und Kroschwitz in der 100er-Zone und Gera-Lusa-Nürnberg.

0: Straße, Höhe Supermarkt. Wenn Sie noch was haben, immer gerne her damit. Staus, Blitze, Behinderungen melden Sie jederzeit kostenfrei an der 0800 4x4 110. Dankeschön, gute Fahrt und damit ist es jetzt 7 Uhr.
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0: Und die wichtigsten Meldungen aus Thüringen jetzt mit Leonard Adam.
2: Guten Morgen. Polizei Großeinsatz.

0: konnten ihn festnehmen. Dabei wurde der Mann laut Polizei leicht verletzt. Bei Durchsuchungen stellten die Beamten dann tatsächlich mehrere Waffen sicher. Jetzt ermittelt die Kripo in dem Fall. Für Lottospieler in Thüringen lief dieses Jahr bisher etwas besser als sonst. Nach Angaben der Staatslotterie wurden im ersten Halbjahr rund 43,5 Millionen Euro an Gewinner im Freistaat ausgezahlt. Verglichen mit dem Vorjahreszeitraum sind das etwa 1,2 Millionen mehr. Der bislang größte Einzelgewinn dieses Jahr lag in Thüringen laut Lotto bei rund 4 Millionen Euro, erzielt beim Euro-Jackpot. Und jetzt weitere Meldungen aus Deutschland und der Welt.
1: Ich bin Holger Dilk, schönen guten Morgen. Spanien gegen Argentinien, das ist das WM-Finale 2026. Die Südamerikaner haben England im Halbfinale mit 2:1 geschlagen. Den Unterschied machte mal wieder Lionel Messi in nur 7 Minuten. Silas Quiring.
2: Ja, mit 2 späten Torvorlagen des Superstars dreht Argentinien das Spiel in der 85. und 92. Minute. Seit 2014 haben sie das Finale nur einmal verpasst und könnten jetzt tatsächlich die Titelverteidigung schaffen. Das gelang zuletzt Brasilien 1962. Anpfiff gegen Spanien ist am Sonntagabend 21 Uhr unserer Zeit. Gespielt wird in New York, New Jersey, inklusive fulminanter Halftime-Show mit Madonna, Shakira, BTS und Justin Bieber.
1: Jürgen Klopp wird wohl schon kommende Woche offiziell als neuer Fußball-Bundestrainer vorgestellt. Laut Kicker laufen die Verhandlungen zwischen DFB und Klopps jetzigem Arbeitgeber Red Bull nach Plan. Klopp soll als Nagelsmann-Nachfolger einen 4-Jahres-Vertrag bis zur WM 2030 bekommen. Die Katastrophe hatte die ganze Welt schockiert. 8 Jahre nach dem tödlichen Einsturz einer Autobahnbrücke im norditalienischen Genua werden heute die Urteile erwartet. Viele Fahrzeuge stürzten damals im Sommer 2018 in die Tiefe. 43 Menschen starben. Offenbar wurde die Instandhaltung vernachlässigt.
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4: Ja, hier und da brauchen sie für einen Weg auf Arbeit schon mal eine Sonnenbrille, Svea, ne?
5: Ja, aktuell haben wir eigentlich überall strahlend blauen Himmel und genauso schön sonnig geht's dann heute auch weiter. Erst später, da kommen dann noch so ein paar Dekorationswolken mit dazu, bei bis zu 31 Grad heute. Ja, und ab morgen, da kann es dann auch mal wieder sein, dass es regnet und auch Gewitter sind da möglich.
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4: Angekommen Donnerstag und wir haben es gerade in den Nachrichten gehört. Jetzt steht auch endlich das WM-Finale fest. Spanien gegen Argentinien. Wir haben ja auch eine Tipprunde im Sender. Seht ihr noch irgendeine Chance für euch?
5: Nee. Also auf gar keinen Fall.
0: Ja, sehr ehrlich. Also es wird jetzt kein Podestplatz mehr bei mir, aber ich finde, mit Mittelfeldplatz 17 bin ich ganz gut dabei.
4: Ja, sehr schön.
0: Hab jetzt auch fast richtig getippt.
5: Ich würde sagen, du bist auch im oberen Mittelfeld sogar.
4: Naja, mein Gott. Also ich bin auch völlig raus tatsächlich. Ich hoffe ja immer noch, dass es dieses Jahr auch Preise für die Letztplatzierten gibt. Da ja, wäre ich dann.
5: Nee, ich bin hinter dir 2 Plätze. Also der wäre für mich.
4: Ach, ich bin auch vor dir.
5: Siehste.
4: Ach ja. Schön. Na, immerhin etwas. Gut, also mit Fußball kennen wir uns anscheinend nicht so aus. Wir machen lieber Musik. Damit, das können wir natürlich deutlich besser. Und jetzt machen wir da die wundervolle Maggie Reilly.
5: Ich finde ja, dieser Song, ne, der entspannt immer total und ist genau das Richtige für so einen stressigen Morgen.
4: Oder? Oder? Mhm. Ein schön entspannter 90er jetzt. Every time we touch. 7:04 Uhr ist es. Schönen Donnerstagmorgen mit Landeswelle. Guten Morgen.
5: Guten Morgen.
0: Morgen.

0: Schönen guten Morgen mit Landeswelle Thüringen. Sie hören König und Kuh.
1: Guten Morgen.
0: Und die einen, die machen sich gerade auf dem Weg in Richtung Arbeit. Vor allem die Schulkinder in Thüringen freuen sich aber auch aufs Ausschlafen. Das Problem ist ja dann immer, was machst du mit den Kindern oder mit den Enkeln, wenn die auf einmal 6 Wochen Zeit haben?
1: Ja, vielleicht geht's für sie ja mal für 2 Wochen in den Urlaub irgendwo hin. Dann bleiben ja aber immer noch so ein paar Wochen übrig, ne? Was machen sie da? Da gibt's heute eine ganz coole Idee in Altenburg, in der Spielstadt. Da kriegen sie so ein paar Inspirationen, entweder zum Mitnehmen oder für den anstehenden Urlaub oder auch für den nächsten Spieleabend.
0: Ja, 16 bis 18 Uhr auf dem Markt in Altenburg. Heute Urlaubsspiele zum Ausprobieren, das Ganze kostenlos. Und ich finde, das ist jetzt nicht nur was für die Jüngsten. Also ich habe auch schon mal geguckt, was ich an Spielen mit in den Urlaub nehmen kann. Schwindelmax oder Monopoly ist halt dann auch langweilig, wenn du es jedes Mal machst.
1: Ja, aber auch nur, wenn du jedes Mal verlierst, ne?
0: Was soll denn das jetzt heißen? Naja. Das ist überhaupt nicht. Na gut, okay, das stimmt, ich verliere wirklich immer. Aber auch allgemein. Also es gibt viel, viel coolere Spiele und viel, viel coole Spielideen. Vor allem jetzt für einen Urlaub. Heute in Altenburg ab 16 Uhr auf dem Markt. Und bei uns gibt's gute Musik. So klingen die guten Zeiten bei Landeswelle. Michael Patrick Kelly. Um 7.12 Uhr. Moin zusammen.
1: Guten Morgen.

0: Shannon aus den 80ern mit der Aufforderung Let the Music Play, also lass die Musik spielen. Machen wir auch. Ein schöner Hüftschwung 80er für den Sommer. Svea legt hier auch schon in aufs Tanzparkett.
1: Also da kann ich nicht still bleiben.
0: Culture Club, Karma Chameleon, gleich bei uns in voller Länge. 7.19 Uhr an ihrem Donnerstag. Sie hören König und Crew. Guten Morgen.
1: Guten Morgen.
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0: halb acht mit Silver. Turn the Tide geht's auf in den Donnerstagmorgen. Sie hören Landeswelle Thüringen. Und bei uns gibt's Staus und Blitzer immer zuerst. Vorsicht da bitte auf der A4 Richtung Frankfurt. Kurz vor der Abfahrt Weimar steht ein kaputtes Auto. Außerdem A4 die Gegenrichtung Richtung Dresden. Zwischen Apolda und Magdala zwei kaputte Fahrzeuge. Und zwischen Stadtroda und dem Hermsdorfer Kreuz ein kaputter LKW. A9 Richtung Berlin. Zwischen Schleiz und Dittersdorf Reifenteile auf der Straße und ein kaputter Laster steht daneben. Und auf der A38 Richtung Leipzig zwischen Leinefelde-Worbes und Breiten-Worbes liegen Reifenteile. Blitzer haben wir auf der B90 zwischen Sundremda und Roschwitz in der 100er-Zone. Danke Christian fürs Bescheid geben. Und der neueste steht in Saalfeld und zwar auf der Weststraße Richtung Krankenhaus und der kontrolliert hier die 50. Wenn Sie noch was haben, immer gerne her damit. Staus, Blitzer, Behinderungen melden Sie jederzeit kostenfrei an der 0800 4x4 110. Dankeschön, gute Fahrt und damit ist es jetzt 7.30 Uhr, halb acht.
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0: Und die wichtigsten Meldungen aus Thüringen jetzt mit Leonard Adam.
2: Guten Morgen. Weil ein Mann seine Ex-Frau bedroht hat, ist die Polizei in Geisleden im Eichsfeld zu einem Großeinsatz ausgerückt. Nach Angaben der Beamten war es schon in der Vergangenheit in der Beziehung zu Gewalttaten gekommen. Nun gab es laut Polizei Hinweise, dass der Mann Waffen besitzen könnte.

0: Zahlreiche Polizisten und das SEK rückten deswegen aus. Am späten Nachmittag konnte der Mann den Beamten zufolge dann festgenommen werden. Dabei wurde er leicht verletzt. Bei anschließenden Durchsuchungen hat die Polizei tatsächlich mehrere Waffen sichergestellt. Jetzt wird ermittelt. Schwere Aufgaben für den VfB Suhl. Die Volleyballerinnen treffen bei ihrem Debüt in der Champions League auf den polnischen Meister PGE Grodz Budowli Łódź. Das hat die Auslosung gestern ergeben. Als weitere Gegner warten in der Gruppenphase außerdem Galatasaray Istanbul und der rumänische Meister CSO Vulantri. Die Suhlerinnen hatten sich in der vergangenen Saison die deutsche Meisterschaft und den Pokal geholt und damit das Ticket für die Champions League gelöst. Und jetzt weitere Meldungen aus Deutschland und der Welt.
1: Ich bin Holger Dilk, schönen guten Morgen. Spanien gegen Argentinien, das ist das WM-Finale 2026. Die Südamerikaner haben England im Halbfinale mit 2:1 geschlagen. Den Unterschied machte mal wieder Lionel Messi in nur 7 Minuten. Silas Quiring.
2: Ja, mit 2 späten Torvorlagen des Superstars dreht Argentinien das Spiel in der 85. und 92. Minute. Seit 2014 haben sie das Finale nur einmal verpasst und könnten jetzt tatsächlich die Titelverteidigung schaffen. Das gelang zuletzt Brasilien 1962. Anpfiff gegen Spanien ist am Sonntagabend 21 Uhr unserer Zeit. Gespielt wird in New York, New Jersey, inklusive fulminanter Halftime-Show mit Madonna, Shakira, BTS und Justin Bieber.
1: Jürgen Klopp wird wohl schon kommende Woche offiziell als neuer Fußball-Bundestrainer vorgestellt. Laut Kicker laufen die Verhandlungen zwischen DFB und Klopps jetzigem Arbeitgeber Red Bull nach Plan. Klopp soll als Nagelsmann-Nachfolger einen 4-Jahres-Vertrag bis zur WM 2030 bekommen. Die Katastrophe hatte die ganze Welt schockiert. 8 Jahre nach dem tödlichen Einsturz einer Autobahnbrücke im norditalienischen Genua werden heute die Urteile erwartet. Viele Fahrzeuge stürzten damals im Sommer 2018 in die Tiefe. 43 Menschen starben. Offenbar wurde die Instandhaltung vernachlässigt.
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5: Ja, aktuell ist es schon überall richtig schön sonnig. Und so geht es dann heute auch weiter bei bis zu 31 Grad in der Spitze. Erst später da gesellen sich dann noch so ein paar harmlose Wolken mit dazu. Und ab morgen, da sind dann auch wieder Gewitter oder auch stärkere Schauer möglich.
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4: Leonard Adam hat den Blick auf Thüringen für Sie und ich frage mich wirklich manchmal, aus welchem Hut bzw. aus welcher Kiste du Geschichten zauberst. Also man könnte vor folgender Sache denken, die Stadt Altenburg dreht jetzt völlig frei. Die Stadt soll bitte was werden?
0: Ja, der erste offizielle Schwamm Deutschlands. Ja, in der Skatstadt geht's zukünftig nicht mehr nur um Karten, sondern auch um Regenwasser. Das Ziel ist aber auch ganz klar, das soll nicht mehr verschwendet werden.
4: Es klingt wirklich sehr kurios, doch dahinter steckt eine sensationelle Idee und eine sehr gute Meldung. Gleich gegen 7:50. Vorher machen wir ein bisschen Musik und zwar jetzt von der Cutting Crew aus den 80ern. I just died in your arms tonight. Um 7:34 Uhr. Schönen guten Morgen mit König und Crew.
5: Guten Morgen.
0: Morgen.

0: 7.40 Uhr, Sie hören Landeswelle Thüringen am Donnerstag.
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0: So, und wir sind bei der Stadt Altenburg. Altenburg soll zum Schwamm werden, um genauer zu sein, zur Schwammstadt. Ja, haben Sie richtig gehört. Als erste Kommune in

0: Deutschland ist Altenburg für ein ganz besonderes Pilotprojekt ausgewählt worden. Leo, das Ganze hat was mit dem Wetter zu tun, ne?
1: Genauer gesagt mit Extremwetter. Das Pilotprojekt soll Altenburg besser auf die Folgen vom Klimawandel vorbereiten. Und zwar, indem die Stadt bald funktioniert wie ein Schwamm. Der kann Wasser aufnehmen, speichern und später wieder abgeben. Bisher fließt das Wasser bei Starkregen nämlich viel zu schnell ab und bei Bäumen und Pflanzen bleibt dann kaum was hängen.
0: So, und das ist jetzt nicht eine Geschichte, die irgendwie in ein paar Jahren stattfinden soll, sondern es soll ziemlich schnell losgehen, ne?
1: Ja, schon in 2 Wochen startet das Projekt. Dann sollen Fachleute gemeinsam mit der Stadt schauen, welche Maßnahmen zu Altenburg passen und was technisch möglich ist. Einige Ideen gibt's schon, zum Beispiel begrünte Dächer, Regenrückhaltebecken oder auch weniger Versiegelung. Für die Beratung muss die Stadt übrigens gar nichts zahlen und am Ende sollen die Ideen dann so weit ausgearbeitet sein, dass Altenburg eine gute Entscheidungsgrundlage hat und auch schnell Fördermittel beantragen kann.
0: Das bedeutet, das Bild macht tatsächlich Sinn, Altenburg wird zum Schwamm und will Regenwasser künftig besser nutzen, statt nur abzuleiten.

0: Taylor Dane, Tell It To My Heart, hier bei Landeswelle Thüringen, 7.49 Uhr, 11 Minuten bis 8. Sie hören König und Crew am Donnerstag.
1: Guten Morgen.
0: Und wir sprechen heute über das Thema Hundesitting. Also, Sie fahren in den Urlaub, das Haustier kann nicht mitkommen und jetzt gibt es da quasi Leute, die anbieten, auf das Tier aufzupassen. Dafür wohnen Sie aber dann auch für die Urlaubszeit in Ihren vier Wänden.
1: Ja, für das Tier ist das ja eigentlich ganz gut, ne? Das ist die gewohnte Umgebung, heißt auch weniger Stress. Mhm. Aber ich kann mir vorstellen, also ich kann mir nicht vorstellen, Fremde meine Wohnung zu lassen.
0: Ja, wir haben Sie mal gefragt, wie es ausschaut.
2: Das kenne ich, ja, von unserer Tochter. Die hat das schon gemacht. Sie hat sich zum Beispiel in London, war das, bei einem Herrn ein Bett gebucht und... Ja, das hat einfach gut geklappt.
3: Das ist auch eine finanzielle Sache. Also unsere Tochter achtet sehr aufs Geld, verdient nicht gerade viel. Und die muss solche Sachen machen halt. Während wir da, sag ich mal, eher doch Geld dafür beiseite legen können und dann lieber normalen Urlaub machen.
1: Ja, also wenn Sie dann quasi in London Urlaub machen, aber nicht im Hotel sind, sondern in einem Haus und da dann nebenbei auf einen Hund aufpassen. Also ich persönlich, ist ja so ein bisschen meine Traumvorstellung, ne? Einfach Tiere um mich rum, ich würde es auch machen.
0: Aber gut, dann bist du ja auch bei Fremden zu Hause.
1: Ja, das finde ich nicht ganz so schlimm. Das ist ja dann nicht meine Wohnung und dafür dann halt Tiere. Das ist toll.
0: Dass du süße Tiere um dich rum hast quasi. Ja, okay, gut, so kann man es natürlich auch sehen. Wie machen Sie es denn, wenn Urlaub mit Haustier nicht geht? Wer passt da auf? Sagen Sie gerne mal Bescheid, 0800 4x4 110. Wir freuen uns auf Ihre Nachricht. Und wir freuen uns gleich auf den nächsten 90er von Bruce Springsteen. Was ganz Entspanntes, Streets of Philadelphia. Gleich bei uns.
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0: Ich hoffe, es geht für Sie entspannt in den Donnerstag. Es ist kurz vor 8, Sie hören Landeswelle Thüringen. Und bei uns gibt es Staus und Blitzer immer zuerst. Wir schauen auf die Straßen A4 Richtung Dresden. Vorsicht bitte zwischen Apolda und Magdala, hier stehen zwei kaputte Fahrzeuge. Und zwischen Stadtroda und dem Hermsdorfer Kreuz ein kaputter LKW. A9 Richtung Berlin, zwischen Schleiz und Dittersdorf, auch hier steht ein kaputter Laster. Und auf der B285 zwischen Dermbach und Neidhartshausen sind drei Rinder auf der Straße unterwegs. Blitzer gibt es am Ortsausgang Trotz Richtung Jena. Dankeschön Kerstin fürs Bescheid geben. Und Christian hat eingesehen, auf der B9 zwischen Sundremda und Korschwitz in der 100er Zone. Wenn Sie noch was haben, immer gerne her damit. Staus, Blitzer, Behinderung melden Sie jederzeit kostenfrei. Nummer dazu ist die 0800 4x4 110. Dankeschön, gute Fahrt und damit ist es auf die Sekunde genau 8 Uhr.
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0: Und die wichtigsten Meldungen aus Thüringen jetzt mit Leonard Adam.
2: Guten Morgen. Bei einem Großeinsatz in Geisleden im Eichsfeld hat die Polizei einen 30 Jahre alten Mann festgenommen. Nach Angaben der Beamten war es in seiner Beziehung schon früher zu Gewalttaten gekommen. Nun hat die Polizei Hinweise, dass der Mann sich illegal Waffen besorgt haben und seine Ex-Frau bedroht haben soll. Am späten Nachmittag griff das SEK deswegen zu und konnte den Mann festnehmen. Dabei wurde er leicht verletzt. Bei Durchsuchungen wurden dann tatsächlich mehrere Waffen gefunden. Jetzt laufen Ermittlungen. Nicht immer haben Polizeieinsätze aber mit Verbrechen zu tun. In Mühlhausen haben die Beamten heute Nacht getreu dem Motto »Dein Freund und Helfer« einen 65-Jährigen aus dem Bett geklingelt, um dem dann reichlich verdutzt am Fenster zu sagen,

sagen, dass für ihn ein Spenderorgan verfügbar ist. Eine Klinik in Hannover hatte vorher erfolglos versucht, den Mann zu erreichen. Weil es aber schnell gehen musste, hat sie sich Unterstützung von der Polizei geholt. Mit Erfolg, noch mitten in der Nacht, hat sich der Mann mit der Klinik in Verbindung gesetzt. Und jetzt weitere Meldungen aus

0: Getan. Deshalb braucht sich niemand zu schämen und niemand muss sich entschuldigen. Es hat nicht gereicht und dann die zweite Sache in solchen Niederlagen ist ja, die Reaktion darauf und wie wir zurückkommen, aber es wird jetzt eine Weile brauchen.
1: Die Argentinier haben jetzt weiter die Chance, als erstes Team seit über 60 Jahren den Titel zu verteidigen. Immer wieder Hitzewellen in Deutschland und das Interesse an mobilen Klimaanlagen für zu Hause wächst. Laut einer Verivox-Umfrage plant inzwischen ein Viertel aller Haushalte, so ein Gerät zu kaufen. Die Verbraucherzentrale rät dabei zur Vorsicht. Gerade online gibt es jede Menge unseriöser Angebote. Es geht wohl nur noch um letzte Details. Nach Kicker-Informationen soll Jürgen Klopp kommende Woche als neuer Fußball-Bundestrainer vorgestellt werden. Als Nachfolger von Julian Nagelsmann soll Klopp einen 4-Jahres-Vertrag erhalten, also bis zur nächsten WM im Jahr 2030.
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3: Die Gastronomen im Freistaat sind mit der Mehrwertsteuersenkung im Großen und Ganzen zufrieden. Das zeigt eine Umfrage des Branchenverbands DEHOGA. Demnach bewerten über 80% der befragten Unternehmen die Maßnahme als wichtig für ihre wirtschaftliche Stabilität. Ohne die Steuerentlastung hätten laut Umfrage 4 von 5 Betrieben die Preise erhöhen müssen. Die Bundesregierung hatte den Mehrwertsteuersatz auf Speisen vor einem halben Jahr von 19% auf 7% reduziert. Ein Schritt, den die Gastrobranche schon lange gefordert hatte. Weitere Wirtschaftsnachrichten gibt's auf landeswelle.de.
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4: Und das gibt's von der Frau, die die Wetterkameras im Freistaat alle im Überblick hat. Svea.
5: Ja, und ich sehe da gerade vor allem ganz viel Sonne und zwar überall. Und so geht's heute dann auch weiter. Erst später, da gesellen sich dann noch so ein paar harmlose Wolken mit dazu, bei bis zu 31 Grad in der Spitze. Und erst ab morgen, da sind dann auch wieder Gewitter und auch stärkere Schauer möglich.
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4: Alex König ist im Urlaub, die Crew ist da, wobei ich sagen muss, der Alex, der fährt ja nach Italien und ich persönlich hätte jetzt nichts dagegen, wenn wir ihm hinterherfahren, oder?
5: Nö, ich auch nicht. Also gerade ist er noch in Erfurt, wenn wir uns beeilen, dann kommen wir noch mit.
0: Also so Wochenende am Gardasee, ja, wäre ich dabei.
4: So, und ich weiß nicht, wie es euch geht. Unser Studio ist ja hier direkt an der Straße. Ich habe auch irgendwie das Gefühl, dass heute auf der Straße weniger los ist als die letzten Tage.
5: Ich habe das heute früh auch gemerkt, als ich unterwegs war. Also da war irgendwie fast nichts auf den Straßen, es war total ruhig. Ich denke mal, das liegt einfach daran, dass da jetzt auch langsam die Urlaubszeit so richtig losgeht.
4: Ja, so. Also egal, ob Urlaub und vielleicht gerade frisch aufgestanden oder auf Arbeit angekommen, wir begleiten Sie natürlich und zwar mit richtig guter Musik. 280er am Stück jetzt und eine richtig gute handgemachte Nummer von Karat gleich. Der blaue Planet. Vorher rocken wir uns wach mit John Jett and the Blackhearts. I love Rock'n'Roll. 8:04 ist es. Guten Morgen mit König und Crew.
5: Guten Morgen.
0: Morgen.

0: Ich liebe diese Nummer, wirklich. Mein Papa war selber oder ist selber großer Karat-Fan und immer im Auto der blaue Planet. Auf langen Autofahrten eine großartige Geschichte. Es ist 8.11 Uhr, Sie hören König und Crew bei Landeswelle am Donnerstag. Der Kollege Alex König, der macht ein paar Tage Urlaub. Ich habe heute früh schon gesagt, jetzt wo der Chef weg ist, da tanzen die Mäuse auf dem Tisch.
1: Ja, also ich persönlich hoffe ja wirklich, dass er uns auch eine Postkarte schickt.
0: Oh ja, das wäre schön. Alex, falls du das hörst, wir freuen uns über Urlaubsgrüße. Aber nicht nur Alex hat Urlaub, sie auch, ne?
1: Ja, da hat uns nämlich Roy geschrieben, im Mai war er auf Fuerteventura und Ende August geht's jetzt für ihn für 12 Tage auf die Insel Rügen.
0: Oh, schön. Schön, ne? Also Roy dann aber hoffentlich mit der Störtebeker Festspiele und vor allem mit lecker Fischbrötchen. Also ich war als Kind 14.

0: 14 Jahre jeden Sommer da und ich habe mich immer und immer und immer wieder auf die Fischbrötchen gefreut.
1: Das kann ich gut verstehen. Und das passt auch zum Trend dann hier in Deutschland, ne? Da ist Deutschland als Reiseziel auch immer noch auf Platz 1. Und ich bin da aber ja eher so bei Alex, ne? Also ich fahre dann im Herbst auch nach Italien.
0: Ah, okay. Also für mich geht es tatsächlich nach Usedom.
1: Oh ja.
0: Also auch Deutschland. Ich gehe quasi mit dem Trend mit. Ich freue mich da auch sehr. Und an alle Italien-Urlauberinnen und Urlauber, Buongiorno Adorno an der Stelle. Wie sieht's denn bei Ihnen aus? Wann geht's denn für Sie in Urlaub und vor allem wohin? Oder bleiben Sie vielleicht auch einfach zu Hause? 0800 4x4 110. Wir freuen uns auf Sie.

0: 8.18 Uhr, Sie hören Landeswelle Thüringen mit König und Krusch und wir sagen natürlich schönen guten Morgen auch von Ihnen.
1: Wir haben Sie nämlich gefragt, wann bei Ihnen der Urlaub ansteht und Sabine aus Mühlhausen schreibt gerade, Sie sind gerade unterwegs mit dem Camper, heute früh ging's los und zwar tatsächlich nach Italien auf den Marina di Venezia.
0: Oh herrlich, der größte Campingplatz Europas. Ich glaube, da gibt's bei RTL Plus sogar eine Serie drüber, wo sie dann Camper tatsächlich im Urlaub begleiten. Wäre das denn was für dich, Campingurlaub?
1: Ja, tatsächlich schon. Also in meinen Schulferien war ich damals auch immer auf dem Campingplatz, deswegen, also ich fand das immer schön.
0: Und Zelt oder Wohnwagen?
1: Also beides habe ich schon gemacht, aber Wohnwagen ist auf jeden Fall gemütlicher.
0: Ja, das verstehe ich. Also für mich wäre es tatsächlich nicht, zumindest jetzt nicht für 14 Tage Sommerurlaub. Da brauche ich dann wirklich Hotel und Strand und dann können Sie mich alle mal in Ruhe lassen.
1: Na klar. Ja, aber egal, ob Sie frei haben oder ran müssen, wir begleiten Sie. Also schönen Donnerstag.
0: Guten Morgen.
1: Guten Morgen.
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0: schönen Start in den Donnerstag. Es ist kurz vor 8:30 hier bei Landeswelle Thüringen. Und bei uns gibt es Staus und Blitzer immer zuerst. Vorsicht da bitte auf der A4 Richtung Dresden. Zwischen Apolda und Magdala stehen 2 kaputte Fahrzeuge. Außerdem A4 Richtung Dresden zwischen Stadtroda und dem Hermsdorfer Kreuz dann der kaputte Laster. Und zwischen der Landesgrenze und Merane liegt ein Metallrohr. A9 Richtung Berlin zwischen Schleiz und Dittersdorf ein kaputter Laster auf dem Standstreifen. Und die B285 zwischen Dermbach und Neidhartshausen. Achtung, hier sind immer noch Rinder auf der Fahrbahn unterwegs. Blitzer gibt's von Andreas gemeldet am Ortseingang Nordhausen von Werther kommend. Dankeschön. Und Kerstin hat noch einen gesehen am Ortsausgang Trotz in Richtung Jena, dort wo noch die 50er-Zone ist. Wenn Sie auch noch was haben, wenn ich irgendwas vergessen habe, dann geben Sie es gern durch. 0800 4x4 110 ist die Nummer der Landeswelle Verkehrsleitstelle. Da erreichen Sie uns kostenlos per WhatsApp oder Telefon, geht beides. Und dann sage ich Dankeschön und wünsche eine gute Fahrt. Es ist 8.30 Uhr.
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0: Und den Blick auf Thüringen hat Leonard Adam für Sie.
2: Guten Morgen. Polizeigroßeinsatz im Eichsfeld. Nach Drohungen gegen seine Ex-Frau haben die Beamten in Geisleden einen Mann festgenommen. Der 30-Jährige soll den Angaben nach schon früher in der Beziehung gewalttätig gewesen sein und sich jetzt illegal Waffen besorgt haben. Zahlreiche Beamte und auch ein Spezialeinsatzkommando rückten deswegen gestern Nachmittag aus und konnten ihn festnehmen. Dabei wurde der Mann laut Polizei leicht verletzt. Bei Durchsuchungen stellten die Beamten dann tatsächlich mehrere Waffen sicher. Jetzt ermittelt die Kripo in dem Fall. Bei seinem Debüt in der Champions League steht der VfB Suhl direkt in der Gruppenphase vor mehreren schweren Aufgaben. Als ersten Gegner für die Volleyballerinnen hat die Auslosung gestern den polnischen Meister Budovlani Łódź ergeben. Danach warten noch Galatasaray Istanbul und der rumänische Meister CSO Voluntari. Seine Heimspiele wird der VfB Suhl in Coburg austragen. Hintergrund ist, dass die heimische Wolfsgrube nicht die Auflagen der Champions League erfüllt. Und jetzt weitere Meldungen aus Deutschland und der Welt.
3: Ich bin Holger Dilk, schönen guten Morgen. Das WM-Finale ist komplett. Spanien trifft am Sonntag auf Argentinien. Die Südamerikaner setzten sich im zweiten Halbfinale mit 2:1 gegen England durch und drehten einen Rückstand in den Schlussminuten. Englands Nationaltrainer Thomas Tuchel sagte in der ARD.
4: So ist halt immer mit solchen Niederlagen, muss erstmal verdauen. Das Wichtigste ist erstmal, dass du alles gegeben hast, haben wir getan. Deshalb braucht sich niemand zu schämen und niemand muss sich entschuldigen. Es hat nicht gereicht und dann die zweite Sache in solchen Niederlagen ist ja, die Reaktion darauf und wie wir zurückkommen, aber es wird jetzt eine Weile brauchen.
3: Die Argentinier haben jetzt weiter die Chance, als erstes Team seit über 60 Jahren den Titel zu verteidigen. Immer wieder Hitzewellen in Deutschland und das Interesse an mobilen Klimaanlagen für zu Hause wächst. Laut einer Verivox-Umfrage plant inzwischen ein Viertel aller Haushalte, so ein Gerät zu kaufen. Die Verbraucherzentrale rät dabei zur Vorsicht.

0: gerade online gibt es jede Menge unseriöser Angebote. Es geht wohl nur noch um letzte Details. Nach Kicker-Informationen soll Jürgen Klopp kommende Woche als neuer Fußball-Bundestrainer vorgestellt werden. Als Nachfolger von Julian Nagelsmann soll Klopp einen 4-Jahres-Vertrag erhalten, also bis zur nächsten WM im Jahr 2030.
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2: Die Aussichten hat Svea für Sie.
3: Ja, das sieht gut aus heute. Heute wird es nämlich richtig schön sonnig. Erst später, da gesellen sich dann noch so ein paar harmlose Wolken mit dazu, bei bis zu 31 Grad in der Spitze. Ja, und ab morgen, da sind dann auch wieder Regen und Gewitter möglich.
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2: Angekommen am Donnerstag. Falls Sie sich wundern, nein, der Kollege Alex König ist nicht heiser oder erkältet. Der macht Urlaub ab heute. Und deswegen bin ich, Lukas Fuchs, an Ihrer Seite. Und natürlich sind auch Leo und Svea da.
3: Ja, genau, guten Morgen.
4: Morgen.
2: So, und auf die gute Musik müssen Sie natürlich auch nicht verzichten. Wir sind in Schweden bei dem Pop-Duo, die auch im Juni erst mit uns beim Hook Coburg Open Air Sommer richtig hart gefeiert haben. Roxette aus den 90ern. Das ist Sleeping in My Car. 8.33 Uhr ist es. Kommen Sie gut in diesen Donnerstag mit uns hier in Landeswelle Thüringen.

0: 8.40 Uhr, 10 Minuten nach 8:30, Sie hören Landeswelle Thüringen am Donnerstag. König und Kruse sind hier, guten Morgen.
1: Guten Morgen.
0: Die besten 80er und die besten 90er, die gibt's bei uns natürlich im Radio. 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

0: schönes Motto für Arbeit heute. Nothing's gonna stop me now. Nichts mehr kann uns stoppen. Auf dem Weg in Richtung Feierabend. Es ist noch ein bisschen hin. 8.47 Uhr ist es. Hier ist Landeswelle Thüringen mit König und Kuh.
1: Guten Morgen.
0: Und wir grüßen natürlich auch alle, die Richtung Urlaub unterwegs sind.
1: Ja, Hörerin Karin hat uns geschrieben, sie ist mit dem Camper und der Enkelin nach Gernrode bei Quedlinburg unterwegs. Da stehen jetzt 10 Tage Campingurlaub an und alle freuen sich riesig.
0: Ach, schön. Da begleiten wir sie doch gern musikalisch dabei. Die Hooters aus den 80ern. Johnny B. Auch so eine sensationelle Nummer. Zwischendurch noch ganz kurz der Blick auf die Straßen. Wenn Sie da mit dem Camper oder mit dem Auto unterwegs sind, Vorsicht da bitte auf der A4 Richtung Dresden. Zwischen Stadtroda und dem Hermsdorfer Kreuz steht immer noch der kaputte LKW. Staus und Blitzer gibt's auch immer auf landeswelle.de oder Sie schicken uns einfach den Hashtag Verkehr, also Rautezeichen und Verkehr, per WhatsApp an die 0800 4x4110. Da sind Sie bestens informiert, bevor es jetzt gleich losgeht. Zum Beispiel auch Richtung, was war es, Gernrode bei Quedlinburg. Liebe Karin, schönen Urlaub wünschen wir.
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1: Gleich im Neuen Seehöhen Landeswelle Thüringen und bei uns gibt's Staus und Blitzer immer zuerst. Vorsicht bitte auf der A4 Richtung Dresden. Zwischen Apolda und Magdala stehen 2 kaputte Fahrzeuge. Außerdem A4 Richtung Dresden zwischen Stadtroda und dem Hermsdorfer Kreuz dann ein kaputter Laster. Und eine Meldung aus dem Kreis Schmalkalden-Meiningen zwischen Zellameles und dem Abzweig nach Gehlberg ist die Straße aktuell gesperrt. Hier wird eine Ölspur beseitigt. Blitzer gibt's am Ortseingang Nordhausen von Werther kommend in der 50er-Zone. Am Ortsausgang Trotz Richtung Jena und René hat noch eingesehen in Gera-Lusan und zwar auf der Nürnberger Straße Höhe Supermarkt. Wenn Sie noch was haben, wenn Sie was zu ergänzen möchten, dann gerne an die 0800 4x4 110. Die kostenlose Landeswelle Verkehrsleitstelle erreichen Sie per Telefon oder gerne auch per WhatsApp. Dankeschön, gute Fahrt und damit ist es jetzt 9 Uhr.
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3: Ich bin Holger Dilk. Schönen guten Morgen. Spanien gegen Argentinien, das ist das WM-Finale 2026. Die Südamerikaner haben England im Halbfinale mit 2:1 geschlagen. Den Unterschied machte mal wieder Lionel Messi in nur 7 Minuten. Silas Quiring.
4: Ja, mit 2 späten Torvorlagen des Superstars dreht Argentinien das Spiel in der 85. und 92. Minute. Seit 2014 haben sie das Finale nur einmal verpasst und könnten jetzt tatsächlich die Titelverteidigung schaffen. Das gelang zuletzt Brasilien 1962. Anpfiff gegen Spanien ist am Sonntagabend 21 Uhr unserer Zeit. Gespielt wird in New York, New Jersey, inklusive fulminanter Halftime-Show mit Madonna, Shakira, BTS und Justin Bieber.
3: Schnellere Genehmigungen und weniger Berichtspflichten. Wirtschaftsverbände fordern die Bundesregierung auf, ihre Pläne zum Bürokratieabbau schnellstmöglich umzusetzen. Die Richtung stimmt, aber da geht noch mehr, so der Tenor. Im Handwerk hätte man sich zum Beispiel die Abschaffung der Bonpflicht gewünscht. Wer sich angesichts der Hitzewellen im Sommer eine Klimaanlage für zu Hause kaufen will, sollte aufpassen. Gerade bei hohen Temperaturen tauchen jede Menge Fake-Angebote im Netz auf, warnen Verbraucherschützer. Die technischen Daten sollte man genau prüfen, vor allem bei verlockenden Werbeversprechen, sagte uns Ingo Wagner von der Verbraucherzentrale.
5: Also mein Liebling ist der langjährige Familienunternehmer aus dem Schwarzwald, der eine Wundertechnologie entwickelt hat, von der die ganze Industrie aber nichts wissen will. Es gibt einfach keine Wundertechnologien an der Stelle. Das ist

0: simple Physik und wenn solche Claims kommen, dann sollte man auf jeden Fall davon Abstand nehmen.
1: Wie geht es weiter mit der europäischen Asylpolitik? Darüber beraten heute die Innenminister der Europäischen Union in Dublin. Im Mittelpunkt steht die Umsetzung der Asylreform. Es geht etwa um schnellere Verfahren an den EU-Außengrenzen und der Frage, wie die Grenzkontrollen innerhalb Europas künftig aussehen sollen.
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3: Den Blick auf die Wetterkarten hat Svea für Sie.

0: Egal wie das Wetter bei Ihnen wird, wir haben die passende Musik. 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
1: Ja, wir wünschen einen schönen Donnerstag. Die Crew ist angetreten. Den König, ja, den vermissen wir so ein bisschen.
2: Ja, da geht jetzt erstmal in Urlaub. Ne? Hat er sich aber auch verdient.
1: Das ist richtig. 9.03 Uhr ist es. Ich hoffe oder wir hoffen, dass Sie gut in den Donnerstag gestartet sind. Und egal, ob auf Arbeit oder am Frühstückstisch, weil Sie vielleicht verdienten Urlaub haben, so wie der Alex. Wir begleiten Sie musikalisch. Jetzt wieder mit zwei 90ern am Stück. Unser 90er Doppelpack. Gleich Right Said Fred mit dabei. I'm too sexy. So. Und vorher die 90er von Ann Lee. Two times. Aber wir spielen sie bloß einmal. Schönen Donnerstag mit Landeswelle. Moin zusammen.
2: Guten Morgen.

0: 9.17 Uhr ist es. Schönen guten Morgen mit König und Crew.
1: Guten Morgen.
0: Und jetzt schauen wir natürlich an diesem 16. Juli 2026, wie die Sterne für Sie stehen.
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3: Widder. Versuchen Sie in einer Sache etwas mehr Zeit zu gewinnen. Für wichtige Vorhaben bietet dieser Tag nämlich nicht gerade die besten Voraussetzungen.
2: Stier.
3: Nicht alles läuft derzeit so, wie Sie es sich insgeheim wünschen. Einige nötige Zugeständnisse wird Sie das wohl kosten.
2: Zwillinge.
3: Durch Ihren ausgleichenden Einfluss schaffen Sie es, Differenzen in Ihrem Umfeld heute gut aus der Welt zu schaffen.
2: Krebs.
3: Bleiben Sie jetzt unbedingt realistisch. Sie handeln sich leicht Verluste ein, wenn Sie im Land der Fantasie leben.
2: Löwe.
3: Denken und handeln Sie positiv. Somit erfolgt auch ein entsprechendes Echo.
2: Jungfrau.
3: Keiner kann das Rad der Zeit aufhalten oder gar zurückdrehen. Seien Sie deswegen vorsichtig und versuchen Sie, Kompromisse zu finden.
2: Waage.
3: Ihre hektische Betriebsamkeit täuscht heute nicht über einen Leistungsknick hinweg. Ein Gespräch mit Ihrem Chef könnte da neue Impulse bringen.
2: Skorpion.
3: Wenn sich Möglichkeiten bieten, im Job neue Kontakte zu knüpfen, dann sollten Sie diese jetzt unbedingt wahrnehmen.
2: Schütze.
3: Einige Dinge stehen an. Das bedeutet Arbeit. Also, krempeln Sie die Ärmel hoch und los geht's.
2: Steinbock.

0: In der nächsten Zeit wird es wichtig sein, dass Sie die Fakten genau unter die Lupe nehmen. Es scheint, als würde man Ihnen etwas verschweigen.
1: Wassermann.
0: Eine gewisse Unruhe wird sich bemerkbar machen. Vorsicht und Zurückhaltung sind jetzt gute Ratgeber.
1: Fische.
0: Sie ziehen Alleingänge vor, geraten Sie dadurch aber nicht zu sehr in die Außenseiterposition.
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2: 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In den Tälern nimmt der Pollenflug der Gräserarten heute noch einmal leicht zu. Wer Ausflüge ins Grüne plant, am besten Augentropfen mit in den Rucksack. 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

0: Es geht in Richtung 9:30. Sie hören Landeswelle Thüringen am Donnerstag. Und bei uns gibt's Staus und Blitzer immer zuerst. Vorsicht da bitte auf der A4 Richtung Dresden. Zwischen Apolda und Magdala 2 kaputte Fahrzeuge. Und zwischen Stadtroda und dem Hermsdorfer Kreuz 1 kaputter LKW. Blitzer, da sind sie jetzt auch mittlerweile aufgestanden. B247, Gotha Stadt auswärts, Höhe der Kasernen stehen sie. In Bad Frankenhausen, Rottlebener Straße in der 30er-Zone. Dankeschön Andreas fürs Bescheid geben. In Teichröder wird geblitzt Richtung Remda, auch bei Tempo 30. Am Ortseingang Nordhausen von Werther kommen steht der Blitzer. Und in Gera auf Gera-Lusern auf der Nürnberger Straße, Höhe Supermarkt. Wenn noch was fehlt, wenn Sie noch was zu ergänzen haben, dann immer gerne her damit. Wie zum Beispiel der Jörg, der meldet gerade Blitzer in Fieselbach und zwar auf der Karl-Marx-Straße in der 30er-Zone beidseitig. 0800 4x4 110, darüber erreichen Sie unsere Landeswelle-Verkehrsleitstelle, das Ganze kostenlos per Telefon oder WhatsApp.
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0: Es ist eine Minute vor 9:30.
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2: Ich bin Holger Dilk. Schönen guten Morgen. Spanien gegen Argentinien, das ist das WM-Finale 2026. Die Südamerikaner haben England im Halbfinale mit 2:1 geschlagen. Den Unterschied machte mal wieder Lionel Messi in nur 7 Minuten. Silas Quiring.
3: Ja, mit 2 späten Torvorlagen des Superstars dreht Argentinien das Spiel in der 85. und 92. Minute. Seit 2014 haben sie das Finale nur einmal verpasst und könnten jetzt tatsächlich die Titelverteidigung schaffen. Das gelang zuletzt Brasilien 1962. Anpfiff gegen Spanien ist am Sonntagabend 21 Uhr unserer Zeit. Gespielt wird in New York, New Jersey, inklusive fulminanter Halftime-Show mit Madonna, Shakira, BTS und Justin Bieber.
2: Schnellere Genehmigungen und weniger Berichtspflichten. Wirtschaftsverbände fordern die Bundesregierung auf, ihre Pläne zum Bürokratieabbau schnellstmöglich umzusetzen. Die Richtung stimmt, aber da geht noch mehr, so der Tenor. Im Handwerk hätte man sich zum Beispiel die Abschaffung der Bonpflicht gewünscht. Wer sich angesichts der Hitzewellen im Sommer eine Klimaanlage für zu Hause kaufen will, sollte aufpassen. Gerade bei hohen Temperaturen tauchen jede Menge Fake-Angebote im Netz auf, warnen Verbraucherschützer. Die technischen Daten sollte man genau prüfen, vor allem bei verlockenden Werbeversprechen, sagte uns Ingo Wagner von der Verbraucherzentrale.
4: Also mein Liebling ist der langjährige Familienunternehmer aus dem Schwarzwald, der eine Wundertechnologie entwickelt hat, von der die ganze Industrie aber nichts wissen will. Es gibt einfach keine Wundertechnologien an der Stelle. Das ist simple Physik und wenn solche Claims kommen, dann sollte man auf jeden Fall davon Abstand nehmen.
2: Wie geht es weiter mit der europäischen Asylpolitik? Darüber beraten heute die Innenminister der Europäischen Union in Dublin. Im Mittelpunkt steht die Umsetzung der Asylreform. Es geht etwa um schnellere Verfahren an den EU-Außengrenzen und der Frage, wie die Grenzkontrollen innerhalb Europas künftig aussehen sollen.
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0: Die Aussichten hat Svea für Sie.
5: Heute wird es richtig schön sommerlich mit ganz viel Sonne. Erst später gesellen sich dann so ein paar Dekorationswolken noch mit dazu, bei 28 bis 31 Grad maximal. Ja, und morgen, da ist dann auch wieder Regen und auch Gewitter möglich.
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0: Der wohl bekannteste Schwamm der Welt ist SpongeBob Schwammkopf. Diese Woche ist er ja erst 40 Jahre alt geworden, aber auch die Stadt Altenburg wird wortwörtlich zum Schwamm, Leo.
6: Der erste offizielle Schwamm Deutschlands. Ja, in der Skatstadt geht's zukünftig nicht mehr nur um Karten, sondern auch um Regenwasser. Das Ziel ist aber auch ganz klar, das soll nicht mehr verschwendet werden.
0: Ja, wir saugen sie gleich mal auf. Diese kuriose und vor allem gute Meldung. Vorher Musik von Man at Work aus den 80ern. Wir reisen nach Down Under um 9:32 Uhr. Schönen Donnerstag.

0: Schönen Donnerstag, 9.38 Uhr ist es.
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0: Als erste Kommune in Deutschland wird Altenburg zum Schwamm. Ja, um genau zu sein, zur Schwammstadt. Grund dafür ist ein ganz besonderes Pilotprojekt, das Extremwetter den Kampf ansagen soll, Leo.
2: Das Pilotprojekt soll Altenburg besser auf die Folgen vom Klimawandel vorbereiten. Und zwar, indem die Stadt bald funktioniert wie ein Schwamm. Der kann Wasser aufnehmen, speichern und später wieder abgeben. Bisher fließt das Wasser bei Starkregen nämlich viel zu schnell ab und bei Bäumen und Pflanzen bleibt dann kaum was hängen.
0: So, und das ist jetzt nicht eine Geschichte, die irgendwie in ein paar Jahren stattfinden soll, sondern es soll ziemlich schnell losgehen, ne?
2: Ja, schon in 2 Wochen startet das Projekt. Dann sollen Fachleute gemeinsam mit der Stadt schauen, welche Maßnahmen zu Altenburg passen und was technisch möglich ist. Einige Ideen gibt's schon, zum Beispiel begrünte Dächer, Regenrückhaltebecken oder auch weniger Versiegelung. Für die Beratung muss die Stadt übrigens gar nichts zahlen und am Ende sollen die Ideen dann so weit ausgearbeitet sein, dass Altenburg eine gute Entscheidungsgrundlage hat und auch schnell Fördermittel beantragen kann.
0: Das bedeutet, das Bild macht tatsächlich Sinn. Altenburg wird zum Schwamm und will Regenwasser künftig besser nutzen, statt nur abzuleiten.

0: So, Svea Mauersberger, wir müssen uns ein bisschen beeilen. Die nachfolgenden Sendungen drängeln hier schon. Hier ist Landeswelle Thüringen. 10 vor 10 haben wir es, 9.50 Uhr an diesem Donnerstag und gleich ab 10. Christian Buri für Sie. Ich bin Lukas Fuchs.
1: Ich bin Svea Mauersberger.
0: Und wir hören uns dann gerne morgen wieder, früh ab 6, weil der Kollege Alex König hat weiter Urlaub. Weiterhin aber viel Spaß mit Landeswelle Thüringen.
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1: Christina Aguilera aus den 90ern mit Genie in a Bottle. 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Staus und Blitzer bei uns immer zuerst mit einer Info von der A4 Richtung Dresden. Zwischen Apolda und Magdala stehen 2 kaputte Fahrzeuge auf dem Standstreifen. Und nochmal die 4 Richtung Dresden zwischen Stadtroda und dem Hermsdorfer Kreuz. Hier ein kaputter LKW auf der Straße. Blitzer kennen wir im Moment in Teichröder Richtung Remda, da wo sie 30 fahren dürfen. Dann am Ortseingang Nordhausen, wenn sie aus Werther kommen. Hier sind 50 erlaubt. Bad Frankenhausen stehen sie auf der Rottlebener Straße. 30 sind hier angesagt. In Gera-Lusan blitzt auf der Nürnberger Straße am Supermarkt und Gotha-Ohrdrufer Straße stadtauswärts auf Höhe der Kaserne. Ihre Ergänzungen nehmen wir gern kostenlos per Telefon oder WhatsApp entgegen. Nummer dafür ist die 0800 4x4 110. Ihnen eine gute Fahrt. Wir haben es um 10.
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3: Ich bin Holger Dilk. Schönen guten Tag. Die Trockenheit wird in Deutschland immer spürbarer. In Dresden liegt der Pegel der Elbe zum Beispiel nur noch bei rund 60 cm und auch München greift ein. Dort gelten Einschränkungen beim Wasserverbrauch, zum Beispiel beim Bewässern von Gärten. Finn Riebesell-Freundlieb.
4: Wasser ist keine unendliche Ressource, warnt Städtetag-Hauptgeschäftsführer Schuchart in den Funke-Zeitungen. Rund 80 Kommunen mussten ihm zufolge in den vergangenen Hitzesommern die Wassernutzung bereits einschränken. Und die Trockenheit verschärft auch die Waldbrandgefahr. Im Müritz-Nationalpark in Mecklenburg-Vorpommern steht inzwischen eine Waldfläche so groß wie 400 Fußballfelder in Flammen. Die Löscharbeiten sind schwierig, weil im Boden alte Munition liegt.
3: Steuerbetrüger sollen härter bestraft werden. Finanzminister Klingbeil und Justizministerin Hubig wollen heute einen Aktionsplan dazu vorstellen. Außerdem soll es schwieriger werden, sich mit einer Selbstanzeige komplett vor Strafen zu retten. Und Gewinne mit Kryptowährungen sollen genauer kontrolliert werden. Wie geht es weiter mit der europäischen Migrationspolitik? Darüber beraten heute die Innenminister der Europäischen Union in Dublin. Im Mittelpunkt steht die neue Asylreform. Philipp Nützig.
5: Seit Juni ist das neue, schärfere Asylsystem in Kraft. Jetzt geht es um die Umsetzung. Geplant sind unter anderem schnellere Verfahren an den Außengrenzen und ein neuer Verteilmechanismus zwischen den EU-Ländern. Und die heikle Frage, was passiert eigentlich mit den Grenzkontrollen innerhalb Europas? Einige Länder fordern außerdem noch strengere Regeln.
3: Das WM-Finale ist komplett. Spanien trifft am Sonntag auf Argentinien. Die Südamerikaner setzten sich im zweiten Halbfinale mit 2:1 gegen England durch und drehten einen Rückstand in den Schlussminuten. Englands Nationaltrainer Thomas Tuchel sagte in der ARD.
6: So ist halt immer mit solchen Niederlagen, muss erstmal verdauen. Das Wichtigste ist erstmal, dass du alles gegeben hast. Haben wir getan. Deshalb braucht sich niemand zu schämen und niemand muss sich entschuldigen. Es hat nicht gereicht. Und dann die zweite Sache in solchen Niederlagen ist ja, die Reaktion darauf und wie wir

0: zurückkommen, aber es wird jetzt eine Weile brauchen.
1: Die Argentinier haben jetzt weiter die Chance, als erstes Team seit über 60 Jahren den Titel zu verteidigen.
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3: Viel Sonne heute, zwischendurch, wenn überhaupt, nur ein paar harmlose Wolken. Dementsprechend hat sich erstmal kein Regen angekündigt. 27 bis 31 Grad. Morgen schon deutlich zugezogener. Da kann es zwischendurch auch mal nass werden. Bis zu 27 Grad sind drin.

einbahren können. Einige bringen ihr Tier dann in eine entsprechende Pension. Andere wiederum geben Menschen den Schlüssel für ihr Zuhause. Du kannst relativ günstig Urlaub machen, wenn du in unserer Abwesenheit ein Auge aufs Haustier hast und dich drum kümmerst. Gewagt oder eine coole Idee? Wir haben einen Mann gefunden, der so Urlaub in Barcelona machen konnte. Die ganze Geschichte in einer Viertelstunde. Davor Ugly Kid Joe aus den 90ern und das hier sind U2 aus den 80ern mit I Still Haven't Found What I'm Looking For bei Landeswelle Thüringen. Einen schönen Donnerstagvormittag Ihnen. Hallo.

0: Wenn es um den Urlaub geht, versuchen wir alle sicherlich immer mal ein Schnäppchen zu schießen, weil wir vielleicht relativ früh buchen. Es gibt aber auch eine andere Möglichkeit, die nennt sich Geben und Nehmen. Einen schönen Donnerstag mit Landeswelle Thüringen. Sie geben die Liebe für das Haustier oder die Pflanzen von anderen und nehmen dafür den Schlüssel zu deren Wohnung oder Haus. Haus- und Tiersitten gegen Logis nennt sich das Ganze. Gibt's unter anderem im Facebook richtige Gruppen, in denen wir fündig werden können. Und Reporter Pierre Stuck hat jemanden gefunden, der weiß, wie das ist.
1: Einmal habe ich die Erfahrung gemacht in Barcelona, in Spanien. Also es ist halt nicht so sauber wie im Hotel. Billiger ist es auf jeden Fall. Da haben wir mal schön Urlaub gehabt, einen günstigen. Sind wir einfach nur 2-3 Nächte übernachtet und Besitzer waren nicht da in dem Moment, die waren wahrscheinlich selber im Urlaub gerade. Es war halt eine ganz normale Wohnung, wie deine und meine.
0: Aber eben kostengünstig und dann noch in Spanien. Könnten Sie sich vorstellen, in Ihrer Abwesenheit Ihre Räume an Fremde zu vergeben, wenn die sich im Gegenzug um Haustiere oder Pflanzen kümmern? Ich persönlich finde das sehr spannend und komisch zugleich, ehrlich gesagt. Aber vielleicht haben Sie damit ja auch schon Erfahrung gemacht. Teilen Sie Ihre Geschichte mit uns allen an der 0800 4x4110. Geht auch als WhatsApp-Sprachnachricht.
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0: Rod Stewart geht's durch den Donnerstag. Some guys have all the luck aus den 80ern. Hier ist Landeswelle Thüringen. Staus und Blitzer bei uns immer zuerst. Da ist einiges los, vor allem auf der A4 Richtung Dresden. Drei Meldungen gleich. Zwischen Apolda und Magdala geht's los. Zwei kaputte Fahrzeuge auf dem Standstreifen. Dann zwischen Stadtroda und dem Hermsdorfer Kreuz. Ein kaputter LKW auf der Straße. Und nochmal die 4 Richtung Dresden zwischen Gera Leubnitz und Ronneburg. Vorsicht, hier Reifenteile auf der rechten Spur und nebendran der kaputte LKW auf dem Standstreifen. Dann noch eine Info aus Arnstadt. Betrifft die alte Feldstraße. Da gibt's Höhe Arnsbergstraße nach einem Unfall Behinderungen. Blitzer im Moment, Teichröder Richtung Remda, 30 sind hier erlaubt, genauso wie in Bad Frankenhausen auf der Rottlebener Straße. In Gera-Lusern blitzt es, Nürnberger Straße am Supermarkt und auf Höhe der Kaserne in Gotha haben sie sich hingestellt, das ist die Ohrdrufer Straße stadtauswärts hier. Sie können ergänzen, dann gerne kostenlos per Telefon oder WhatsApp bei uns. Nummer ist die 0800 4x4110. Ein unterwegs, eine gute und unfallfreie Fahrt. Genau 11:30 ist es.
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2: Ich bin Holger Dilk. Schönen guten Tag. Die Trockenheit wird in Deutschland immer spürbarer. In Dresden liegt der Pegel der Elbe zum Beispiel nur noch bei rund 60 Zentimeter und auch München greift ein. Dort gelten Einschränkungen beim Wasserverbrauch, zum Beispiel beim Bewässern von Gärten. Finn Riebesell-Freundlieb.
3: Wasser ist keine unendliche Ressource, warnt Städtetag-Hauptgeschäftsführer Schuchardt in den Funke-Zeitungen. Rund 80 Kommunen mussten ihm zufolge in den vergangenen Hitzesommern die Wassernutzung bereits einschränken. Und die Trockenheit verschärft auch die Waldbrandgefahr. Im Müritz-Nationalpark in Mecklenburg-Vorpommern steht inzwischen eine Waldfläche so groß wie 400 Fußballfelder in Flammen. Die Löscharbeiten sind schwierig, weil im Boden alte Munition liegt.
2: Steuerbetrüger sollen härter bestraft werden. Finanzminister Klingbeil und Justizministerin Hubig wollen heute einen Aktionsplan dazu vorstellen. Außerdem soll es schwieriger werden, sich mit einer Selbstanzeige komplett vor Strafen zu retten. Und Gewinne mit Kryptowährungen sollen genauer kontrolliert werden. Wie geht es weiter mit der europäischen Migrationspolitik? Darüber beraten heute die Innenminister der Europäischen Union in Dublin. Im Mittelpunkt steht die neue Asylreform. Philipp Nützig.
4: Seit Juni ist das neue, schärfere Asylsystem in Kraft. Jetzt geht es um die Umsetzung. Geplant sind unter anderem schnellere Verfahren an den Außengrenzen und ein neuer Verteilmechanismus zwischen den EU-Ländern. Und die heikle Frage, was passiert eigentlich mit den Grenzkontrollen innerhalb Europas? Einige Länder fordern außerdem noch strengere Regeln.
2: Das WM-Finale ist komplett. Spanien trifft am Sonntag auf Argentinien. Die Südamerikaner setzten sich im zweiten Halbfinale mit 2:1 gegen England durch und drehten einen Rückstand in den Schlussminuten. Englands Nationaltrainer Thomas Tuchel sagte in der ARD.
5: So ist halt immer mit solchen Niederlagen, muss erstmal verdauen. Das Wichtigste ist erstmal, dass du alles gegeben hast, haben wir getan. Deshalb braucht sich niemand zu schämen und niemand muss sich entschuldigen. Es hat nicht gereicht und dann die zweite Sache in solchen Niederlagen ist ja, die Reaktion darauf und wie wir zurückkommen, aber das wird jetzt eine Weile brauchen.
2: Die Argentinier haben jetzt weiter die Chance, als erstes Team seit über 60 Jahren den Titel zu verteidigen.
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0: 27 bis 31 Grad heute. Zwischendurch gibt's maximal ein paar harmlose Wolken. Regen hat sich also keine angekündigt. Es wird sehr sonnig heute. Also genau das richtige Wetter, um sich zum Feierabend spätestens nochmal eine XXL-Portion Eis zu gönnen. Ich bin Christian Buri, wünsche einen schönen Donnerstagvormittag mit Landeswelle Thüringen.
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0: man muss nicht immer singen können, um erfolgreich zu sein. Oft reicht auch der richtige Sound, wusste Robert Miles. Children aus den 90ern hier bei Landeswelle Thüringen. Völlig egal, ob Dorf oder Schloss, wenn das Grasgrün-Festival in Meiningen über die Bühne geht, sind alle mit dabei. Und Bühne ist ein gutes Stichwort, auf der kommen Sie in diesem Jahr nämlich groß raus. Einen schönen Donnerstagvormittag und los geht's bereits in etwas mehr als einer Woche. Am 24. Juli setzt der Kulturbiergarten Rippershausen die erste Duftmarke. Aber Jasmin Klein, nicht nur aus unserer Newsredaktion, das eigentliche Highlight findet diesmal Anfang August statt, am 7. nämlich.
1: Genau, dort feiert das Festival nämlich eine Premiere. Es wird eine sogenannte Open Stage geben. Das heißt, die Bühne wird freigeräumt für Talente und Nachwuchskünstler. Völlig egal, ob Musiker, Theatergruppen oder Menschen, die glauben, dass sie mit ihrer Performance alle in den Bann ziehen. Die Bühne kennt keine Grenzen. Dabei geht es den Verantwortlichen übrigens nicht um den perfekten Auftritt, sondern darum, Leute zu finden, die mutig und kreativ sind und die Lust haben, das im Innenhof von Schloss Elisabethenburg zu zeigen.
0: Das Festival übernimmt dabei übrigens die Technik, stellt die Bühne und organisiert das Ganze inklusive Werbung. Einzige Voraussetzung ist, das Programm muss einen ganzen Abend füllen. Wer sich das zutraut, meldet sich bis nächsten Mittwoch per E-Mail an kultur@meiningen.de.
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0: Die Trommler vom Safri Duo mit Play It Alive. Sie hören Landeswelle Thüringen, Staus und Blitzer bei uns immer zuerst. Und da geht's auf der A4 Richtung Dresden los, zwischen Apolda und Magdala zwei kaputte Fahrzeuge auf dem Standstreifen. Dann die A71 Richtung Schweinfurt, zwischen dem Dreieck Suhl und Meiningen Nord. Vorsicht, da liegen Reifenteile auf der Straße, nebendran der kaputte LKW auf dem Standstreifen. Und in Arnstadt kommt's auf der alten Feldstraße Höhe Arnsbergstraße zu Behinderungen. Hier hat's nämlich einen Unfall gegeben. Blitzer kennen wir im Moment in Teichröder Richtung Remda, da wo sie 30 fahren dürfen. In Bad Frankenhausen stehen sie auf der Rottlebener Straße, ebenfalls 30 angesagt, und Gotha an Blitzer, Ohrdrufer Straße, stadtauswärts auf Höhe der Kaserne. Haben Sie auch was für uns? Dann gerne kostenlos per Telefon oder WhatsApp ergänzen. Nummer dafür ist die 0800 4x4 110. Vielen Dank vorab und gute Fahrt. Ganz genau um 11 ist es.
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2: Ich bin Holger Dilk. Schönen guten Tag. Den Rasen bewässern oder den Pool auffüllen, das wird aktuell in immer mehr Kommunen inzwischen eingeschränkt oder verboten. Grund ist die anhaltende Trockenheit, so Städtetag Hauptgeschäftsführer Schuchert in den Funke-Zeitungen. Die niedrigen Pegelstände von Rhein, Elbe und Donau setzen außerdem der Schifffahrt zu. Und die Trockenheit verschärft auch die Waldbrandgefahr. Im Müritz-Nationalpark in Mecklenburg-Vorpommern steht inzwischen eine Waldfläche so groß wie 400 Fußballfelder in Flammen. Schnellere Genehmigungen und weniger Berichtspflichten. Wirtschaftsverbände fordern die Bundesregierung auf, ihre Pläne zum Bürokratieabbau schnellstmöglich umzusetzen. Die Richtung stimmt, aber da geht noch mehr, so der Tino. Im Handwerk hätte man sich zum Beispiel die Abschaffung der Bonpflicht gewünscht. Steuerbetrüger sollen künftig härter bestraft werden. Bundesfinanzminister Klingbeil und Bundesjustizministerin Hubi stellen heute einen Aktionsplan dazu vor. Einzelheiten von Imme Kasten.
3: Geplant ist unter anderem eine engere Zusammenarbeit von Bund und Ländern, auch beim Austausch von Daten. Außerdem soll es schwieriger werden, sich mit einer Selbstanzeige komplett vor Strafen zu retten. Und bei Gewinnen aus Kryptowährungen will der Staat genauer hinschauen. Experten schätzen, durch Steuerhinterziehung gehen in Deutschland jedes Jahr rund 100 Milliarden Euro verloren.
2: Wie geht es weiter mit der europäischen Asylpolitik? Darüber beraten heute die Innenminister der Europäischen Union in Dublin. Im Mittelpunkt steht die Umsetzung der Asylreform. Es geht etwa um schnellere Verfahren an den EU-Außengrenzen und der Frage, wie die Grenzkontrollen innerhalb Europas künftig aussehen sollen. England trauert, Argentinien feiert. Nach der Niederlage im WM-Halbfinale schreiben die britischen Zeitungen von der nächsten bitteren Enttäuschung. Zum dritten Mal in Folge ist England in einem WM-Halbfinale gescheitert. Ganz anders die Stimmung in Argentinien. In Buenos Aires feierten zehntausende Fans auf den Straßen.
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0: Auch in Feierlaune, zumindest was die Sonne angeht, gibt's sehr viel heute. Zwischendurch maximal ein paar harmlose Wolken bei 27 bis 31 Grad. Erst morgen wird's deutlich zugezogener. Da kann's auch mal nass werden, dann bei 27 Grad in der Spitze.
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0: Das Prinzip ist ähnlich wie bei Frauentausch, nur vermutlich nicht annähernd so stressig. Sie ziehen bei Fremden ein, machen dort Urlaub und kümmern sich im Gegenzug ums Haus, die Wohnung, die Pflanzen oder das Haustier. Würden Sie es machen? Landeswelle-Reporter Pierre Stuck hat ein Pärchen getroffen, was Erfahrung gemacht hat, weil das Ganze für die Tochter eine super Möglichkeit war, mal rauszukommen. Wir hören uns die Geschichte an, und zwar in gut 10 Minuten. Davor.

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0: Vielleicht haben Sie schon mal was von den Trusted House Sitters gehört. Das ist eine Plattform im Internet, auf der Menschen unterwegs sind, die Unterkunft gegen Verantwortung tauschen. Einen sonnigen Donnerstag Ihnen mit Landeswelle Thüringen. Und auch das ist eine Art Urlaub zu machen. Heißt also, Menschen, die wegfahren, sich dadurch nicht um Pflanzen kümmern oder die Haustiere nicht mitnehmen können, suchen einfach andere, die in dieser Zeit darauf aufpassen. Naja, und je nachdem, wo das dann stattfindet, kann das zu einem Urlaub werden. Landeswelle-Reporter Pierre Stuck zum Beispiel hat einen Mann getroffen, der so ein paar Tage in Barcelona verbringen konnte. Und er hat sich mit einem Pärchen unterhalten, dem das Prinzip auch nicht unbekannt ist.
1: Das kenne ich, ja, von unserer Tochter. Die hat das schon gemacht. Sie hat sich zum Beispiel in London, war das, bei einem Herrn ein Bett gebucht und das hat einfach gut geklappt.
2: Das ist auch eine finanzielle Sache. Also unsere Tochter achtet sehr aufs Geld, verdient nicht gerade viel und die muss solche Sachen machen halt. Während wir da, sag ich mal, eher doch Geld beiseite legen können und dann lieber normalen Urlaub machen.
0: Man kommt auf diese Art und Weise offensichtlich auch gut rum. Und wir waren alle mal jung, wissen deswegen, die Reisekasse ist da oft nicht ganz so voll. Kost und Logis gegen Verantwortung, weil wir uns bei anderen, die nicht da sind, um Pflanzen oder Tiere kümmern. Auch eine Art Sommerurlaub zu machen.
3: 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In den Tälern nimmt der Pollenflug der Gräserarten heute noch einmal leicht zu. 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

0: Der Bombastic Shaggy mit seinem 2000er Angel hier bei Landeswelle Thüringen. Einen schönen Donnerstag Ihnen. Wir gucken auf die Straßen, denn Staus und Blitzer bei uns immer zuerst. Mit nur noch zwei Meldungen kommen von der A4 Richtung Dresden. Zwischen Apolda und Magdala zwei kaputte Fahrzeuge auf dem Standstreifen. Und aus Arnstadt betrifft die alte Feldstraße, Höhe Arnsbergstraße, im Moment Behinderungen nach einem Unfall. Mobile Blitzer kennen wir derzeit keine. Haben Sie welche gesehen? Gerne kostenlos bei uns ergänzen. Per Telefon oder WhatsApp geht das. Nummer ist die 0800 4x4110. Ein unterwegs. Gute und unfallfreie Fahrt. Wir haben es 11:30.
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2: Ich bin Holger Dilk. Schönen guten Tag. Den Rasen bewässern oder den Pool auffüllen, das wird aktuell in immer mehr Kommunen inzwischen eingeschränkt oder verboten. Grund ist die anhaltende Trockenheit, so Städtetag Hauptgeschäftsführer Schuchert in den Funke-Zeitungen. Die niedrigen Pegelstände von Rhein, Elbe und Donau setzen außerdem der Schifffahrt zu. Und die Trockenheit verschärft auch die Waldbrandgefahr. Im Müritz-Nationalpark in Mecklenburg-Vorpommern steht inzwischen eine Waldfläche so groß wie 400 Fußballfelder in Flammen. Schnellere Genehmigungen und weniger Berichtspflichten. Wirtschaftsverbände fordern die Bundesregierung auf, ihre Pläne zum Bürokratieabbau schnellstmöglich umzusetzen. Die Richtung stimmt, aber da geht noch mehr, so der Tenor. Im Handwerk hätte man sich zum Beispiel die Abschaffung der Bonpflicht gewünscht. Steuerbetrüger sollen künftig härter bestraft werden. Bundesfinanzminister Klingbeil und Bundesjustizministerin Hubi stellen heute einen Aktionsplan dazu vor. Einzelheiten von Imme Kasten.
3: Geplant ist unter anderem eine engere Zusammenarbeit von Bund und Ländern, auch beim Austausch von Daten. Außerdem soll es schwieriger werden, sich mit einer Selbstanzeige komplett vor Strafen zu retten. Und bei Gewinnen aus Kryptowährungen will der Staat genauer hinschauen. Experten schätzen, durch Steuerhinterziehung gehen in Deutschland jedes Jahr rund 100 Milliarden Euro verloren.
2: Wie geht es weiter mit der europäischen Asylpolitik? Darüber beraten heute die Innenminister der Europäischen Union in Dublin. Im Mittelpunkt steht die Umsetzung der Asylreform. Es geht etwa um schnellere Verfahren an den EU-Außengrenzen und der Frage, wie die Grenzkontrollen innerhalb Europas künftig aussehen sollen. England trauert, Argentinien feiert. Nach der Niederlage im WM-Halbfinale schreiben die britischen Zeitungen von der nächsten bitteren Enttäuschung. Zum dritten Mal in Folge ist England in einem WM-Halbfinale gescheitert. Ganz anders die Stimmung in Argentinien. In Buenos Aires feierten zehntausende Fans auf den Straßen.
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0: Sehr sonnig heute. Wenn überhaupt, gibt es nur vereinzelt ein paar harmlose Wolken. Es bleibt soweit trocken bei 27 bis 31 Grad. Morgen nur noch 27 Grad in der Spitze. Da wird es deutlich zugezogener und da kann es zwischendurch auch mal nass werden. Das Wochenende dann allgemein wechselhafter und bei Höchstwerten um 20 Grad auch spürbar kühler.
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0: Ein Auftritt, der nicht nur viele Fans zu Tränen gerührt hat, sondern im Internet auch viral gegangen ist, wie man immer so schön sagt. Bei einem Konzert in Turin hat Eros Ramazzotti einen Song zusammen mit seiner Tochter gesungen, und zwar den, den er damals kurz vor der Geburt geschrieben hatte. Heißt genauso wie der Nachwuchs, L'Aurora, also die Morgenröte. Bei uns gibt's den italienischen Schmusesänger gleich solo, und zwar mit seinem 90er Più Bella Cosa. Vorher noch die Cowboys von The Boss House und Real Life aus den 80ern. Hier ist Send Me an Angel bei Landeswelle Thüringen. Einen sonnigen Donnerstagvormittag Ihnen. Hallo.

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0: Der Song hat hier hinten raus auch immer ein bisschen was von Urlaub, finde ich. Der Sound klingt so ein bisschen nach Urwald und einer entspannten Zeit. Die Cranberries mit Dreams aus den 90ern hier bei Landeswelle Thüringen. Einen schönen Donnerstagmittag Ihnen.
1: Welche App würde Ihnen am meisten fehlen, wenn Sie sie nicht mehr nutzen könnten? Diese Frage des Tages hat YouGov rund 11.600 Verbraucherinnen und Verbrauchern gestellt. Die Antwort ist eindeutig, es ist die Payback-App. Sie landet mit über 15% auf Platz 1, deutlich vor Lidl, Rossmann und Rewe. Kunden schätzen dabei vor allem die Möglichkeit, bei über 700 Partnern mit nur einer App Punkte sammeln zu können. Dadurch ist sie im Alltag sehr nützlich und begleitet viele Millionen Kunden beim Einkaufen, Tanken, Online-Shoppen und Reisebuchen. Kein Wunder also, dass die Payback-App nicht nur vielfach ausgezeichnet ist, sondern auch sehr vermisst werden würde, wenn man sie plötzlich nicht mehr nutzen könnte.
0: Staus und Blitzer bei Landeswelle Thüringen immer zuerst. Übersichtlich das Ganze im Moment. A4 Richtung Dresden, die einzige Meldung. Zwischen Apolda und Magdala stehen zwei kaputte Fahrzeuge auf dem Standstreifen. Auch was die Blitzer angeht, können wir an einem Finger abzählen. Es gibt nämlich noch

0: einen mobilen von ihnen durchgegeben. In Saalfeld steht er auf der Köditzgasse stadtauswärts, da wo sie 20 fahren dürfen. Sie haben doch was gesehen, was wir hier noch nicht auf dem Schirm haben, Staus, Blitzer oder Behinderungen, dann sehr gerne mit uns teilen. 0800 4x4 110 ist die Nummer, kostenlos per Telefon oder WhatsApp erreichbar. Wir geben es dann gerne an den Rest weiter. Vielen Dank vorab und gute Fahrt. Wir haben es um 12.
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2: Ich bin Holger Dilk. Schönen guten Tag. Die Trockenheit wird in Deutschland immer spürbarer. In Dresden liegt der Pegel der Elbe zum Beispiel nur noch bei rund 60 cm und auch München greift ein. Dort gelten Einschränkungen beim Wasserverbrauch, zum Beispiel beim Bewässern von Gärten. Finn Riebesell-Freundlieb.
3: Wasser ist keine unendliche Ressource, warnt Städtetag-Hauptgeschäftsführer Schuchardt in den Funke-Zeitungen. Rund 80 Kommunen mussten ihm zufolge in den vergangenen Hitzesommern die Wassernutzung bereits einschränken. Und die Trockenheit verschärft auch die Waldbrandgefahr. Im Müritz-Nationalpark in Mecklenburg-Vorpommern steht inzwischen eine Waldfläche so groß wie 400 Fußballfelder in Flammen. Die Löscharbeiten sind schwierig, weil im Boden alte Munition liegt.
2: Steuerbetrüger sollen härter bestraft werden. Finanzminister Klingbeil und Justizministerin Hubig wollen heute einen Aktionsplan dazu vorstellen. Außerdem soll es schwieriger werden, sich mit einer Selbstanzeige komplett vor Strafen zu retten. Und Gewinne mit Kryptowährungen sollen genauer kontrolliert werden. Wie geht es weiter mit der europäischen Migrationspolitik? Darüber beraten heute die Innenminister der Europäischen Union in Dublin. Im Mittelpunkt steht die neue Asylreform. Philipp Nitzig.
4: Seit Juni ist das neue, schärfere Asylsystem in Kraft. Jetzt geht es um die Umsetzung. Geplant sind unter anderem schnellere Verfahren an den Außengrenzen und ein neuer Verteilmechanismus zwischen den EU-Ländern. Und die heikle Frage, was passiert eigentlich mit den Grenzkontrollen innerhalb Europas? Einige Länder fordern außerdem noch strengere Regeln.
2: Schnellere Genehmigungen und weniger Berichtspflichten. Wirtschaftsverbände fordern die Bundesregierung auf, ihre Pläne zum Bürokratieabbau schnellstmöglich umzusetzen. Die Richtung stimmt, aber da geht noch mehr, so der Tenor. Im Handwerk hätte man sich zum Beispiel die Abschaffung der Bonpflicht gewünscht. Die FIFA plant immer mehr Show in der Halbzeitpause des Fußball-WM-Endspiels. Neben Shakira treten auch Justin Bieber und BTS auf. Mindestens 20 Minuten soll die Show offenbar gehen. Einige Experten rechnen eher mit 30 Minuten. Im Regelwerk sind aber nur 15 erlaubt, es sei denn, der Schiedsrichter stimmt zu.
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5: Der Freistaat ist das WG-Land Deutschlands. Rund jeder dritte Student lebt hier mit anderen in Wohngemeinschaften zusammen. In keinem anderen Bundesland ist der Anteil höher. Besonders deutlich zeigt sich das in Weimar. Dort wohnt laut einer Befragung vom Zentrum für Hochschulentwicklung sogar gut die Hälfte der Studierenden in einer WG, Wohnheime nicht mitgerechnet. Daneben sind eigene Wohnungen beliebt. Fast ein Drittel lebt in den eigenen vier Wänden. Im Wohnheim wohnt etwa jeder Sechste. Bei den Eltern leben dagegen nur rund 12% der Studierenden in Thüringen. Und mehr Wirtschaftsmeldungen gibt's auch auf landeswelle.de.
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0: Vielleicht finden Sie am Himmel eine ganz kleine Quellwolke. Mehr ist es im Moment aber nicht. Und daran ändert sich kaum was im Verlauf des Tages. Sehr sonnig bei 27 bis 21 Grad. Morgen kann es zwischendurch mal nass werden. Da wird es nämlich schon deutlich zugezogener. Nur noch 27 Grad in der Spitze. Das Wochenende allgemein dann ziemlich wechselhaft und mit Höchstwerten um 20 Grad auch deutlich kühler.
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0: Unser XXL-Ausflug in ein Jahrzehnt. Immer kurz nach 12 gibt's 4 Songs am Stück. Und da sind wir heute, wie gehört, in den 80ern. Gucken auf einen Menschen, ohne den viele Stars nicht das geworden wären, was sie am Ende waren. Erfolgreiche Musiker nämlich. Es geht um Cliff Davis. Der Musikproduzent war vor knapp 4 Wochen im Alter von 94 Jahren gestorben und hat Künstler wie Billy Joel, Bruce Springsteen und Whitney Houston groß gemacht. Zuletzt genannte hören wir gleich mit How Will I Know. Los geht unser 80er Ausflug, aber mit Hall & Oates und Maneater. Ich bin Christian Buri, wünsche guten Hunger und viel Spaß mit der langen Mittagspause hier bei Landeswelle Thüringen. Heute mit 4 80ern am Stück. Einen sonnigen Donnerstag Ihnen. Hallo.

Wir powern uns durch die Mittagspause mit Whitney Houston und How Will I Know in der langen 80er Mittagspause. Vier Songs aus einem Jahrzehnt hintereinander, immer kurz nach 12 hier bei uns. Und da wissen wir seit gestern Abend, wer bei der Fußball-WM um den Pott kämpft. Titelverteidiger Argentinien trifft Sonntag ab 21 Uhr deutscher Zeit auf Spanien. Zum ersten Mal in diesem Jahr wird es wie beim Super Bowl im Football auch eine Halbzeitshow geben und Madonna ist ein Teil davon. Holiday gibt's vorab bei uns und zwar nach Beagle Music Limited. Hier ist Ice in the Sunshine bei Landeswelle Thüringen.

einmal Urlaub machen mit Madonna und Holiday hier bei Landeswelle Thüringen. 4 80er am Stück in der langen Mittagspause gibt's immer kurz nach 12 mit einem Jahrzehnt. Morgen sind wir dann in den 90ern und feiern unter anderem den 74. Geburtstag von the one and only David Hasselhoff. Einen schönen Donnerstag Ihnen und da werden Sie vielleicht auch bald wie ein Star gefeiert und zwar beim Grasgrün-Festival in Meiningen. Das feiert am 7. August eine Premiere. Dort wird es nämlich eine Open Stage geben. Also Bands, Musiker, Theatergruppen oder Künstler sorgen einen Abend dafür, dass das Publikum was zu erzählen hat. Und das ist wirklich

0: wirklich die einzige Voraussetzung. Ihr Programm muss einen ganzen Abend füllen. Wie Sie das anstellen wollen, sagen Sie den Verantwortlichen einfach bis nächsten Mittwoch per Mail an kultur@meiningen.de. Organisatorisch wird von den Veranstaltern viel übernommen. Die stellen zum Beispiel die Bühne, übernehmen die Technik und Organisation inklusive Werbung für ihren Auftritt beim Grasgrün-Festival in Meiningen. Neu in diesem Jahr am 7. August die Open Stage für alle Nachwuchskünstler. Wer bei Ihnen vor der Haustür heute groß rauskommt, hören Sie dann gleich wieder in den Landeswelle Nachrichten in 9 Minuten. Oh yes, I'm the great. Davor noch eine wunderschöne Nummer von Freddie Mercury, The Great Pretender aus den 80ern. Und die Jungs von Coldplay habe ich auch noch. Power für Ihren Donnerstag. Higher Power ist gleich der nächste hier bei Landeswelle Thüringen.
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0: Kollege Lukas Fuchs ist gerade am Studiofenster vorbeigelaufen und hat das Ende von Freddie Mercury gefühlt. Ich habe es in seinem Gesichtsausdruck gesehen. The Great Pretender aus den 80ern hier bei Landeswelle Thüringen. Staus und Blitzer immer zuerst mit einer Info von der A4 Richtung Dresden zwischen Eisenach-Ost und Sättelstedt. Vorsicht, da liegen Reifenteile auf der Straße und nebendran der kaputte LKW auf dem Standstreifen. Und die A38 Richtung Leipzig zwischen Bleicherode und Großwechslungen ein kaputtes Auto auf dem Standstreifen. Einen mobilen Blitzer haben sie uns durchgegeben. Der steht in Saalfeld an der Königsgasse stadtauswärts, da wo 20 erlaubt sind. Haben Sie mehr? Dann gerne kostenlos her damit. Per Telefon oder WhatsApp geht das. Nummer ist dieselbe. 0800 4 mal die 4 110. Kommen Sie gut und sicher ans Ziel. Um 12:30.
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2: Ich bin Leonard Adam. Schönen guten Tag. Bei einem Großeinsatz in Geisleden im Eichsfeld hat die Polizei einen 30 Jahre alten Mann festgenommen. Nach Angaben der Beamten war er in seiner früheren Beziehung mehrfach gewalttätig geworden. Nun hatte die Polizei Hinweise,

0: dass der Mann sich illegal Waffen besorgt und damit seine Ex-Freundin bedroht haben soll. Am späten Nachmittag gestern griff das SEK deswegen zu und konnte den Mann festnehmen. Dabei wurde er leicht verletzt. Bei Durchsuchungen wurden dann tatsächlich mehrere Waffen gefunden. Jetzt ermittelt die Kripo, wie der Mann an die Waffen rangekommen ist. Nicht immer haben Polizeieinsätze aber mit Verbrechen zu tun. In Mühlhausen haben die Beamten heute Nacht, getreu dem Motto Dein Freund und Helfer, einen 65-Jährigen aus dem Bett geklingelt und dem dann reichlich verdutzt am Fenster gesagt, dass für ihn ein Spendenorgan verfügbar ist. Eine Klinik in Hannover hatte vorher erfolglos versucht, den Mann zu erreichen. Weil es aber schnell gehen musste, hat sie sich Unterstützung von der Polizei geholt. Mit Erfolg, noch mitten in der Nacht, hat sich der Mann mit der Klinik in Verbindung gesetzt.
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2: Heute nochmal sehr sommerlich. Nur ein paar harmlose Wolken, wenn überhaupt welche unterwegs sind. 27 bis 31 Grad. Morgen schon deutlich zugezogener. Und da kann es bei 27 Grad in der Spitze zwischendurch auch mal nass werden. Heute allerdings ist erstmal nochmal draußen essen angesagt. Schöne Mittagspause mit Landeswelle Thüringen. Ich bin Christian Buri, wünsche guten Appetit.
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1: Mit Michael Schemert. Nach der ersten Trainingseinheit kommt auch das erste Testspiel. Die Handballer vom TSV Eisenach, die bereiten sich auf die neue Bundesliga-Saison vor. Und wer will, kann sich das gerne angucken, wie es läuft. Sonntag spielen die Thüringer im Wouter van Roda im Wartburgkreis gegen die HSG Wetzlar. Also gegen den direkten Liga-Konkurrenten. Wetzlar hatte sich ja im letzten Spieltag der vergangenen Saison durch ein besseres Torverhältnis noch den Klassenerhalt gesichert. Anwurf in der Hörsebergkalle ist um 18.30 Uhr. Um dieselbe Zeit, nur schon heute, muss auch der deutsche Nachwuchs auf die Platte. Bei der U20 Handball-Europameisterschaft trifft Deutschland im Viertelfinale auf Ungarn. Es ist das erste Aufeinandertreffen beider Teams überhaupt. Und im Golf startet heute das nächste große Major-Turnier des Jahres.

0: Masters, die British Open. Mit dabei sind auch zwei deutsche Profis, Tiger Christensen und Tim Wiedemeyer, der als einer der besten Amateure des Jahres an den Start geht. Und was abseits des Sports sonst noch wichtig ist, das hören Sie auch gleich wieder in den Landeswelle Nachrichten um 1.
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Mit Lady Gaga setzen wir unser Pokerface auf. Hier ist Landeswelle Thüringen. Einen angenehmen Donnerstag Ihnen. Staus und Blitzer gibt's bei uns immer zuerst mit einer frischen Info von der A4 Richtung Dresden zwischen Eisenach Ost und Sättelstedt. Da steht ein kaputter LKW auf dem Standstreifen.

0: Die A4 Richtung Frankfurt zwischen Magdala und Apolda, ein kaputter LKW auf der Straße. Und die B92 ist zwischen Weida und Wittchendorf im Moment nach einem Unfall gesperrt. Und zwar genau an der Gabelung, wo es zur B175 drauf geht. Blitzer kennen wir, mobile in Saalfeld auf der Köditzgasse stadtauswärts, da wo 20 erlaubt sind. Und die Iris hat gerade per WhatsApp noch einen Panzerblitzer durchgegeben. Neu einer aufgebaut auf der A38 Richtung Göttingen am Dreieck Südharz, da wo sie 120 fahren dürfen. Dankeschön fürs Bescheid sagen. Haben Sie auch noch was für uns? Dann können Sie es genauso machen wie die Iris. Einfach kostenlos anrufen oder eine WhatsApp schicken. Nummer dafür ist die 0800 4x4110. Gute Fahrt. 13 Uhr haben wir es.
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2: Ich bin Holger Dilk. Schönen guten Tag. Die Trockenheit macht vielen Regionen in Deutschland zu schaffen. Einige Städte und Landkreise haben bereits den Wasserverbrauch eingeschränkt. Gleichzeitig steigt die Gefahr von Waldbränden. Im Müritz-Nationalpark steht mittlerweile eine Fläche von über 400 Fußballfeldern in Flammen. Mecklenburg-Vorpommerns Umweltminister Backhaus hofft auf Regen.
3: Kommt wahrscheinlich nicht allzu viel an. Deswegen ist die Hoffnung auf morgen. Wir rechnen mit 12 bis 15 Millimetern. Die Vorhersage sagt das. Ob das denn so eintreffen wird, wissen wir nicht genau.
2: Die Löscharbeiten sind dort schwierig, weil im Boden alte Munition liegt. Schnellere Genehmigungen und weniger Berichtspflichten. Wirtschaftsverbände fordern die Bundesregierung auf, ihre Pläne zum Bürokratieabbau schnellstmöglich umzusetzen. Die Richtung stimmt, aber da geht noch mehr, so der Tenor. Im Handwerk hätte man sich zum Beispiel die Abschaffung der Bonpflicht gewünscht. Wie geht es weiter mit der europäischen Migrationspolitik? Darüber beraten heute die Innenminister der Europäischen Union in Dublin. Im Mittelpunkt steht die neue Asylreform. Philipp Nützig.
4: Seit Juni ist das neue, schärfere Asylsystem in Kraft. Jetzt geht es um die Umsetzung. Geplant sind unter anderem schnellere Verfahren an den Außengrenzen und ein neuer Verteilmechanismus zwischen den EU-Ländern. Und die heikle Frage, was passiert eigentlich mit den Grenzkontrollen innerhalb Europas? Einige Länder fordern außerdem noch strengere Regeln.
2: Die Katastrophe hatte die ganze Welt schockiert. 8 Jahre nach dem tödlichen Einsturz einer Autobahnbrücke im norditalienischen Genua werden heute die Urteile erwartet. Viele Fahrzeuge stürzten damals im Sommer 2018 in die Tiefe. 43 Menschen starben. Offenbar wurde die Instandhaltung vernachlässigt. Argentinien droht nach dem Finaleinzug bei der Fußball-WM Ärger. Hintergrund ist ein Plakat zu den Falklandinseln, das einige Spieler nach dem Sieg gegen England in die Kamera gehalten hatten. Darauf stand, die Malvinas sind argentinisch, so heißen die Inseln auf Spanisch. Laut FIFA sind politische Botschaften verboten. Die Falklandinseln sind ein britisches Überseegebiet. Anfang der 80er hat es deswegen den Falklandkrieg zwischen England und Argentinien gegeben.
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0: Da ist heute noch mal Schwitzen angesagt. 27 bis 31 Grad. Zwischendurch gibt's, wenn überhaupt, nur ein paar harmlose Wolken. Wir kriegen viel Sonne ab. Regen hat sich erstmal noch keiner angekündigt. Der könnte morgen kommen. Da wird's nämlich deutlich zugezogener, bei nur noch 27 Grad in der Spitze. Das Wochenende dann mit 23 Grad maximal wesentlich kühler als zuletzt.
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0: Heiß diskutiertes Thema heute bei uns. In Ihrem Urlaub anderen helfen, während die Urlaub machen. Heißt konkret, Sie machen sich ein paar schöne Tage bei denen, die zum Beispiel niemanden haben, der sich um die Pflanzen kümmert oder die keine Haustiere mitnehmen dürfen. Und als Dankeschön gibt's den Schlüssel für deren Zuhause. Würden Sie diesen Deal eingehen? Landeswelle-Reporter Pierre Stuck hat mal nachgefragt und die eindeutige Meinung hören Sie in etwas mehr als 10 Minuten.

0: Für einen Urlaub gibt's mehrere Möglichkeiten. Hotel und entspannen, Ferienhaus und selber verpflegen, Pflanzen und Haustiere von anderen hüten und so richtig Geld sparen. Ja, auch das geht. Donnerstagmittag, Sie hören Landeswelle Thüringen und da wollen wir heute von Ihnen wissen, würden Sie im Gegenzug für Wohnung und Haus bei anderen die Pflanzen und Haustiere hüten, während die im Urlaub sind? Ich finde das ja eine spannende Geschichte, ehrlich gesagt. Einmal selber rauskommen, aber eben gegen Logis ein bisschen was machen. Aufwand und Nutzen, vor allem fürs Portemonnaie, finde ich hier mehr als gelungen. Landeswelle-Reporter Pierre Stuck hat Sie mal gefragt, ob Sie dabei wären.
1: Ja, junge Leute machen das heutzutage und warum nicht? Aber das wäre mir zu aufwendig.
2: Nein, auf keinen Fall. Ferienhaus ist toll. Mal Hotel, mal sowas, eine Pension.
3: Niemals.
4: Da würden wir jetzt mal sagen, nein.
3: Wenn wir einen Urlaub haben, die 2-3 Wochen, da möchte ich nicht mein Käsebrot abends selber schmieren.
0: Ist ein Argument. Wenn ich schon mal Urlaub habe, will ich mich nicht auch noch um was kümmern, selbst wenn ich dafür kostenfrei wohnen kann. Manche machen aber genau das. Sie übernehmen die Pflege der Pflanzen oder der Haustiere, während andere weg sind, um selbst mal aus der eigenen Butze rauszukommen.
5: 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In den Tälern nimmt der Pollenflug der Gräserarten heute noch einmal leicht zu. 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

0: Mit One Republic geht's Richtung Feierabend an diesem Donnerstag. Secrets bei Landeswelle Thüringen. Staus und Blitzer immer zuerst mit einer Info von der A4 Richtung Frankfurt. Zwischen Magdala und Apolda steht ein kaputter LKW auf der Straße. Dann die B92 Richtung Plauen, die ist zwischen Weida und Wittchendorf am Abzweig zur B175 nicht mehr gesperrt. Da kommt es dann trotzdem noch zu Verkehrsbehinderungen, weil Bergungsarbeiten nach einem Unfall laufen, aber immerhin die Sperrung ist aufgehoben. Und Vorsicht auf der B249 in beiden Richtungen, zwischen Eigenrieden und Mühlhausen sind Personen auf der Straße unterwegs. Einen mobilen Blitzer haben sie uns durchgegeben, der steht in Saalfeld auf der Köditzgasse stadtauswärts, da wo 20 erlaubt sind.
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0: Es ist 13:30.
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2: Ich bin Holger Dilk. Schönen guten Tag. Die Trockenheit macht vielen Regionen in Deutschland zu schaffen. Einige Städte und Landkreise haben bereits den Wasserverbrauch eingeschränkt. Gleichzeitig steigt die Gefahr von Waldbränden. Im Müritz-Nationalpark steht mittlerweile eine Fläche von über 400 Fußballfeldern in Flammen. Mecklenburg-Vorpommerns Umweltminister Backhaus hofft auf Regen.
3: Kommt wahrscheinlich nicht allzu viel an. Deswegen ist die Hoffnung auf morgen. Wir rechnen mit 12 bis 15 Millimetern. Die Vorhersage sagt das. Ob das denn so eintreffen wird, wissen wir nicht genau.
2: Die Löscharbeiten sind dort schwierig, weil im Boden alte Munition liegt. Schnellere Genehmigungen und weniger Berichtspflichten. Wirtschaftsverbände fordern die Bundesregierung auf, ihre Pläne zum Bürokratieabbau schnellstmöglich umzusetzen. Die Richtung stimmt, aber da geht noch mehr.

0: Also der Tenor. Im Handwerk hätte man sich zum Beispiel die Abschaffung der Bonpflicht gewünscht. Wie geht es weiter mit der europäischen Migrationspolitik? Darüber beraten heute die Innenminister der Europäischen Union in Dublin. Im Mittelpunkt steht die neue Asylreform. Philipp Nützig.
1: Seit Juni ist das neue, schärfere Asylsystem in Kraft. Jetzt geht es um die Umsetzung. Geplant sind unter anderem schnellere Verfahren an den Außengrenzen und ein neuer Verteilmechanismus zwischen den EU-Ländern. Und die heikle Frage, was passiert eigentlich mit den Grenzkontrollen innerhalb Europas? Einige Länder fordern außerdem noch strengere Regeln.
0: Die Katastrophe hatte die ganze Welt schockiert. 8 Jahre nach dem tödlichen Einsturz einer Autobahnbrücke im norditalienischen Genua werden heute die Urteile erwartet. Viele Fahrzeuge stürzten damals im Sommer 2018 in die Tiefe. 43 Menschen starben. Offenbar wurde die Instandhaltung vernachlässigt. Argentinien droht nach dem Finaleinzug bei der Fußball-WM Ärger. Hintergrund ist ein Plakat zu den Falklandinseln, das einige Spieler nach dem Sieg gegen England in die Kamera gehalten hatten. Darauf stand, die Malvinas sind argentinisch, so heißen die Inseln auf Spanisch. Laut FIFA sind politische Botschaften verboten. Die Falklandinseln sind ein britisches Überseegebiet. Anfang der 80er hat es deswegen den Falklandkrieg zwischen England und Argentinien gegeben.
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3: Sieht gut aus heute, es bleibt überall trocken, zwischendurch nur so ein paar harmlose Quellwolken unterwegs, wenn überhaupt, sommerliche 27 bis 31 Grad. Morgen kann es zwischendurch mal nass werden, da wird es allgemein etwas zugezogener bei bis zu 27 Grad in der Spitze.
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0: Bonjour an diesem Donnerstag, France Gall, Ella, Ella. Ich war am Dienstag mit einem Kumpel ein bisschen Tennis spielen und habe dann gestern gemerkt, dass mein Körper das nicht mehr gewohnt war. So ein bisschen Muskelkater war da. Anders gesagt, statt 38 habe ich mich gefühlt wie 50. Es gibt Menschen, die stehen so lange schon auf der Bühne und merken nichts.
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0: Applaus, Konzert. Sie dürfen, Mike.
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1: Wunderbar, da freue ich mich.
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1: Ja, ich nehme meine Lebensgefährtin mit. 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
1: Danke.
0: 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Bei uns geht's ab 14 Uhr weiter mit dem Kollegen Dietmar Hild. Der bringt Sie in den Donnerstagfeierabend. Ich bin Christian Buri und wenn Sie mögen, sehen wir uns. Nee, sehen nicht, aber hören auf alle Fälle. Und zwar morgen wieder ab 10. Bis dann.
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0: Hier ist Wams für der Thüringen. Stausenblitzer bei uns mal zuerst. A4 Richtung Dresden zwischen Gerstungen und Wommen. Vorsicht, Reifenteil auf der Fahrbahn und ein kaputter LKW auf dem Standstreifen. Die A4 Richtung Dresden nochmal zwischen Waltershausen und Grotha Boxberg. Behinderung nach einem Unfall. Ein kaputtes Auto hier auf dem Standstreifen. Nochmal die A4 Richtung Dresden zwischen Wandersleben und Neudietendorf. Da liegen Reifenteile auf der mittleren Spur. Dann die B249, beide Richtungen zwischen Eigenrieden und Mühlhausen. Da sind Personen auf der Fahrbahn. Und Bad Frankenhausen, die Espalstädter Straße in Höhe Stiftstraße, hier nach einem Unfall gesperrt im Moment. Dann haben wir noch Blitzer auf der A71 Richtung Sangerhausen zwischen dem Dreieck Suhl und Suhl-Zellamelis, und zwar kurz vorm Tunnel Bergbock. Und in Gera steht einer auf der Nürnberger Straße stadtauswärts. Und wenn Sie noch was nachreichen können, dann machen Sie das mit einem Anruf oder einer WhatsApp. Nummer ist jeweils dieselbe: 0800 4x4 110. 14 Uhr haben wir es jetzt.
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1: Ich bin Colin Mock. Schönen guten Tag. Wer den Staat um Steuern betrügt, soll künftig schneller auffliegen und härter bestraft werden. Die Bundesregierung hat dazu heute einen Aktionsplan vorgestellt. Bund und Länder sollen künftig enger zusammenarbeiten. Dafür soll es etwa ein gemeinsames Zollzentrum und eine zentrale Datenplattform geben. Außerdem drohen strengere Strafen und Geld oder Vermögen aus Steuerbetrug soll leichter eingezogen werden können. Vizekanzler Klingbeil sagt:
2: Wir haben ein gemeinsames, klares Ziel. Die Ehrlichen in unserer Gesellschaft dürfen nicht die Dummen sein. Es geht für mich um Gerechtigkeit. Die wenigen, die betrügen, schaden allen, die ehrlich ihre Steuern zahlen. Und das macht auch den fairen Wettbewerb zwischen Unternehmen kaputt.
1: Rasen bewässern oder den Pool auffüllen, das wird aktuell in immer mehr Kommunen inzwischen eingeschränkt oder ganz verboten. Grund ist die anhaltende Trockenheit, so Städtetag-Hauptgeschäftsführer Schuchart in den Funke-Zeitungen. Die niedrigen Pegelstände von Rhein, Elbe und Donau setzen außerdem der Schifffahrt zu. Hitzewellen in Deutschland werden immer häufiger und wer da auf der Suche nach Abkühlung ist, sollte aufpassen. Im Internet gibt's unzählige Angebote für Klimaanlagen, die niemals das halten können, was sie versprechen. Das Problem ist zuletzt größer geworden, sagte uns Ingo Wagner von der Verbraucherzentrale.
3: Wir stellen da in den letzten Jahren schon eine Steigerung fest. Also in der Beratung gab's vor wenigen Jahren eigentlich überhaupt keine Anfragen dazu. Also wenn Hitzewellen kommen, dann sehen wir online auf allen möglichen Websites und bei Social Media einfach unglaublich viel Werbung für Geräte, deren Nutzen, na sagen wir mal, mindestens zweifelhaft ist.
1: Wirtschaftsverbände fordern die Bundesregierung auf, ihre Pläne zum Bürokratieabbau schnellstmöglich umzusetzen. Die Richtung stimmt, aber da geht noch mehr, so der Tenor. Im Handwerk hätte man sich zum Beispiel die Abschaffung der Bonpflicht gewünscht. Die Katastrophe hatte die ganze Welt schockiert. 8 Jahre nach dem tödlichen Einsturz einer Autobahnbrücke im italienischen Genua werden heute die Urteile erwartet. Viele Fahrzeuge stürzten im Sommer 2018 in die Tiefe, über 40 Menschen starben. Offenbar wurde die Instandhaltung vernachlässigt.
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5: Also, in erster Linie haben wir da heute viel Sonne, paar Wolken hängen rum, aber die sind nur Dekoration. Heute Nachmittag ist trocken bei 27 bis 31 Grad. Morgen sieht die Sache schon wieder ein bisschen anders aus. Da können die Wolken auch mal dichter sein, es kann auch mal nass werden bei Werten bis 27 Grad.
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5: So, das war also das Wetter und mit einem musikalischen Wetterbericht geht's auch weiter oder mit mehreren sogar. Das Gute ist, da kann man sich sogar gleich was aussuchen. Für alle Regenfreunde gibt's nämlich German Jackson und Pia Sedora, When the Rain Begins to Fall. Und was mit Sonne haben wir natürlich auch, nämlich Aha, The Sun Always Shines on TV. Zwischendurch gibt's noch was von Michael Jackson und Ava Max. Ja, und ich bin Dietmar Hild. Schönen Nachmittag mit Landeswelle. 3 Minuten nach 2 haben wir's.

0: nix da, Rain begins to fall. Sonne satt, heute jedenfalls nochmal in Thüringen. 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Ja, und Sommerzeit heißt ja auch Erntezeit. Bei Ihnen im Gewächshaus sind wahrscheinlich schon die ersten Gurken oder Tomaten reif. Und auch auf der Landesgartenschau in Leinefelde gibt's frisches Gemüse direkt vom Stadtacker. Und das soll jetzt einmal pro Woche geerntet werden und an einem kleinen Stand auf dem Gelände ausgegeben werden, solange der Vorrat reicht. Sozusagen ein bisschen Landesgartenschau einfach mit nach Hause nehmen. Landesgartenschau to go sozusagen. Wir haben Sie mal gefragt, wie Sie das finden.
1: Oh, das finde ich sehr gut. Vor allen Dingen, das ist ja immer wieder auch für die Kunden ein Anreiz, dass man auch nochmal hierher kommt. Ne?
2: Ich selber habe einen Garten, aber da sind nur Blumen drin. Deshalb nutze ich das jetzt. Komme gerade von der Arbeit, jetzt geht's nach Hause und dann kann ich mir gleich einen Salat machen. Schön.
3: Ich finde es auch eine super Idee, dass dann gerade Leute, die vielleicht in einem Wohnblock wohnen und keine Möglichkeit haben, finde ich das fantastisch.
0: Ja, je nachdem, was gerade reif ist, landen zum Beispiel Salat, Kohlrabi, Rucola oder verschiedene Minzsorten in der Tüte. Wichtig ist nur, bitte nicht selbst auf die Beete gehen. Geerntet wird ausschließlich vom Gärtnerteam. Wann die nächste Ausgabe stattfindet, das verraten Hinweistafeln auf dem Gelände. Also Augen offen halten. Vielleicht nehmen Sie ja vom nächsten Landesgartenschaubesuch nicht nur schöne Eindrücke, sondern auch noch frische Kräuter fürs Abendessen mit nach Hause.
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0: 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Kyrie! Stausenblitzer gibt es hier immer zuerst. A4 Richtung Dresden zwischen Gera-Langenberg und Gera. Da steht ein kaputtes Auto und zwar auf dem Standstreifen. B249, beide Richtungen zwischen Eigenrieden und Mühlhausen, Personen auf der Fahrbahn. Und in Bad Frankenhausen in der Esperstädter Straße Höhe Stiftstraße. Hier ist gesperrt im Moment nach einem Unfall. Zwei mobile Blitzer haben wir noch. Einmal auf der A71 Richtung Sangerhausen zwischen dem Dreieck Suhl und Suhl-Zeller Mehlis und zwar kurz vom Tunnel Bergbock. Und dann steht noch einer in Gera auf der Nürnberger Straße stadtauswärts. Fehlt noch was? Können Sie noch was nachreichen? Dann tun Sie das per Anruf oder WhatsApp an die 0800 4x4 110. Ich wünsche Ihnen eine gute Fahrt. Es wird 2:30.
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2: Ich bin Colin Mock. Schönen guten Tag. Wer den Staat um Steuern betrügt, soll künftig schneller auffliegen und härter bestraft werden. Die Bundesregierung hat dazu heute einen Aktionsplan vorgestellt. Bund und Länder sollen künftig enger zusammenarbeiten. Dafür soll es etwa ein gemeinsames Zollzentrum und eine zentrale Datenplattform geben. Außerdem drohen strengere Strafen und Geld oder Vermögen aus Steuerbetrug soll leichter eingezogen werden können. Vizekanzler Klingbeil sagt:
3: Wir haben ein gemeinsames, klares Ziel. Die Ehrlichen in unserer Gesellschaft dürfen nicht die Dummen sein. Es geht für mich um Gerechtigkeit. Die wenigen, die betrügen, schaden allen, die ehrlich ihre Steuern zahlen. Und das macht auch den fairen Wettbewerb zwischen Unternehmen kaputt.
2: Rasen bewässern oder den Pool auffüllen, das wird aktuell in immer mehr Kommunen inzwischen eingeschränkt oder ganz verboten. Grund ist die anhaltende Trockenheit, so Städtetag-Hauptgeschäftsführer Schuchart in den Funke-Zeitungen. Die niedrigen Pegelstände von Rhein, Elbe und Donau setzen außerdem der Schifffahrt zu. Hitzewellen in Deutschland werden immer häufiger und wer da auf der Suche nach Abkühlung ist, sollte aufpassen. Im Internet gibt's unzählige Angebote für Klimaanlagen, die niemals das halten können, was sie versprechen. Das Problem ist zuletzt größer geworden, sagte uns Ingo Wagner von der Verbraucherzentrale.
4: Wir stellen da in den letzten Jahren schon eine Steigerung fest. Also in der Beratung gab's vor wenigen Jahren eigentlich überhaupt keine Anfragen dazu. Also wenn Hitzewellen kommen, dann sehen wir

0: online auf allen möglichen Websites und bei Social Media einfach unglaublich viel Werbung für Geräte, deren Nutzen, na sagen wir mal, mindestens zweifelhaft ist.
1: Wirtschaftsverbände fordern die Bundesregierung auf, ihre Pläne zum Bürokratieabbau schnellstmöglich umzusetzen. Die Richtung stimmt, aber da geht noch mehr, so der Tenor. Im Handwerk hätte man sich zum Beispiel die Abschaffung der Bonpflicht gewünscht. Die Katastrophe hatte die ganze Welt schockiert. 8 Jahre nach dem tödlichen Einsturz einer Autobahnbrücke im italienischen Genua werden heute die Urteile erwartet. Viele Fahrzeuge stürzten im Sommer 2018 in die Tiefe, über 40 Menschen starben. Offenbar wurde die Instandhaltung vernachlässigt.
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3: Das sollte noch mal genießen heute. Heute gibt es nämlich viel Sonne, nur ein paar schön Wetterwolken, sagt man da, glaube ich. Ansonsten bleibt es überall trocken. Schöner Sommernachmittag bei 27 bis 31 Grad. Morgen geht's dann aber los. Da werden die Wolken dichter, dann kann es auch mal nass werden. 27 Grad, dann nur noch in Anführungsstrichen. Aber das Wochenende, da wird es dann deutlich kühler.
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0: So klingt Landeswelle Thüringen am Donnerstagnachmittag. Und bei manchen Songs, da braucht man nur die ersten Töne anspielen und schon ist man gedanklich wieder mittendrin. Und genau zu solchen Songs schicken wir sie hin.
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0: 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Ich freue mich auf Sie und ich freue mich auf die Buggles gleich. Video killed the radio star. Und Rob Thomas haben wir gleich mit dabei. Little Wonders. In ein paar Minuten bei Landeswelle Thüringen.
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0: kleine Wunder. Little Wonders. Rob Thomas. Bei Landeswelle Thüringen. Und dann gucken wir auf die Straßen. In Staus und Blitzer gibt es bei uns hier immer zuerst. Meldung aus Bad Frankenhausen. Die Esperstädter Straße in Höhe Stiftstraße, Sperrung hier nach Unfall. Dann zwischen Dingelstedt und Mühlhausen, da staut sich im Moment, dauert es ein bisschen länger. A72 Richtung Chemnitz, zwischen Treuen und Reichenbach, ein brennender PKW hier, auch da ist Stau zu erwarten. Und dann haben wir noch eine Meldung von der B92 Gera Richtung Plauen, zwischen Gera Leumnitz und Wolfsgefährt. Auch da haben wir momentan Stau. Und es gibt noch mobile Blitzer. Einmal auf der A71 Richtung Sangerhausen, zwischen dem Dreieck Suhl und Suhlzeller Mehlis, und zwar kurz vorm Tunnel Bergbock. In Gera wird geblitzt auf der Nürnberger Straße stadtauswärts. Und Blitzer auf der 38 Richtung Göttingen, am Dreieck Südharz, B19 Waldorf Richtung Meiningen. Dann die B281 am Ortsausgang Saalfeld Richtung Arnsgereuth. Und in Erfurt auf der Stauffenbergallee stadtauswärts wird geblitzt. Wenn Sie noch was nachreichen können, dann tun Sie das ganz einfach mit einem Anruf oder einer WhatsApp. Nummer ist kostenlos und auch jeweils dieselbe, nämlich die 0800 4x4 110. Wir wünschen eine gute Fahrt und es wird gleich 15 Uhr.
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2: Ich bin Colin Mock. Schönen guten Tag. Steuerhinterziehung soll künftig härter bestraft werden. Finanzminister Klingbeil und Justizministerin Hubich wollen die Höchststrafe von 10 auf 15 Jahre Gefängnis erhöhen. Und wer sich selbst anzeigt, soll künftig nicht mehr ohne Strafe davonkommen. Hubich sagt, die Menschen müssen sicher sein, dass Regeln für alle gelten.
3: Steuerkriminalität ist keine Kriminalität der kleinen Leute. Der Verkäufer an der Kasse kann seine Lohnsteuer nicht einfach in eine Briefkastenfirma verlagern. Und die selbstständige Physiotherapeutin erzielt nie genug Einnahmen für illegale Finanzgeschäfte. Und genau deshalb ist es so fatal, wenn Steuerkriminalität im großen Stil ohne spürbare Konsequenzen bleibt.
2: Die Trockenheit in Deutschland wird immer spürbarer. In Dresden liegt die Elbe nur noch bei rund 60 Zentimetern. München hat den Wasserverbrauch eingeschränkt. Auch die Waldbrandgefahr steigt. Im Müritz-Nationalpark in Mecklenburg-Vorpommern brennt inzwischen eine Waldfläche so groß wie 400 Fußballfelder. Wer sich angesichts der Hitzewellen im Sommer eine Klimaanlage für zu Hause kaufen will, sollte aufpassen. Bei Hitzewellen tauchen jede Menge Fake-Angebote im Netz auf, warnen Verbraucherschützer. Gerade die technischen Daten sollte man genau prüfen, vor allem bei verlockenden Werbeversprechen, sagte uns Ingo Wagner von der Verbraucherzentrale.
4: Also mein Liebling ist der langjährige Familienunternehmer aus dem Schwarzwald, der eine Wundertechnologie entwickelt hat, von der die ganze Industrie aber nichts wissen will. Es gibt einfach keine Wundertechnologien an der Stelle. Das ist simple Physik, und wenn solche Claims kommen, dann sollte man auf jeden Fall davon Abstand nehmen.
2: 8 Jahre nachdem im italienischen Genua eine Autobahnbrücke eingestürzt ist, ist der damalige Chef des Autobahnbetreibers jetzt zu 12 Jahren Gefängnis verurteilt worden. Bei dem Einsturz waren 43 Menschen gestorben. Laut Ermittlern waren Instandhaltungsmaßnahmen vernachlässigt worden. Die FIFA plant immer mehr Show in der Halbzeitpause des WM-Endspiels. Neben Shakira treten auch Justin Bieber und BTS.

0: ZDF-ZS auf. Mindestens 20 Minuten soll die Show offenbar gehen. Einige Experten rechnen aber eher mit 30. Im Regelwerk sind eigentlich nur 15 erlaubt, es sei denn, der Schiedsrichter stimmt zu.
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2: Mit Jasmin Kleinichen. Bei einem Großeinsatz in Geisleden im Eichsfeld hat die Polizei einen 30-jährigen Mann festgenommen. Nach Angaben der Beamten war es in seiner früheren Beziehung zu Gewalttaten an seiner jetzt Ex-Frau gekommen. Gestern war dann die Polizei an Hinweise gelangt, dass sich der Mann illegal Waffen besorgt haben könnte. Weitere Gewalttaten an seiner Ex-Partnerin konnten nicht ausgeschlossen werden. Am späten Nachmittag griff das SEK deswegen zu und konnte ihn festnehmen. Dabei wurde er leicht verletzt. Bei Durchsuchungen wurden dann tatsächlich mehrere Waffen gefunden. Jetzt laufen Ermittlungen.
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3: Heute nochmal zum Genießen. Es gibt viel Sonne, nur ein paar Dekowolken heute Nachmittag und werde bis 31 Grad. Morgen wird es ein bisschen anders, denn da sind durchaus mehr Wolken unterwegs. Es kann auch mal nass werden zwischendurch bei 27 Grad maximal. Und am Wochenende geht's dahin, dann wird's deutlich kühler.
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3: Mit Dietmar Hild und heute sind wir auf den Hund gekommen quasi. Es ist ja Ferienzeit und da fragt sich der geschätzte Hunde- oder Katzenbesitzer ja oft, wohin mit dem lieben Tierchen, wenn ich in Urlaub fahre, ne? Und da gibt es jetzt einen aktuellen Trend, Haus- und Hundesitting. Also Fremde ziehen für ein paar Tage ins eigene Zuhause ein und kümmern sich ums Tier. Für manche sicher eine tolle Lösung, für andere aber eher nicht so das Wahre, wenn Fremde im eigenen Haus sind, ne? Wir haben mal bei ein paar Hörern nachgefragt, was sie so davon halten. Die Antworten gibt's gleich. Auf jeden Fall ist es ja so, wenn man im Urlaub ist, ist es doch meistens jedenfalls ein schönes Leben. Und genau davon singen jetzt Ace of Base, Beautiful Life, um 3 Minuten nach 3. Schönen Nachmittag.

0: Donnerstagnachmittag mit Taylor Swift bei Landeswelle Thüringen. Kurz auf die Straßen, 71 Richtung Schweinfurt, zwischen Maasbach und Bad Kissingen-Erlenbach. Vorsicht, da liegen Reifenteile auf der Fahrbahn und ein kaputter LKW steht hier. Der Standstreifen ist dadurch blockiert, also zwischen Maasbach und Bad Kissingen-Erlenbach auf der 71. Vorsicht hier, LKW blockiert den Standstreifen.
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0: Sommerzeit ist Urlaubszeit. Und da stellt sich für viele Haustierbesitzer wieder die gleiche Frage. Wohin mit Hund oder Katze? Gestern haben wir Doglywood aus Trusetal vorgestellt. Das ist eine Pension, wo Frauchen und Herrchen zusammen mit Hund Urlaub machen. Aber immer mehr Menschen setzen aufs Haus- und Hundesitting. Also Fremde ziehen für ein paar Tage ins eigene Zuhause ein, kümmern sich ums Tier und haben selbst eine günstige Unterkunft und ein paar Tage Urlaub. Also ich finde das ja eigentlich eine ganz gute Idee. Für den Hund selbst bleibt alles beim Alten und der muss nicht extra in eine Pension. Aber fremde Leute in den eigenen vier Wänden, ja, da muss man schon ganz schön Vertrauen haben. Wir haben uns mal umgehört, würden Sie Ihr Haus, Ihren Hund, Katze oder Meerschweinchen einer fremden Person anvertrauen?
1: Also ich glaube, selber anbieten weiß ich jetzt nicht unbedingt, weil wir leben fast auf einem Bauernhof und wir haben halt Kühe direkt nebendran und die gucken dann halt theoretisch durchs Küchenfenster.
2: Und auch noch ganz viele Hunde und Hühner und ja, also muss jemand mögen, der das Landleben mag und so von der Infrastruktur ist es nicht unbedingt angebunden. Man muss laufen können.
1: Ja, also wir wohnen wirklich so ein bisschen mitten im Nirgendwo. Ja.
2: Aber in Anspruch nehmen doch.
1: Ja. Ja. Wäre eigentlich eine nette Idee.
0: Mhm. Ja, wie ist es bei Ihnen? Würden Sie das machen? Als Tierbesitzer oder vielleicht sogar selbst als Hundesitter? Erzählen Sie es uns gerne per WhatsApp 0800 4x4 110.
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0: Alcazar. 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Stausenblitzer bei uns immer zuerst. B88 Wutha Richtung Ilmenau. Zwischen dem Abzweig nach Bad Tabbarts und Friedrichroda hier Gegenstände auf der Fahrbahn, und zwar mehrere Plastikteile liegen da. A71 Richtung Schweinfurt zwischen Maßbach und Bad Kissingen-Örlenbach. Vorsicht, Reifenteile auf der Fahrbahn und ein kaputter LKW. Der Standstreifen ist hier blockiert. A72 Richtung Chemnitz zwischen Treuen und Reichenbach. Ein brennender PKW. Hier ist Stau zu erwarten. A73 Richtung Suhl zwischen Eisfeld Nord und Schleusingen. Auch da ein kaputter LKW. In Bad Frankenhausen die Esperstädter Straße in Höhe Stiftstraße. Sperrung hier nach Unfall. Und in Neustädt in der Brunnenstraße in Höhe Feldweg. Da öffnet die Bahnschranke nicht mehr. Dann noch eine Meldung von der A9 Richtung München zwischen dem Rastplatz Bachfurt West und Kreuzribachtal. Da steht ein kaputtes Auto auf dem Standstreifen. Blitzer haben wir aktuell auf der A71 Richtung Sangerhausen zwischen dem Dreieck Suhl und Suhl-Zellermelis, und zwar kurz vorm Tunnel Bergbock. Dann in Jena auf der Stadtroda Straße, stadtauswärts Höhe Lobeda, und in Gera steht einer auf der Nürnberger Straße, stadtauswärts. Wenn Sie noch was nachreichen können, dann tun Sie das. Anrufen oder WhatsApp schreiben an die 0800 4x4 110. Ihnen eine gute Fahrt. Es wird 3:30.
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2: Ich bin Colin Mock. Schönen guten Tag. Steuerhinterziehung soll künftig härter bestraft werden. Finanzminister Klingbeil und Justizministerin Hubich wollen die Höchststrafe von 10 auf 15 Jahre Gefängnis erhöhen. Und wer sich selbst anzeigt, soll künftig nicht mehr ohne Strafe davonkommen. Hubich sagt, die Menschen müssen sicher sein, dass Regeln für alle gelten.
3: Steuerkriminalität ist keine Kriminalität der kleinen Leute. Der Verkäufer an der Kasse kann seine Lohnsteuer nicht einfach in eine Briefkastenfirma verlagern. Und die selbstständige Physiotherapeutin erzielt nie genug Einnahmen für illegale Finanzgeschäfte. Und genau deshalb ist es so fatal, wenn Steuerkriminalität im großen Stil ohne spürbare Konsequenzen bleibt.
2: Die Trockenheit in Deutschland wird immer spürbarer. In Dresden liegt die Elbe nur noch bei rund 60 Zentimetern. München hat den Wasserverbrauch eingeschränkt. Auch die Waldbrandgefahr steigt. Im Müritz-Nationalpark in Mecklenburg-Vorpommern brennt inzwischen eine Waldfläche so groß wie 400 Fußballfelder. Wer sich angesichts der Hitzewellen im Sommer eine Klimaanlage für zu Hause kaufen will, sollte aufpassen. Bei Hitzewellen tauchen jede Menge Fake-Angebote im Netz auf, warnen Verbraucherschützer. Gerade die technischen Daten sollte man genau prüfen, vor allem bei verlockenden Werbeversprechen, sagte uns Ingo Wagner von der Verbraucherzentrale.
4: Also mein Liebling ist der langjährige Familienunternehmer aus dem Schwarzwald, der eine Wundertechnologie entwickelt hat, von der die ganze Industrie aber nichts wissen will. Es gibt einfach keine Wundertechnologien an der Stelle. Das ist simple Physik, und wenn solche Claims kommen, dann sollte man auf jeden Fall davon Abstand nehmen.
2: 8 Jahre nachdem im italienischen Genua eine Autobahnbrücke eingestürzt ist, ist der damalige Chef des Autobahnbetreibers jetzt zu 12 Jahren Gefängnis verurteilt worden. Bei dem Einsturz waren 43 Menschen gestorben. Laut Ermittlern waren Instandhaltungsmaßnahmen vernachlässigt worden. Die FIFA plant immer mehr Show in der Halbzeitpause des WM-Endspiels. Neben Shakira treten auch Justin Bieber und BTS auf. Mindestens 20 Minuten soll die Show offenbar gehen. Einige Experten rechnen aber eher mit 30. Im Regelwerk sind eigentlich nur 5

0: 15 erlaubt, es sei denn, der Schiedsrichter stimmt zu.
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2: Ich bin Jasmin Kleinichen, schönen guten Tag. Die Sommerferien sind noch in vollem Gange, aber in Nordhausen wird schon an den sicheren Schulwegen gearbeitet. Polizei, Verkehrsbetriebe und Stadtverwaltung haben die Wege zu den Schulen unter die Lupe genommen. Geplant sind unter anderem bessere Markierungen, zusätzliche Schilder und sichere Übergänge. In den nächsten Wochen sollen die Maßnahmen umgesetzt werden. Auf dem Friedhof in Heringen im Kreis Nordhausen sind momentan zwei kleine Helfer unterwegs. Die Stadt testet gerade Mähroboter. Sie sollen vor allem den Bauhof entlasten. Ob sie künftig dauerhaft eingesetzt werden, wird eine Auswertung nach der Probezeit zeigen. Und mehr Nachrichten gibt's auf landeswelle.de.
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3: Das ist schön, sollten Sie genießen heute Nachmittag, denn es gibt noch mal viel Sonne, nur ein paar Deko-Wolken bei 27 bis 31 Grad. Aber ab morgen geht's dahin, also morgen schon wesentlich zugezogener. Da kann es dann auch mal ein bisschen nass werden bei bis zu 27 Grad. Wochenende dann deutlich kühler.
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3: Burger, Pizza, Rouladen mit Klößen, Döner, Bratwurst, Currywurst, Schnitzel mit Mischgemüse, Spaghetti Bolognese. Also alles das sehen meine Augen, wenn sie hungrig sind. Ich bin Dietmar Hild, wünsche Ihnen einen schönen Nachmittag. Ja, bei Eric Carmen, da ist das ein bisschen anders als bei mir. Der singt zwar auch von hungrigen Augen, Hungry Eyes, aber ich glaube, der meint das ein bisschen anders. Ne? Davon können wir uns jetzt überzeugen. Hier ist er, Eric Carmen, Hungry Eyes bei Landeswelle. Hackbraten, Hühnerfrikassee, Gulasch, Königsberger Klopse, Kartoffelauflauf, Fischstäbchen, Bockwurst, Kartoffelbrei mit Rührei, Sülze mit Bratkartoffeln.

0: Urlaub machen und gleichzeitig auf Tiere aufpassen, sogenanntes Haus- und Pet-Sitting, wird auch bei uns in Thüringen immer beliebter. Gerade für Katzen ist das oft die entspanntere Lösung. Die bleiben ja lieber in ihrer gewohnten Umgebung, statt für ein paar Tage irgendwo anders untergebracht zu werden. Genau das sagt auch Kerstin. Sie hat uns eine WhatsApp geschickt an die 0800 4x4 110 und könnte sich gut vorstellen, auf ein Mietshaus, wie sie selber sagt, aufzupassen. Schließlich hat sie selbst 4 Stubentiger zu Hause.
1: Ich würde mir selber für mich persönlich auch einen Urlaub vorstellen können. In einem Haushalt, wo ganz viele Katzen unterwegs sind, da wir selber hier mittlerweile 4 Katzen haben. Also den letzten haben wir vor 14 Tagen adoptiert. Ne? Und umgekehrt genauso, dass jemand zu den Katzen ins gewohnte Umfeld kommt. Weil es gibt nichts Schlimmeres für Katzen, als sich auf eine fremde Umgebung einzustellen. Ne? Also die brauchen da also mindestens 3 Wochen oder 4 Wochen, um sich da richtig einzugewöhnen. Also da ist jeder Kurzurlaub für die Katz im wahrsten Sinne des Wortes.
0: Ja, und ich finde, da ist was dran. Katzen sind ja echte Gewohnheitstiere. Wenn die erstmal ihre Lieblingsfensterbank gefunden haben, dann sollen die bitte auch im Urlaub genau da bleiben. Und wie sehen Sie das? Würden Sie Ihre Katze oder Ihren Hund jemandem Fremden anvertrauen oder selbst als Haussitter einspringen? Schreiben Sie uns eine WhatsApp an die 0800 4x4 110.
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0: 2 und 1. Balance mit der Thüringen. Stausenblitzer gibt's bei uns immer zuerst. A73. Richtung Suhl, zwischen Eisfeld Nord und Schleusingen, da steht ein kaputtes Auto auf dem Standstreifen. Nein, soweit sind wir noch nicht. Blitzer kommt gleich. Jetzt haben wir erst noch die A71 Richtung Schweinfurt, zwischen Maasbach und Bad Kissingen-Örnbach. Vorsicht, da liegen Reifenteile auf der Fahrbahn und ein kaputter LKW steht hier. Der Standstreifen ist dadurch blockiert. Dann die A72 Richtung Chemnitz, zwischen Treuen und Reichenbach, ein brennender PKW. Hier ist natürlich dadurch Stau zu erwarten. Rüber auf die A73 Richtung Suhl, zwischen Eisfeld Nord und Schleusingen, da steht ein kaputter LKW. Dann in Bad Frankenhausen die Esperstädter Straße, Höhe Stiftstraße, Sperrung hier nach Unfall. In Neustädt, in der Brunnenstraße in Höhe Feldweg, da öffnet die Bahnschranke nicht mehr. Und die A9 Richtung München, zwischen Rastplatz Bachfurt West und Kreuz Rippachtal, ein kaputtes Auto auf dem Standstreifen. So, jetzt darfst du. Blitzer gibt's nämlich auf der 71 Richtung Sangerhausen zwischen Dreieck Suhl und Suhl-Zellamelis, und zwar kurz vorm Tunnel Bergbock. Es blitzt in Jena, in der Stadt Roda, Straße stadtauswärts in Höhe Lobeda, und in Gera steht einer auf der Nürnberger Straße stadtauswärts. Das waren die mobilen Blitzer, die Panzerblitzer, die gibt's jederzeit bei uns in der Landeswelle-App. Und wenn Sie noch Staus oder Behinderungen oder Blitzer gesehen haben, dann können Sie das melden mit einem Anruf oder einer WhatsApp, geht beides, an die kostenlose Nummer 0800 4x4 110. Ihnen eine gute Fahrt, es wird 16 Uhr.
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2: Ich bin Colin Mock. Schönen guten Tag. Wer den Staat um Steuern betrügt, soll künftig schneller auffliegen und härter bestraft werden. Die Bundesregierung hat dazu heute einen Aktionsplan vorgestellt. Bund und Länder sollen künftig enger zusammenarbeiten. Dafür soll es etwa ein gemeinsames Zollzentrum und eine zentrale Datenplattform geben. Außerdem drohen strengere Strafen und Geld oder Vermögen aus Steuerbetrug soll leichter eingezogen werden können. Vizekanzler Klingbeil sagt:
3: Wir haben ein gemeinsames, klares Ziel. Die Ehrlichen an unserer Gesellschaft dürfen nicht die Dummen sein. Es geht für mich um Gerechtigkeit. Die wenigen, die betrügen, schaden allen, die ehrlich ihre Steuern zahlen. Und das macht auch den fairen Wettbewerb zwischen Unternehmen kaputt.
2: Rasen bewässern oder den Pool auffüllen, das wird aktuell in immer mehr Kommunen inzwischen eingeschränkt oder ganz verboten. Grund ist die anhaltende Trockenheit, so Städtetag Hauptgeschäftsführer Schuchardt in den Funke-Zeitungen. Die niedrigen Pegelstände von Rhein, Elbe und Donau setzen außerdem der Schifffahrt zu. Die häufiger werdenden Hitzewellen in Deutschland lassen auch das Interesse an mobilen Klimaanlagen für zu Hause wachsen. Laut einer Verivox-Umfrage plant inzwischen ein Viertel der Haushalte, so ein Gerät zu kaufen. Gerade Online-Angebote sollte man aber genau prüfen, rät Ingo Wagner von der Verbraucherzentrale. Er sagt uns:
4: Wenn dann so ein kleiner Würfel, der so groß wie ein Handball oder Fußball ist, den ganzen Raum in ein paar Minuten runterkühlen soll, dann ist das definitiv kein Gerät, was das Versprechen erfüllen kann. Und auch bei der Leistung gilt mindestens 60 Watt Kühlleistung pro Quadratmeter, wenn ich den ganzen Raum kühlen will. Ansonsten habe ich halt am Ende einen teuren Ventilator gekauft.
2: In Deutschland werden immer mehr Menschen bei E-Scooter-Unfällen verletzt oder sogar getötet. Letztes Jahr ist die Unfallzahl laut Statistischem Bundesamt um fast 40% nach oben gegangen. Die Zahl der Toten stieg auf 38. Schreckmoment in Neuseeland. Nach einem Erdbeben an der Küste ist zunächst Tsunami-Alarm ausgelöst worden. Die Ansage an die Menschen: raus aus den Häusern und ab ins Landesinnere in höher gelegene Gebiete. Kurz darauf dann aber die Entwarnung: das Beben war schwächer als zunächst gedacht.
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1: Auch im Freistaat haben die Unwetter der vergangenen Tage deutliche Schäden in der Landwirtschaft hinterlassen. Hagel und Sturm trafen unter anderem Raps und Weizen, die vielerorts kurz vor der Ernte standen. Bundesweit rechnet die Spezialversicherung Vereinigte Hagel nach ersten Schätzungen mit mindestens 50 Millionen Euro Schaden auf rund 100.000 Hektar Fläche. Betroffen sind außerdem Mais, Kartoffeln, Hopfen und Wein. Besonders schwer erwischt hat es den Angaben der Versicherung Regionen im Norden und Süden Deutschlands. Und mehr Wirtschaftsmeldungen gibt's auch auf landeswelle.de.
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2: Kommt daher mit viel Sonne zum Feierabend. Blauer Himmel, ja, trocken sowieso, deswegen überall bei 27 bis 31 Grad. Das sieht morgen ein bisschen anders aus, denn da sind die Wolken dichter. Dann kann es auch mal ein bisschen nass werden zwischendurch, 27 Grad maximal. Aber dann zum Wochenende geht's dahin, da wird's kühler.
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2: Mit Dietmar Hild geht's rein in den Donnerstagfeierabend und es soll ja tatsächlich Leute geben, die trotz Sommerferien keinen Urlaub haben im Moment. Dann also wenigstens einen schönen Feierabend. Aber allen anderen natürlich auch einen schönen Nachmittag, vielleicht auf dem Balkon, im Garten oder im Auto, egal. Landeswelle Thüringen begleitet Sie mit der passenden Musik, denn die besten 80er und die besten 90er passen ja irgendwie immer, gell? Sandra habe ich da gleich mit dabei, kann ich Ihnen anbieten. Maria Magdalena, Take That gibt's mit Back for Good und jetzt geht's erstmal rein in diese Stunde mit der Fiction Factory Feels Like Heaven. 16:03 haben wir's. 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
1: Bei Landeswelle Thüringen. Stausenplätze haben wir zuerst A9 Richtung Berlin, zwischen Wiedemar und Halle an der Saale, Reifenteile auf der Fahrbahn. A71 Richtung Schweinfurt, zwischen Masbach und Bad Kissingen-Oerlenbach, rechte Spur gesperrt, auch hier Reifenteile auf der Fahrbahn und ein kaputter LKW. Der Standstreifen ist blockiert. Dann die A72 Richtung Chemnitz, zwischen Treuen und Reichenbach, Sperrung hier, da brennt ein PKW. A73 Richtung Suhl, zwischen Eisfeld Nord und Schleusingen, kaputter LKW. Und in Neustädt, die Brunnenstraße, Höhe Feldweg, da öffnet die Bahnschranke nicht mehr. Blitzer aktuell auf der A71 Richtung Sangerhausen, zwischen Dreieck Suhl und Suhl-Zellamelis. In Jena, im Rautal, stadteinwärts, in Jonastal, zwischen dem Abzweig nach Gossel und Espenfeld. In Jena Stadtroder Straße stadtauswärts Höhe Lobeda und in Gera auf der Nürnberger Straße stadtauswärts. Wenn noch was fehlt, gerne melden per Anruf oder WhatsApp an die 0800 4x die 4 110. Es ist 16:30.
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3: Ich bin Colin Mock. Schönen guten Tag. Wer den Staat um Steuern betrügt, soll künftig schneller auffliegen und härter bestraft werden. Die Bundesregierung hat dazu heute einen Aktionsplan vorgestellt. Bund und Länder sollen künftig enger zusammenarbeiten. Dafür soll es etwa ein gemeinsames Zollzentrum und eine zentrale Datenplattform geben. Außerdem drohen strengere Strafen und Geld oder Vermögen aus Steuerbetrug soll leichter eingezogen werden können. Vizekanzler Klingbeil sagt:
4: Wir haben ein gemeinsames, klares Ziel. Die Ehrlichen an unserer Gesellschaft dürfen nicht die Dummen sein. Es geht für mich um Gerechtigkeit. Die wenigen, die betrügen, schaden allen, die ehrlich ihre Steuern zahlen. Und das macht auch den fairen Wettbewerb zwischen Unternehmen kaputt.
3: Rasen bewässern oder den Pool auffüllen, das wird aktuell in immer mehr Kommunen inzwischen eingeschränkt oder ganz verboten. Grund ist die anhaltende Trockenheit, so Städtetag Hauptgeschäftsführer Schuchardt in den Funke-Zeitungen. Die niedrigen Pegelstände von Rhein, Elbe und Donau setzen außerdem der Schifffahrt zu. Die häufiger werdenden Hitzewellen in Deutschland lassen auch das Interesse an mobilen Klimaanlagen für zu Hause wachsen. Laut einer Verivox-Umfrage plant inzwischen ein Viertel der Haushalte, so ein Gerät zu kaufen. Gerade Online-Angebote sollte man aber genau prüfen, rät Ingo Wagner von der Verbraucherzentrale. Er sagte uns:
5: Wenn dann so ein kleiner Würfel, der so groß wie ein Handball oder Fußball ist, den ganzen Raum in ein paar Minuten runterkühlen soll, dann ist das definitiv kein Gerät, was das Versprechen erfüllen kann. Und auch bei der Leistung gilt mindestens 60 Watt Kühlleistung pro Quadratmeter, wenn ich den ganzen Raum kühlen will. Ansonsten habe ich halt am Ende einen teuren Ventilator gekauft.
3: In Deutschland werden immer mehr Menschen bei E-Scooter-Unfällen verletzt oder sogar getötet. Letztes Jahr ist die Unfallzahl laut Statistischem Bundesamt um fast 40% nach oben gegangen. Die Zahl der Toten stieg auf 38. Schreckmoment in Neuseeland. Nach einem Erdbeben an der Küste ist zunächst Tsunami-Alarm ausgelöst worden. Die Ansage an die Menschen: raus aus den Häusern und ab ins Landesinnere in höher gelegene Gebiete. Kurz darauf dann aber die Entwarnung: das Beben war schwächer als zunächst gedacht.
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6: Mit Lou Amelie Groth. Schönen guten Tag. Mitten in der Nacht wird ein Mann von der Polizei aus dem Bett geklingelt und das mit einer rettenden Botschaft. In Mühlhausen sind Beamte in den frühen Morgenstunden ausgerückt, um einen 65-jährigen Mann zu wecken. Hintergrund war ein Anruf aus Hannover. Ein Krankenhaus hat versucht, ihn zu erreichen, weil für ihn ein passendes Spenderorgan bereitstand. Weil hier jede Minute zählt und das Krankenhaus ihn nicht ans Telefon bekommen hat, ist die Polizei zur Hilfe geeilt und das mit Erfolg. Am Fenster konnte dem 65-Jährigen die freudige Nachricht überbracht werden, der diese, Zitat, verdutzt und müde blickend entgegennahm. Danach wurde der Kontakt zur Klinik hergestellt.
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1: Die beherrschende Farbe am Thüringer Himmel ist blau. Blau und weiß, also blauer Himmel und ein paar Wolken. Viel Sonne gibt es heute Nachmittag bei 27 bis 31 Grad. Morgen dann doch eher wolkig, eher zugezogen. Es kann auch nass werden bei bis zu 27 Grad. Am Wochenende wird es kühler.
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0: Madonna, Like a Prayer. Mein Name ist Wille Thüringen. Sommerzeit heißt auch Erntezeit. Bei Ihnen im Gewächshaus sind wahrscheinlich schon die ersten Gurken und Tomaten reif. Und auch auf der Landesgartenschau in Leinefelde gibt's frisches Gemüse direkt vom Stadtacker. Und das soll jetzt einmal pro Woche geerntet werden und an einem kleinen Stand auf dem Gelände ausgegeben werden, solange der Vorrat reicht. Sozusagen ein bisschen Landesgartenschau einfach mit nach Hause nehmen. Landesgartenschau to go, wenn man so will. Wir haben Sie mal gefragt, wie Sie das finden.
1: Ach, das finde ich sehr gut. Vor allen Dingen, das ist ja immer wieder auch für die Kunden ein Anreiz, dass man auch nochmal hierher kommt. Ne?
2: Ich selber habe einen Garten, aber da sind nur Blumen drin. Deshalb nutze ich das jetzt. Ich komme gerade von der Arbeit, jetzt geht's nach Hause und dann kann ich mir gleich einen Salat machen. Schön.
3: Ich finde es auch eine super Idee, dass dann gerade Leute, die vielleicht in einem Wohnblock wohnen und keine Möglichkeit haben, finde ich das fantastisch.
0: Ja, je nachdem, was gerade reif ist, laden zum Beispiel Salat, Kohlrabi, Rucola und verschiedene Minzsorten in der Tüte. Wichtig ist nur, bitte nicht selbst auf die Beete gehen. Geerntet wird ausschließlich vom Gärtnerteam. Wann die nächste Ausgabe dann stattfindet, das verraten die Hinweistafel auf dem Gelände. Also Augen offen halten, vielleicht nehmen Sie ja bei einem nächsten Landesgartenschaubesuch nicht nur schöne Eindrücke mit, sondern auch noch frische Kräuter fürs Abendessen. Ne?
4: My Heart Goes Boom. 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

0: 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Staufenblitzer bei uns immer zuerst. A4 Richtung Dresden zwischen Waltershausen und Guter Boxberg. Kaputter LKW auf dem Standstreifen. A4 Richtung Dresden zwischen Eisenach West und Eisenach Ost. Ein kaputtes Auto. A38 Richtung Göttingen zwischen Bleicherode und Breitenworbis. Kaputtes Auto auf dem Standstreifen. A73 Richtung Suhl zwischen Eisfeld Nord und Schleusingen. Kaputter LKW. In Neustädt die Brunnenstraße in Höhe Feldweg. Die Bahnschranke öffnet hier nicht mehr. Und es wird geblitzt in Jena im Rautal stadteinwärts. In Jonastal zwischen dem Abzweig nach Gossel und Espenfeld. Und in Jena Stadtroder Straße stadtauswärts Höhe Lobeda. Und wenn Sie noch was gesehen haben, dann sagen Sie Bescheid. Per Anruf oder WhatsApp an die 0800 4x4 110. Wir haben es 17 Uhr.
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2: Ich bin Colin Mock. Schönen guten Tag. Steuerhinterziehung soll künftig härter bestraft werden. Finanzminister Klingbeil und Justizministerin Hubich wollen die Höchststrafe von 10 auf 15 Jahre Gefängnis erhöhen. Und wer sich selbst anzeigt, soll künftig nicht mehr ohne Strafe davonkommen. Hubich sagt, die Menschen müssen sicher sein, dass Regeln für alle gelten.
3: Steuerkriminalität ist keine Kriminalität der kleinen Leute. Der Verkäufer an der Kasse kann seine Lohnsteuer nicht einfach in eine Briefkastenfirma verlagern. Und die selbstständige Physiotherapeutin erzielt nie genug Einnahmen für illegale Finanzgeschäfte. Und genau deshalb ist es so fatal, wenn Steuerkriminalität im großen Stil ohne spürbare Konsequenzen bleibt.
2: Jens Spahn ist Vater und hat damit eine Diskussion losgetreten. Denn das Kind von Spahn und seinem Mann ist von einer Leihmutter in den USA zur Welt gebracht worden. In Deutschland ist Leihmutterschaft verboten, auch weil Spahns CDU gegen eine Aufweichung ist. Die Trockenheit wird in Deutschland immer spürbarer. In Dresden liegt der Pegel der Elbe zum Beispiel nur noch bei rund 60 Zentimetern. Und auch München greift ein. Dort gelten Einschränkungen beim Wasserverbrauch. Zum Beispiel beim Bewässern von Gärten. Finn Riebesel, Freundlieb.
4: Wasser ist keine unendliche Ressource, warnt Städtetag-Hauptgeschäftsführer Schuchardt in den Funke-Zeitungen. Rund 80 Kommunen mussten ihm zufolge in den vergangenen Hitzesommern die Wassernutzung bereits einschränken. Und die Trockenheit verschärft auch die Waldbrandgefahr. Im Müritz-Nationalpark in Mecklenburg-Vorpommern steht inzwischen eine Waldfläche so groß wie 400 Fußballfelder in Flammen. Die Löscharbeiten sind schwierig, weil im Boden alte Munition liegt.
2: 8 Jahre nachdem im italienischen Genua eine Autobahnbrücke eingestürzt ist, ist der damalige Chef des Autobahnbetreibers jetzt zu 12 Jahren Gefängnis verurteilt worden. Bei dem Einsturz waren 43 Menschen gestorben. Laut Ermittlern waren Instandhaltungsmaßnahmen vernachlässigt worden. Nach fast 30 Jahren steht das Highfield Festival vor dem Aus. Laut Veranstaltern soll es im August zum vorerst letzten Mal in der Nähe von Leipzig stattfinden. Ob und wann es weitergeht, ist offen. Als Grund werden veränderte Rahmenbedingungen genannt. Viele Festivals leiden unter stark gestiegenen Kosten.
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0: Ist schön, mit viel blauem Himmel, ein paar weißen Wolken und Sonne heute Nachmittag bei 27 bis 31 Grad. Das sollten wir genießen, denn morgen sind die Wolken dichter, dann kann es auch mal nass werden. Bis 27 Grad sind nochmal drin, aber am Wochenende wird es dann kühler.
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0: Mit Dietmar Hild und Michael Schemert hat gleich einen sportlichen Ausblick schon mal auf morgen im Sport. Und dann geht es um die U20 Handball-Europameisterschaft. Da trifft Deutschland im Viertelfinale auf Ungarn. Das also gleich. Aber erstmal Sir Elton John, I'm Still Standing. Und das hier sind NSYNC.

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1: Mit Michael Schemert. Ein echtes Sporthighlight kommt nächstes Jahr nach Thüringen. Gera richtet erstmals die deutsche Badminton-Meisterschaften aus. Vom 8. bis zum 11. April kämpfen die besten Spielerinnen und Spieler des Landes in der Pandorfhalle um die Titel. Besonders historisch, zum ersten Mal seit der Wiedervereinigung werden die nationalen Titelkämpfe in einem der neuen Bundesländer ausgetragen. Ausrichter ist der OTG 1902 Gera, der bereits viel Erfahrung mit großen Sportveranstaltungen hat. Mit dabei sein dürfte auch Serienmeisterin Yvonne Lee. Ausgerechnet in Gera, da feierte sie 2012 ihre ersten deutschen Meistertitel und könnte dort 2027 den nächsten folgen lassen. Um Titel wollen auch unsere Nachwuchshandballer spielen. Bei der U20-Handball-Europameisterschaft, da trifft Deutschland im Viertelfinale auf Ungarn. Bisher hat das deutsche Team noch kein Spiel verloren und das soll natürlich auch so bleiben. 18.30 Uhr ist Anwurf. Wir drücken natürlich die Daumen auf den Weg ins Halbfinale. Was abseits des Sports sonst noch wichtig ist, das hören Sie auch gleich wieder in den Landeswelle-Nachrichten um 5:30.
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2: 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Stausen Blitzheimer zuerst. A73 zwischen Hirschheid und Buttenheim. Vorsicht, Gegenstände auf der Fahrbahn. Der Standstreifen ist hier blockiert und die rechte Spur ist ebenfalls blockiert. Da steht ein kaputter LKW. A72 Richtung Hof zwischen Hof Töpen und Hof Nord. Der Standstreifen hier blockiert. Kaputtes Auto hier. Weiter geht's mit blockierten Standstreifen und zwar auf der A70 Richtung Bayreuth zwischen Dreieck Schweinfurt-Wernig und Wernig. Vorsicht, kaputtes Auto, Standstreifen blockiert. So, die A4 Richtung Dresden zwischen Waltershausen und Guter Boxberg. Kaputter LKW. Wo? Auf dem Standstreifen. Der hat einen Reifenschaden. Dann die A4 Richtung Dresden zwischen Eisenach West und Eisenach Ost, kaputtes Auto. A38 Richtung Göttingen zwischen Bleicherode und Breitenworbis, kaputtes Auto auf dem Standstreifen. A73 Richtung Suhl zwischen Eisfeld Nord und Schleusingen, kaputter LKW. Und in Neustädt die Brunnenstraße Höhe Feldweg, da schließt die Bahnschranke. Nee, sie öffnet sich nicht mehr, so rum. Geblitzt wird in Jena im Rautal stadteinwärts, in Jonastal zwischen dem Abzweig nach Gossel und Espenfeld und in Jena Stadtroda Straße stadtauswärts in Höhe Lobeda. Wenn noch was fehlt, Staus, Behinderung, Blitzer, dann können Sie das gerne melden an der 0800 4x4 110, geht per Anruf oder WhatsApp.
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2: Und dann haben wir es 5:30.
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5: Ich bin Colin Mock. Schönen guten Tag. Steuerhinterziehung soll künftig härter bestraft werden. Finanzminister Klingbeil und Justizministerin Hubich wollen die Höchststrafe von 10 auf 15 Jahre Gefängnis erhöhen. Und wer sich selbst anzeigt, soll künftig nicht mehr ohne Strafe davonkommen. Hubich sagt, die Menschen müssen sicher sein, dass Regeln für alle gelten.
6: Steuerkriminalität ist keine Kriminalität der kleinen Leute. Der Verkäufer an der Kasse kann seine Lohnsteuer nicht einfach in eine Briefkastenfirma verlagern. Und die selbstständige Physiotherapeutin erzielt nie genug Einnahmen für illegale Finanzgeschäfte. Und genau deshalb ist es so fatal, wenn Steuerkriminalität im großen Stil ohne spürbare Konsequenzen bleibt.
5: Jens Spahn ist Vater und hat damit eine Diskussion losgetreten. Denn das Kind von Spahn und seinem Mann ist von einer Leihmutter in den USA zur Welt gebracht worden. In Deutschland ist Leihmutterschaft verboten, auch weil Spahns CDU gegen eine Aufweichung ist. Die Trockenheit wird in Deutschland immer spürbarer. In Dresden liegt der Pegel der Elbe zum Beispiel nur noch bei rund 60 Zentimetern. Und auch München greift ein. Dort gelten Einschränkungen beim Wasserverbrauch. Zum Beispiel beim Bewässern von Gärten. Finn Riebesel, Freundlieb.
7: Wasser ist keine unendliche Ressource, warnt Städtetag-Hauptgeschäftsführer Schuchardt in den Funke-Zeitungen. Rund 80 Kommunen mussten ihm zufolge in den vergangenen Hitzesommern die Wassernutzung bereits einschränken. Und die Trockenheit verschärft auch die Waldbrandgefahr. Im Müritz-Nationalpark in Mecklenburg-Vorpommern steht inzwischen eine Waldfläche so groß wie 400 Fußballfelder in Flammen. Die Löscharbeiten sind schwierig, weil im Boden alte Munition liegt.
5: 8 Jahre nachdem im italienischen Genua eine Autobahnbrücke eingestürzt ist, ist der damalige Chef des Autobahnbetreibers jetzt zu 12 Jahren Gefängnis verurteilt worden. Bei dem Einsturz waren 43 Menschen gestorben. Laut Ermittlern waren Instandhaltungsmaßnahmen vernachlässigt worden. Nach fast 30 Jahren steht das Highfield Festival vor dem Aus. Laut Veranstaltern soll es im August zum vorerst letzten Mal in der Nähe von Leipzig stattfinden. Ob und wann es weitergeht, ist offen. Als Grund werden veränderte Rahmenbedingungen genannt. Viele Festivals leiden unter stark gestiegenen Kosten.
4: Und jetzt Nachrichten aus Ihrer Region.
8: Ich bin Jasmin Kleinichen. Schönen guten Tag. Die Sommerferien sind noch in vollem Gange, aber in Nordhausen wird schon an den sicheren Schulwegen gearbeitet. Polizei, Verkehrsbetriebe und Stadtverwaltung haben die Wege zu den Schulen unter die Lupe genommen. Geplant sind unter anderem bessere Markierungen, zusätzliche Schilder und sichere Übergänge. In den nächsten Wochen sollen die Maßnahmen umgesetzt werden. Auf dem Friedhof in Heringen im Kreis Nordhausen sind momentan zwei kleine Helfer unterwegs. Die Stadt testet gerade Mähroboter. Sie sollen vor allem den Bauhof entlasten. Ob sie künftig dauerhaft eingesetzt werden, wird eine Auswertung nach der Probezeit zeigen. Und mehr Nachrichten gibt's auf landeswelle.de.
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2: Ist eines, das sollten Sie heute genießen. Also am besten irgendwo im Biergarten gehen oder was auch immer. Also, oh, Frosch im Hals. Ja, das ist die Klimaanlage hier drin. Weil hier drin ist es schön kühl, draußen ist es wesentlich wärmer. Gibt also viel Sonne heute Nachmittag. Zwischendurch dann auch mal ein paar harmlose Wolken. Es ist überall trocken bei bis zu 31 Grad. Morgen dann etwas anders. Da sind die Wolken dichter. Dann kann es auch mal nass werden. 27 Grad maximal. Und am Wochenende geht es dahin, da wird es kühler.
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2: Mit Dietmar Hild und heute sind wir auf den Hund gekommen quasi. Es ist ja Ferienzeit und da fragt sich der geschätzte Hunde- oder Katzenbesitzer ja oft, wohin mit dem lieben Tierchen, wenn ich in Urlaub fahre. Und da gibt es jetzt einen aktuellen Trend. Haus- und Hundesitting heißt das Ganze. Fremde ziehen für ein paar Tage ins eigene Zuhause ein und kümmern sich ums Tier. Für manche ist sicherlich eine tolle Lösung, für andere aber eher ja sicherlich nicht so das Wahre, wenn fremde Leute im eigenen Haus sind. Wir fragen heute mal, wäre das was für Sie? Also fremde Leute ins Haus holen zum Hundebetreuen oder vielleicht sogar selbst als Hundesitter in eine fremde Wohnung einziehen. Ein Thüringer hat uns von seinen Erfahrungen erzählt, er war als Hundesitter in Spanien. Das hören Sie gleich bei Landeswelle Thüringen, wo erstmal hier die Fanian Cannibals. She drives me crazy. 5 Minuten nach 5:30 haben wir es. 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

0: Haus- und Hundesitting. Für die meisten die perfekte Urlaubslösung, für die anderen eher ein komisches Gefühl. Fremde Menschen wohnen im eigenen Haus und kümmern sich um Hund, Katze oder die Hühner und Enten. Der Vorteil, das Tier bleibt in seiner gewohnten Umgebung. Bei manchen klappt das sogar richtig gut. Ein Thüringer hat uns erzählt, er hat das schon gemacht.
1: Ja, einmal habe ich die Erfahrung gemacht in Barcelona, in Spanien. Und ja, das war, also es ist halt nicht so sauber, ja, wie im Hotel. Ja. Billiger ist es auf jeden Fall. Da haben wir mal schön Urlaub gehabt, einen günstigen. Genau. Jetzt sind wir einfach nur und 2-3 Nächte haben übernachtet und die Besitzer waren nicht da in dem Moment, die waren wahrscheinlich selber im Urlaub gerade. Es war halt eine ganz normale Wohnung, wie deine und meine.
0: Ja, vielleicht ist es ja tatsächlich ein Modell mit Zukunft, gerade wenn der Hund lieber zu Hause bleibt, statt in der Pension. Würden Sie sich darauf einlassen? Sagen Sie uns gerne Bescheid per WhatsApp-Sprachnachricht an die 0800 4x4 110.
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0: Stefan Massimo. 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Das Landesmittel Thüringen, Stausenblitzer mal zuerst. A71 Richtung Sangerhausen, Kreuz Erfurt in der Überfahrt zur A4 Richtung Chemnitz, Vorsicht, kaputter LKW. A38 Richtung Leipzig zwischen Breitenworbis und Bleicherode, ein kaputtes Auto auf dem Standstreifen. A73 Richtung Nürnberg zwischen Hirschheid und Buttenheim, Vorsicht, Gegenstände auf der Fahrbahn, der Standstreifen ist blockiert und die rechte Spur ebenfalls, da steht ein kaputter LKW. A72 Richtung Hof zwischen Hof Töpen und Hof Nord, der Standstreifen hier durch ein kaputtes Auto blockiert. A4 Richtung Dresden zwischen Waltershausen und Guter Boxberg, kaputter LKW auf dem Standstreifen, der hat einen Reifenschaden, also nicht der Standstreifen, sondern der LKW. A4 Richtung Dresden zwischen Eisenach West und Eisenach Ost, kaputtes Auto. A38 Richtung Göttingen zwischen Bleicherode und Breitenworbis, kaputtes Auto auf dem Standstreifen. In Neustädt in der Brunnenstraße Höhe Feldweg, da öffnet die Bahnschranke nicht mehr. Und dann haben wir noch Blitzer in Jena im Rautal stadteinwärts. Jonastal zwischen dem Abzweig nach Gossel und Espenfeld. Und es blitzt in Jena Stadtroder Straße, und zwar stadtauswärts in Höhe Lobeda.
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2: Ich bin Lara Fitovec. Schönen guten Abend. Wenn nachts die Polizei bei einem klingelt, dann hat das ja in den meisten Fällen nichts Gutes zu bedeuten. Ein Mann aus Mühlhausen ist aber letzte Nacht genau vom Gegenteil überzeugt worden. Luamelik Roth aus dem Landeswelle News Team. Er hat was erlebt, was Sie so vielleicht auch noch nicht gehört haben.
3: Ja, mitten in der Nacht haben die Beamten den 65-Jährigen aus dem Bett geklingelt und ihm eine Nachricht überbracht, die sein Leben verändern könnte. Eine Klinik in Hannover hatte schon vergeblich versucht, Kontakt zu dem Mann aufzunehmen. Dort stand nämlich ein passendes Spenderorgan für ihn bereit. Weil weder das Krankenhaus noch die Polizei ihn telefonisch erreichen konnten, wurde die Landespolizeiinspektion Nordhausen um Hilfe gebeten.
2: Ach so, und deswegen haben sich die Beamten dann gleich persönlich auf den Weg zu dem Mann gemacht?
3: Ganz genau. Eine Streife fuhr zu seiner Wohnung in Mühlhausen und hat dann Sturm geklingelt. Laut Polizei hat der 65-Jährige dann erstmal völlig verschlafen aus dem Fenster geschaut. Die Beamten haben aber mit der guten Nachricht nicht lang hinterm Berg gehalten und gleich erklärt, warum sie da sind.
2: Das kann man sich eigentlich fast gar nicht vorstellen. Erst schläfst du noch seelenruhig, dann schreckst du hoch, weil es an deiner Tür Sturm klingelt. Und dann bekommt man eine Nachricht, auf die man schon so lange gewartet hat.
3: Ja, absolut. Und damit war der Einsatz für die Beamten auch noch nicht vorbei. Im Anschluss hat die Polizei dann den wichtigen Kontakt zwischen dem Mann und der Klinik in Hannover hergestellt. Und weil bei so einer Sache ja eigentlich jede Minute zählt, hat sich der Mann sicher gleich für seine wichtige Transplantation auf den Weg nach Hannover gemacht.
2: Eine Geschichte, die wirklich nur das Leben schreibt. Danke dir, Lu. Und was in Nordthüringen heute noch los war, gibt's jetzt von Jasmin Kleinichen.
4: Guten Abend. Nordhausens Schulwege werden auf den Prüfstand gestellt. Damit alle Schüler nach den Ferien wieder sicher in die Schule kommen, haben sich Polizei, Stadt- und Verkehrswacht die Wege rund um jede Schule in Nordhausen mal genauer angeschaut. Dabei haben sie Verbesserungsmöglichkeiten festgestellt, die noch vor Schulbeginn umgesetzt werden sollen. Dazu zählen neue Markierungen und Schilder. Wer selbst auch noch Ideen zur Verbesserung der Sicherheit auf Schulwegen in Nordhausen hat, kann die jederzeit über den Mängelmelder abgeben. Mähroboter im Test. Auf dem Friedhof in Heringen sind gerade zwei von ihnen im Einsatz. Der Test soll zeigen, ob die Roboter die Rasenpflege zuverlässig übernehmen und den Bauhof bei der Arbeit entlasten können. Sie fahren vor allem früh morgens oder nach 18 Uhr. In der Nacht bleiben sie aber aus, zum Schutz von Igeln und anderen Tieren.
2: Und schauen wir mal noch aufs Wetter. Nach dem fast wolkenlosen Sommertag messen wir in Elrich gerade noch 27 Grad. In Sondershausen sind es noch 29 Grad. Und in Kölle da bekommen wir sogar noch 30. In der Nacht kann es dann vereinzelt auch Schauer geben. Und genau so sieht es dann auch morgen zum Freitag aus. Bei 24 Grad maximal kann es hier dann mit viel Regen und Gewitter richtig stürmisch werden.
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0: Mit Dietmar Hild, und gleich geht's ja nochmal um unser Hundethema. Wir haben ja mal bei ein paar Thüringern nachgefragt, ob sie den aktuellen Trend Hundesitting mitmachen würden. Das heißt also, man selbst fährt in Urlaub und jemand anderes zieht in der Zeit in die Wohnung oder ins Haus ein und kümmert sich ums liebe Haustier. Die Antworten gibt's gleich. Ihnen jetzt erstmal einen schönen Sommerabend mit der passenden Musik, nämlich dem Boys of Summer von Don Henley.

Sommerzeit ist Urlaubszeit. Und da stellt sich für viele Haustierbesitzer wieder die gleiche Frage. Wohin mit Hund oder Katze? Gestern haben wir Doglywood aus Trusetal vorgestellt. Das ist eine Pension, wo Frauchen und Herrchen zusammen mit Hund Urlaub machen. Aber immer mehr Menschen setzen aufs Haus- und Hundesitting. Also Fremde ziehen für ein paar Tage ins eigene Zuhause ein, kümmern sich ums Tier und haben

0: selbst eine günstige Unterkunft und ein paar Tage Urlaub. Also ich finde das ja eigentlich eine ganz gute Idee. Für den Hund selbst bleibt alles beim Alten und der muss nicht extra in eine Pension. Aber fremde Leute in den eigenen vier Wänden, ja, da muss man schon ganz schön Vertrauen haben. Wir haben uns mal umgehört, würden Sie Ihr Haus, Ihren Hund, Katze oder Meerschweinchen einer fremden Person anvertrauen?
1: Also ich glaube, selber anbieten weiß ich jetzt nicht unbedingt, weil wir leben fast auf einem Bauernhof und wir haben halt Kühe direkt nebendran und die gucken dann halt theoretisch durchs Küchenfenster.
2: Und auch noch ganz viele Hunde und Hühner und ja, also muss jemand mögen, der das Landleben mag und so von der Infrastruktur ist es nicht unbedingt angebunden. Man muss laufen können.
1: Ja, also wir wohnen wirklich so ein bisschen mitten im Nirgendwo. Ja.
2: Aber in Anspruch nehmen doch.
1: Ja. Wäre eigentlich eine nette Idee.
0: Ja, wie ist es bei Ihnen? Würden Sie das machen? Als Tierbesitzer oder vielleicht sogar selbst als Hundesitter? Erzählen Sie es uns gerne per WhatsApp 0800 4x4 110.
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1: Unterstützt von KI. Auf der A4 Kirchheimer Dreieck Richtung Erfurt, Vorsicht, zwischen Eisenach West und Eisenach Ost steht ein kaputtes Auto auf der Autobahn. Auf der A71 Suhl Richtung Erfurt, im Kreuz Erfurt in der Überleitung zur A4 Richtung Chemnitz, steht ein Liegenbleiber.
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2: Ich bin Colin Mock. Schönen guten Abend. Steuerbetrüger sollen künftig härter bestraft werden. Das sieht ein neuer Aktionsplan gegen Steuerkriminalität von Finanzminister Klingbeil und Justizministerin Hubig vor. Jana Klonikowski berichtet.
3: In Zukunft soll die Höchststrafe für Steuerhinterziehung bei 15 Jahren liegen. Bisher sind das 10. Und wer sich selbst anzeigt, soll nicht mehr straffrei davonkommen. Um besser gegen Steuerbetrüger vorgehen zu können, soll außerdem der Zoll gestärkt werden. Und ein neues Zentrum soll dafür sorgen, dass Steuerfahnder aus den Bundesländern und Analysten aus dem Bund besser zusammenarbeiten. Es geht um Gerechtigkeit, sagt Finanzminister Klingbeil. Die Ehrlichen dürfen nicht die Dummen sein.
2: Rasen bewässern oder den Pool auffüllen, das wird aktuell in immer mehr Kommunen inzwischen eingeschränkt oder ganz verboten. Grund ist die anhaltende Trockenheit, so Städtetag-Hauptgeschäftsführer Schuchardt in den Funke-Zeitungen. Die niedrigen Pegelstände von Rhein, Elbe und Donau setzen außerdem der Schifffahrt zu. Hitzewellen in Deutschland werden immer häufiger und wer da auf der Suche nach Abkühlung ist, sollte aufpassen. Im Internet gibt's unzählige Angebote für Klimaanlagen, die niemals das halten können, was sie versprechen. Das Problem ist zuletzt größer geworden, sagte uns Ingo Wagner von der Verbraucherzentrale.
4: Wir stellen da in den letzten Jahren schon eine Steigerung fest. Also in der Beratung gab's vor wenigen Jahren eigentlich überhaupt keine Anfragen dazu. Also wenn Hitzewellen kommen, dann sehen wir online auf allen möglichen Websites und bei Social Media einfach unglaublich viel Werbung für Geräte, deren Nutzen, na sagen wir mal, mindestens zweifelhaft ist.
2: Bezahlen per Smartphone wird in Deutschland immer beliebter. In der aktuellen Postbank-Digitalstudie hat knapp die Hälfte der Befragten gesagt, dass sie mit Handy oder Smartwatch bezahlen. Letztes Jahr war es noch ein Drittel. Vor allem bei unter 40-Jährigen ist Mobile Payment beliebt. Die FIFA plant immer mehr Show in der Halbzeitpause des WM-Endspiels. Neben Shakira treten auch Justin Bieber und BTS auf. Mindestens 20 Minuten soll die Show offenbar gehen. Einige Experten rechnen aber eher mit 30. Im Regelwerk sind eigentlich nur 15 erlaubt, es sei denn, der Schiedsrichter stimmt zu.
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5: Nur wenige Wolken am Himmel über Thüringen, darum ist es auch überall trocken. Und im Lauf der Nacht geht's mit den Temperaturen runter bis auf 15 Grad. Morgen dann meistens stark bewölkt. Im Tagesverlauf gibt's Schauer und Gewitter bei Werten bis 29 Grad.
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1: Mit Jasmin Kleinichen. Bei einem Großeinsatz in Geisleden im Eichsfeld hat die Polizei einen 30-jährigen Mann festgenommen. Nach Angaben der Beamten war es in seiner früheren Beziehung zu Gewalttaten an seiner jetzt Ex-Frau gekommen. Gestern war dann die Polizei an Hinweise gelangt, dass sich der Mann illegal Waffen besorgt haben könnte. Weitere Gewalttaten an seiner Ex-Partnerin konnten nicht ausgeschlossen werden. Am späten Nachmittag griff das SEK deswegen zu und konnte ihn festnehmen. Dabei wurde er leicht verletzt. Bei Durchsuchungen wurden dann tatsächlich mehrere Waffen gefunden. Jetzt laufen Ermittlungen.

0: Evangelische Kirche in Mitteldeutschland.
1: Ich bin Stefan Erbe. Guten Abend. Manche Krisen und Katastrophen auf der Welt bekommen wir sofort mit. Wie zum Beispiel das Doppelerdbeben in Venezuela vor 3 Wochen. Andere sind kaum im öffentlichen Bewusstsein. Wie die großen Flüchtlingscamps oder Gewalt in Kriegen gegen Frauen und Mädchen.
2: Die Zahl konfliktbedingter sexualisierter Gewalt hat sich seit 2025 mit fast 10.000 Fällen weltweit verdoppelt.
1: Die Dunkelziffer liegt laut UN wahrscheinlich 10 bis 20 Mal so hoch, sagt Dagmar Prün, Präsidentin der Diakonie Katastrophenhilfe. Die hilft in Venezuela, aber auch den Frauen im Kongo, wo zusätzlich gerade ein großer Ebola-Ausbruch ist. Aber einige Hilfen seien konkret gefährdet.
2: Die Zuwendungen des Auswärtigen Amts an die Diakonie Katastrophenhilfe haben sich 2025 fast halbiert und betrugen 9,8 Millionen Euro. Noch stärker fiel der Rückgang beim Bundesministerium für wirtschaftliche Zusammenarbeit und Entwicklung aus, welches 2,2 Millionen Euro bereitstellte.
1: Insgesamt habe die Diakonie Katastrophenhilfe letztes Jahr ein Drittel weniger öffentliche Gelder erhalten. Leiter Martin Kessler nennt Beispiele für Auswirkungen, wie für die Flüchtlinge nach dem Erdbeben in Myanmar.
3: Flüchtlinge, die nach Bangladesch kommen, in Cox's Bazar leben, das größte Flüchtlingscamp der Welt zurzeit, keine Finanzierung mehr. Wir müssen uns wahrscheinlich dieses Jahr aus dem Kontext zurückziehen. Das ist dann die Konsequenz.
2: Krisenbewältigung, Wiederaufbau und Infrastruktur sollen im Vergleich zum Vorjahr um knapp 39% gekürzt werden. Gesundheitsdienste zu stabilisieren oder die Wasserversorgung nach Krisen und Konflikten wiederherzustellen, wird so immer schwieriger.
1: Dagmar Prün kritisiert die Kürzungen im Bundesentwicklungsministerium scharf. In Bezug auf den gesamten Bundeshaushalt seien die Beträge viel zu niedrig.
2: 0,2% des Gesamtetats. Das ist der Anteil der humanitären Hilfe im Vergleich zum Bundeshaushalt. 555 Milliarden, 1 Milliarde davon. Wir sind absolut im Promillebereich. Im Promillebereich rettet man keinen Haushalt. Im Promillebereich wäre es richtig und angemessener und möglich, höher zu gehen auf die 3 Milliarden. Da sind wir immer nur bei 0,6%. Hunger ist ein Sicherheitsrisiko. Armut ist ein Sicherheitsrisiko. Krankheiten sind ein Sicherheitsrisiko. Und ich wünsche mir einen breiteren Begriff von Sicherheit.
1: Stefan Erbe, Evangelische Redaktion.
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1: Unterstützt von KI. Auf der A4 Kirchheimer Dreieck Richtung Erfurt, Achtung, zwischen Eisenach West und Eisenach Ost steht ein kaputtes Auto auf der Straße. Auf der A71 Suhl Richtung Erfurt steht im Kreuz Erfurt in der Überleitung zur A4 Richtung Chemnitz ein Pannen-LKW.
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2: Ich bin Colin Mock. Schönen guten Abend. Steuerhinterziehung soll künftig härter bestraft werden. Finanzminister Klingbeil und Justizministerin Hubich wollen die Höchststrafe von 10 auf 15 Jahre Gefängnis erhöhen. Und wer sich selbst anzeigt, soll künftig nicht mehr ohne Strafe davonkommen. Hubich sagt, die Menschen müssen sicher sein, dass Regeln für alle gelten.
3: Steuerkriminalität ist keine Kriminalität der kleinen Leute. Der Verkäufer an der Kasse kann seine Lohnsteuer nicht einfach in eine Briefkastenfirma verlagern. Und die selbstständige Physiotherapeutin erzielt nie genug Einnahmen.

0: für illegale Finanzgeschäfte. Und genau deshalb ist es so fatal, wenn Steuerkriminalität im großen Stil ohne spürbare Konsequenzen bleibt.
1: 8 Jahre nach dem tödlichen Brückeneinsturz im italienischen Genua ist der Mammutprozess vorbei. Die Hälfte der knapp 60 Angeklagten wurde verurteilt. Der Ex-Chef der Autobahngesellschaft muss wegen fahrlässiger Tötung 12 Jahre ins Gefängnis. Laut Ermittlern wurden Instandhaltungsmaßnahmen vernachlässigt. Dass Jens Spahn jetzt Vater ist, hat eine Diskussion losgetreten. Denn das Kind von Spahn und seinem Mann ist von einer Leihmutter in den USA zur Welt gebracht worden. Imme Kasten.
2: Ja, und hier in Deutschland ist Leihmutterschaft ja verboten, auch weil Spahns Partei, die CDU, klar dagegen ist, dieses Verbot aufzuheben oder aufzuweichen. Auch Spahn selbst hatte sich vor einigen Jahren noch deutlich gegen Leihmutterschaft ausgesprochen. Kritiker sagen jetzt, Spahn umgehe Verbote, die er und seine Partei für alle anderen in Deutschland aufstellen. In den USA ist Leihmutterschaft in einigen Bundesstaaten erlaubt.
1: In Deutschland werden immer mehr Menschen bei E-Scooter-Unfällen verletzt oder sogar getötet. Letztes Jahr ist die Unfallzahl laut Statistischem Bundesamt um fast 40% nach oben gegangen. Die Zahl der Toten stieg auf 38. Schreckmoment in Neuseeland. Nach einem Erdbeben an der Küste ist zunächst Tsunami-Alarm ausgelöst worden. Die Ansage an die Menschen, raus aus den Häusern und ab ins Landesinnere in höher gelegene Gebiete. Kurz darauf dann aber die Entwarnung, das Beben war schwächer als zunächst gedacht.
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4: Nur wenige Wolken am Himmel über Thüringen, darum ist es auch überall trocken. Und im Lauf der Nacht geht's mit den Temperaturen runter bis auf 15 Grad. Morgen dann meistens stark bewölkt. Im Tagesverlauf gibt's Schauer und Gewitter bei Werten bis 29 Grad.
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4: Am Donnerstagabend. Ich bin Dietmar Hild. Ja, und das Wochenende kommt so langsam in Sichtweite. Und das wird natürlich vor allem die freuen, die im Moment keinen Urlaub haben. Ne? Auch wenn es wettertechnisch nicht so prickelnd wird, das Wochenende, egal. Wir machen es uns einfach schön. Da hilft auch die Musik, die Sonne im Radio sozusagen. Mit den Stranglers gleich. Always the sun. Aber bis dahin ist noch ein bisschen Zeit. Und die füllen wir mit Purple Disco Machine, Michael Jackson und Chris Rea.

0: Urlaub machen und gleichzeitig auf Tiere aufpassen. Sogenanntes Haus- und Pet-Sitting wird auch bei uns in Thüringen immer beliebter. Gerade für Katzen ist das oft die entspanntere Lösung. Die bleiben ja lieber in ihrer gewohnten Umgebung, statt für ein paar Tage irgendwo anders untergebracht zu werden. Genau das sagt auch Kerstin. Sie hat uns eine WhatsApp geschickt an die 0800 4x4 110 und könnte sich gut vorstellen, auf ein Mietshaus, wie sie selber sagt, aufzupassen. Schließlich hat sie selbst 4 Stubentiger zu Hause.
1: Ich würde mir selber für mich persönlich auch einen Urlaub vorstellen können. In einem Haushalt, wo ganz viele Katzen unterwegs sind, da wir selber hier mittlerweile 4 Katzen haben. Also den letzten haben wir vor 14 Tagen adoptiert. Ne? Und umgekehrt genauso, dass jemand zu den Katzen ins gewohnte Umfeld kommt, weil es gibt nichts Schlimmeres für Katzen, als sich auf eine fremde Umgebung einzustellen. Ne? Also die brauchen da also mindestens 3 Wochen oder 4 Wochen, um sich da richtig einzugewöhnen. Also da ist jeder Kurzurlaub für die Katz im wahrsten Sinne des Wortes.
0: Ja, und ich finde, da ist was dran. Katzen sind ja echte Gewohnheitstiere. Wenn die erstmal ihre Lieblingsfensterbank gefunden haben, dann soll die bitte auch im Urlaub genau da bleiben. Und wie sehen Sie das? Würden Sie Ihre Katze oder Ihren Hund jemandem Fremden anvertrauen oder selbst als Haussitter einspringen? Schreiben Sie uns eine WhatsApp an die 0800 4x4 110.

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1: Unterstützt von KI. Auf der A4 Kirchheimer Dreieck Richtung Erfurt, Achtung, zwischen Eisenach West und Eisenach Ost steht ein kaputtes Auto auf der Straße. Auf der A4 Erfurt Richtung Chemnitz, zwischen Nora und Weimar, liegen Metallteile auf der Fahrbahn.
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2: Nur wenige Wolken am Himmel über Thüringen, darum ist es auch überall trocken. Und im Lauf der Nacht geht's mit den Temperaturen runter bis auf 15 Grad. Morgen dann meistens stark bewölkt. Im Tagesverlauf gibt's Schauer und Gewitter bei Werten bis 29 Grad.
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2: Mit Dietmar Hild. Und heute sind wir auf den Hund gekommen quasi. Ist ja Ferienzeit und da fragt sich der geschätzte Hunde- oder Katzenbesitzer ja oft, wohin mit dem lieben Tierchen, wenn ich in Urlaub fahre. Ne? Und da gibt's jetzt einen aktuellen Trend. Haus- und Hunde-Sitting. Also Fremde ziehen für ein paar Tage ins eigene Zuhause ein und kümmern sich ums Tier. Für manche sicher eine tolle Lösung, für andere aber eher nicht so das Wahre, wenn fremde Leute im eigenen Haus sind. Wir fragen heute mal, wie wäre das für Sie? Also fremde Leute ins Haus holen, zum Hunde betreuen oder vielleicht sogar selbst als Hundesitter in eine fremde Wohnung einziehen. Ein Thüringer hat uns von seinen Erfahrungen erzählt. Er war als Hundesitter in Spanien. Hören Sie gleich bei Landeswelle Thüringen.

0: Haus- und Hundesitting. Für die meisten die perfekte Urlaubslösung, für die anderen eher ein komisches Gefühl. Fremde Menschen wohnen im eigenen Haus und kümmern sich um Hund, Katze oder die Hühner und Enten. Der Vorteil, das Tier bleibt in seiner gewohnten Umgebung. Bei manchen klappt das sogar richtig gut. Ein Thüringer hat uns erzählt, er hat das schon gemacht.
1: Ja, einmal habe ich die Erfahrung gemacht in Barcelona, in Spanien. Und ja, das war, also es ist halt nicht so sauber, ja, wie im Hotel. Ja. Billiger ist es auf jeden Fall. Da haben wir mal schön Urlaub gehabt, einen günstigen. Genau. Sind wir einfach nur und 2-3 Nächte haben übernachtet und die Besitzer waren nicht da in dem Moment. Die waren wahrscheinlich selber im Urlaub gerade. Es war halt eine ganz normale Wohnung, wie deine und meine.
0: Ja, vielleicht ist es ja tatsächlich ein Modell mit Zukunft, gerade wenn der Hund lieber zu Hause bleibt, statt in der Pension. Würden Sie sich darauf einlassen? Sagen Sie uns gerne Bescheid per WhatsApp-Sprachnachricht an die 0800 4x4 110.
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1: Unterstützt von KI. Auf der A4 Kirchheimer Dreieck Richtung Erfurt, Achtung, zwischen Eisenach West und Eisenach Ost steht ein kaputtes Auto auf der Straße. Auf der A4 Erfurt Richtung Chemnitz, zwischen Nord

0: Und Weimar liegen Metallteile auf der Fahrbahn.
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2: Ich bin Colin Mock. Schönen guten Abend. Steuerbetrüger sollen künftig härter bestraft werden. Das sieht ein neuer Aktionsplan gegen Steuerkriminalität von Finanzminister Klingbeil und Justizministerin Hubig vor. Jana Klonikowski berichtet.
3: In Zukunft soll die Höchststrafe für Steuerhinterziehung bei 15 Jahren liegen. Bisher sind das 10. Und wer sich selbst anzeigt, soll nicht mehr straffrei davonkommen. Um besser gegen Steuerbetrüger vorgehen zu können, soll außerdem der Zoll gestärkt werden. Und ein neues Zentrum soll dafür sorgen, dass Steuerfahnder aus den Bundesländern und Analysten aus dem Bund besser zusammenarbeiten. Es geht um Gerechtigkeit, sagt Finanzminister Klingbeil. Die Ehrlichen dürfen nicht die Dummen sein.
2: Jens Spahn ist Vater und hat damit eine Diskussion losgetreten. Denn das Kind von Spahn und seinem Mann ist von einer Leihmutter in den USA zur Welt gebracht worden. In Deutschland ist Leihmutterschaft verboten, auch weil Spahns CDU gegen eine Aufweichung ist. Die häufiger werdenden Hitzewellen in Deutschland lassen auch das Interesse an mobilen Klimaanlagen für zu Hause wachsen. Laut einer Verivox-Umfrage plant inzwischen ein Viertel der Haushalte, so ein Gerät zu kaufen. Gerade Online-Angebote sollte man aber genau prüfen, rät Ingo Wagner von der Verbraucherzentrale. Er sagte uns:
4: Wenn dann so ein kleiner Würfel, der so groß wie ein Handball oder Fußball ist, den ganzen Raum in ein paar Minuten runterkühlen soll, dann ist das definitiv kein Gerät, was das Versprechen erfüllen kann. Und auch bei der Leistung gilt mindestens 60 Watt Kühlleistung pro Quadratmeter, wenn ich den ganzen Raum kühlen will. Ansonsten habe ich halt am Ende einen teuren Ventilator gekauft.
2: 8 Jahre nachdem im italienischen Genua eine Autobahnbrücke eingestürzt ist, ist der damalige Chef des Autobahnbetreibers jetzt zu 12 Jahren Gefängnis verurteilt worden. Bei dem Einsturz waren 43 Menschen gestorben. Laut Ermittlern waren Instandhaltungsmaßnahmen vernachlässigt worden. Nach fast 30 Jahren steht das Highfield Festival vor dem Aus. Laut Veranstaltern soll es im August zum vorerst letzten Mal in der Nähe von Leipzig stattfinden. Ob und wann es weitergeht, ist offen. Als Grund werden veränderte Rahmenbedingungen genannt. Viele Festivals leiden unter stark gestiegenen Kosten.
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5: Nur wenige Wolken am Himmel über Thüringen, darum ist es auch überall trocken. Und im Lauf der Nacht geht's mit den Temperaturen runter bis auf 15 Grad. Morgen dann meistens stark bewölkt. Im Tagesverlauf gibt's Schauer und Gewitter bei Werten bis 29 Grad.
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5: Dietmar Hild hier mit den 80ern um 8 jetzt wieder, also 2 80er im Doppelpack. Gleich einer, der war zwar erfolgreich als Sänger, aber mindestens genauso erfolgreich auch als Songschreiber. Zum Beispiel für Kenny Loggins, Lara Fabian und NSYNC. Wir hören aber gleich einen Song, den er auch selbst gesungen hat. Die Rede ist von Richard Marx. Gleich gibt's Right Here Waiting nach einer kleinen Anregung für eine Urlaubsreise. Wie wär's mal mit einer Fahrt im Taxi nach Paris? Ach, zu teuer. Ja, stimmt. Trotzdem kommt gleich hier das Taxi nach Paris. Und der Taxifahrer, der heißt Michi Reinke, zusammen mit seiner Band Felix Deluxe.

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1: 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Nichts los auf den Straßen in Thüringen. Aktuell ist alles frei.
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2: Nur wenige Wolken am Himmel über Thüringen, darum ist es auch überall trocken. Und im Lauf der Nacht geht's mit den Temperaturen runter bis auf 15 Grad. Morgen dann meistens stark bewölkt. Im Tagesverlauf gibt's Schauer und Gewitter bei Werten bis 29 Grad.
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1: 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Aktuell ist alles frei.
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2: Ich bin Colin Mock. Schönen guten Abend. Wer den Staat um Steuern betrügt, soll künftig schneller auffliegen und härter bestraft werden. Die Bundesregierung hat dazu heute einen Aktionsplan vorgestellt. Bund und Länder sollen künftig enger zusammenarbeiten. Dafür soll es etwa ein gemeinsames Zollzentrum und eine zentrale Datenplattform geben. Außerdem drohen strengere Strafen und Geld oder Vermögen aus Steuerbetrug soll leichter eingezogen werden können. Vizekanzler Klingbeil sagt:
3: Wir haben ein gemeinsames, klares Ziel. Die Ehrlichen an unserer Gesellschaft dürfen nicht

0: die dumm sein. Es geht für mich um Gerechtigkeit. Die wenigen, die betrügen, schaden allen, die ehrlich ihre Steuern zahlen. Und das macht auch den fairen Wettbewerb zwischen Unternehmen kaputt.
1: 8 Jahre nach dem tödlichen Brückeneinsturz im italienischen Genua ist der Mammutprozess vorbei. Die Hälfte der knapp 60 Angeklagten wurde verurteilt. Der Ex-Chef der Autobahngesellschaft muss wegen fahrlässiger Tötung 12 Jahre ins Gefängnis. Laut Ermittlern wurden Instandhaltungsmaßnahmen vernachlässigt. Dass Jens Spahn jetzt Vater ist, hat eine Diskussion losgetreten. Denn das Kind von Spahn und seinem Mann ist von einer Leihmutter in den USA zur Welt gebracht worden, Imme Kasten.
2: Ja, und hier in Deutschland ist Leihmutterschaft ja verboten, auch weil Spahns Partei, die CDU, klar dagegen ist, dieses Verbot aufzuheben oder aufzuweichen. Auch Spahn selbst hatte sich vor einigen Jahren noch deutlich gegen Leihmutterschaft ausgesprochen. Kritiker sagen jetzt, Spahn umgehe Verbote, die er und seine Partei für alle anderen in Deutschland aufstellen. In den USA ist Leihmutterschaft in einigen Bundesstaaten erlaubt.
1: Rasen bewässern oder den Pool auffüllen, das wird aktuell in immer mehr Kommunen inzwischen eingeschränkt oder ganz verboten. Grund ist die anhaltende Trockenheit, so Städtetag-Hauptgeschäftsführer Schuchardt in den Funke-Zeitungen. Die niedrigen Pegelstände von Rhein, Elbe und Donau setzen außerdem der Schifffahrt zu. Bezahlen per Smartphone wird in Deutschland immer beliebter. In der aktuellen Postbank-Digitalstudie hat knapp die Hälfte der Befragten gesagt, dass sie mit Handy oder Smartwatch bezahlen. Letztes Jahr war es noch ein Drittel. Vor allem bei unter 40-Jährigen ist Mobile Payment beliebt.
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4: Nur wenige Wolken am Himmel über Thüringen, darum ist es auch überall trocken. Und im Lauf der Nacht geht es mit den Temperaturen runter bis auf 15 Grad. Morgen dann meistens stark bewölkt. Im Tagesverlauf gibt es Schauer und Gewitter bei Werten bis 29 Grad.
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4: Mit Dietmar Hild. Und im 90er-Doppelpack geht's gleich ins Jahr 1992 mit Michael Münzing und Luca Ancilotti. Das sind ja zwei Musikproduzenten aus Frankfurt am Main. Und deren größtes Projekt, sag ich mal, war und ist Snap. Und Rhythm is a Dancer läuft natürlich auch heute noch auf jeder guten Party und auch gleich bei uns nach. Mark Morrison, Return of the Mac bei Landeswelle Thüringen. Oh!

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1: 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Aktuell ist alles frei.
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2: Nur wenige Wolken am Himmel über Thüringen, darum ist es auch überall trocken. Und im Lauf der Nacht geht's mit den Temperaturen runter bis auf 15 Grad. Morgen dann meistens stark bewölkt. Im Tagesverlauf gibt's Schauer und Gewitter bei Werten bis 29 Grad.
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1: Ich bin Dirk Justus. Schönen guten Abend. Wer den Staat um Steuern betrügt, soll künftig schneller auffliegen und härter bestraft werden. Die Bundesregierung hat dazu jetzt einen Aktionsplan vorgestellt. Bund und Länder sollen künftig enger zusammenarbeiten. Dafür soll es etwa ein gemeinsames Zollzentrum und eine zentrale Datenplattform geben. Außerdem drohen strengere Strafen und Geld oder Vermögen aus Steuerbetrug soll leichter eingezogen werden können. Finanzminister Klingbeil sagt:
2: Wir haben ein gemeinsames, klares Ziel. Die Ehrlichen in unserer Gesellschaft dürfen nicht die Dummen sein. Es geht für mich um Gerechtigkeit. Die wenigen, die betrügen, schaden allen, die ehrlich ihre Steuern zahlen. Und das macht auch den fairen Wettbewerb zwischen Unternehmen kaputt.
1: Die Trockenheit wird in Deutschland immer spürbarer. In Dresden liegt die Elbe nur noch bei rund 60 Zentimetern. München hat den Wasserverbrauch eingeschränkt. Auch die Waldbrandgefahr steigt. Im Müritz-Nationalpark in Mecklenburg-Vorpommern brennt inzwischen eine Waldfläche so groß wie 400 Fußballfelder. In Italien ist der Mammutprozess um den Einsturz einer Autobahnbrücke in Genua vor 8 Jahren zu Ende gegangen. Mehr als die Hälfte der knapp 60 Angeklagten wurde schuldig gesprochen und teils zu hohen Haftstrafen verurteilt. Mehr von Jana Klonikowski.
3: Unter anderem wurden 2 damalige Führungskräfte des Autobahnbetreibers zu Gefängnisstrafen von mehr als 10 Jahren verurteilt, wegen fahrlässiger Tötung. Im August 2018 hatte ein Pfeiler der Brücke nachgegeben. Etwa 200 Meter Autobahn sackten weg, Dutzende Wagen stürzten in die Tiefe, 43 Menschen starben. Laut Ermittlern war die Instandhaltung der Brücke vernachlässigt worden, wohl um Kosten zu sparen.
1: Im Harz sind 3 Menschen von einem Aussichtsturm gestürzt und ums Leben gekommen. Das Ganze passierte im Tourismusort Torfhaus im Süden Niedersachsens. Zu den genauen Umständen wird aktuell ermittelt. Der 65 Meter hohe Harzturm ist eine beliebte Touristenattraktion. Die FIFA plant immer mehr Show in der Halbzeitpause des WM-Endspiels. Neben Shakira treten auch Justin Bieber und BTS auf. Mindestens 20 Minuten soll die Show offenbar gehen. Einige Experten rechnen eher mit 30. Im Regelwerk sind aber nur 15 erlaubt, es sei denn, der Schiedsrichter stimmt zu.
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4: Nur wenige Wolken am Himmel über Thüringen, darum ist es auch überall trocken. Und im Lauf der Nacht geht's mit den Temperaturen runter bis auf 15 Grad. Morgen dann meistens stark bewölkt. Im Tagesverlauf gibt es Schauer und Gewitter bei Werten bis 29 Grad.
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1: Nur wenige Wolken am Himmel über Thüringen, darum ist es auch überall trocken. Und im Lauf der Nacht geht's mit den Temperaturen runter bis auf 15 Grad. Morgen dann meistens stark bewölkt. Im Tagesverlauf gibt's Schauer und Gewitter bei Werten bis 29 Grad.
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1: Ich bin Dirk Justus. Schönen guten Abend. Steuerhinterziehung soll künftig härter bestraft werden. Finanzminister Klingbeil und Justizministerin Hubig wollen die Höchststrafe von 10 auf 15 Jahre Gefängnis erhöhen. Und wer sich selbst anzeigt, soll künftig nicht mehr ohne Strafe davon kommen. Hubig sagt, die Menschen müssen sicher sein, dass Regeln für alle gelten.
2: Steuerkriminalität ist keine Kriminalität der kleinen Leute. Der Verkäufer an der Kasse kann seine Lohnsteuer nicht einfach in eine Briefkastenfirma verlagern. Und die selbstständige Physiotherapeutin erzielt nie genug Einnahmen für illegale Finanzgeschäfte. Und genau deshalb ist es so fatal, wenn Steuerkriminalität im großen Stil ohne spürbare Konsequenzen bleibt.
1: Wer sich angesichts der Hitzewellen im Sommer eine Klimaanlage für zu Hause kaufen will, sollte aufpassen. Bei Hitzewellen tauchen jede Menge Fake-Angebote im Netz auf, warnen Verbraucherschützer. Gerade die technischen Daten sollte man genau prüfen, vor allem bei verlockenden Werbeversprechen. Jens Spahn ist Vater und das hat eine Diskussion losgetreten, denn das Kind von Spahn und seinem Mann ist von einer Leihmutter in den USA zur Welt gebracht worden, Imme Kasten.
3: Ja, und hier in Deutschland ist Leihmutterschaft ja verboten, auch weil Spahns Partei, die CDU, klar dagegen ist, dieses Verbot aufzuheben oder aufzuweichen. Auch Spahn selbst hatte sich vor einigen Jahren noch deutlich gegen Leihmutterschaft ausgesprochen. Kritiker sagen jetzt, Spahn umgehe Verbote, die er und seine Partei für alle anderen in Deutschland aufstellen. In den USA ist Leihmutterschaft in einigen Bundesstaaten erlaubt.
1: Bezahlen per Smartphone wird in Deutschland immer beliebter. In der aktuellen Postbank Digitalstudie hat knapp die Hälfte der Befragten gesagt, dass sie mit Handy oder Smartwatch bezahlt. Letztes Jahr war es noch ein Drittel. Vor allem bei unter 40-Jährigen ist Mobile Payment beliebt. Nach fast 30 Jahren steht das Highfield Festival vor dem Aus. Laut Veranstaltern soll es im August zum vorerst letzten Mal bei Leipzig stattfinden. Ob und wann es weitergeht, ist offen. Als Grund werden veränderte Rahmenbedingungen genannt. Viele Festivals leiden unter stark gestiegenen Kosten.
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4: Nur wenige Wolken am Himmel über Thüringen, darum ist es auch überall trocken. Und im Lauf der Nacht geht's mit den Temperaturen runter bis auf 15 Grad. Morgen dann meistens stark bewölkt. Im Tagesverlauf gibt's Schauer und Gewitter bei Werten bis 29 Grad.
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1: Nur wenige Wolken am Himmel über Thüringen, darum ist es auch überall trocken. Und im Lauf der Nacht geht es mit den Temperaturen runter bis auf 15 Grad. Morgen dann meistens stark bewölkt. Im Tagesverlauf gibt es Schauer und Gewitter bei Werten bis 29 Grad.

0: 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Es ist 0 Uhr. 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
1: Ich bin Dirk Justus. Schönen guten Abend. Steuerbetrüger sollen künftig härter bestraft werden. Das sieht unter anderem ein neuer Aktionsplan gegen Steuerkriminalität von Finanzminister Klingbeil und Justizministerin Hubig vor. Jana Klonikowski berichtet.
2: In Zukunft soll die Höchststrafe für Steuerhinterziehung bei 15 Jahren liegen. Bisher sind das 10. Und wer sich selbst anzeigt, soll nicht mehr straffrei davonkommen. Um besser gegen Steuerbetrüger vorgehen zu können, soll außerdem der Zoll gestärkt werden. Und ein neues Zentrum soll dafür sorgen, dass Steuerfahnder aus den Bundesländern und Analysten aus dem Bund besser zusammenarbeiten. Es geht um Gerechtigkeit, sagt Finanzminister Klingbeil. Die Ehrlichen dürfen nicht die Dummen sein.
1: Die Trockenheit wird in Deutschland immer spürbarer. In Dresden liegt der Pegel der Elbe zum Beispiel nur noch bei rund 60 Zentimetern. Und auch München greift ein. Dort gelten Einschränkungen beim Wasserverbrauch. Zum Beispiel beim Bewässern von Gärten. Finn Riebesel, Freundlieb.
3: Wasser ist keine unendliche Ressource, warnt Städtetag-Hauptgeschäftsführer Schuchardt in den Funke-Zeitungen. Rund 80 Kommunen mussten ihm zufolge in den vergangenen Hitzesommern die Wassernutzung bereits einschränken. Und die Trockenheit verschärft auch die Waldbrandgefahr. Im Müritz-Nationalpark in Mecklenburg-Vorpommern steht inzwischen eine Waldfläche so groß wie 400 Fußballfelder in Flammen. Die Löscharbeiten sind schwierig, weil im Boden alte Munition liegt.
1: 8 Jahre nach dem tödlichen Brückeneinsturz im norditalienischen Genua ist der Mammutprozess jetzt zu Ende gegangen. Unter anderem muss der Ex-Chef der Autobahngesellschaft wegen fahrlässiger Tötung 12 Jahre ins Gefängnis. Bei dem Einsturz waren 43 Menschen gestorben. Laut Ermittlern waren Instandhaltungsmaßnahmen vernachlässigt worden. In Deutschland werden immer mehr Menschen bei E-Scooter-Unfällen verletzt oder getötet. Letztes Jahr ist die Unfallzahl laut Statistischem Bundesamt um fast 40% nach oben gegangen. Die Zahl der Toten ist auf 38 gestiegen. Die FIFA plant immer mehr Show in der Halbzeitpause des WM-Endspiels. Neben Shakira treten auch Justin Bieber und BTS auf. Mindestens 20 Minuten soll die Show offenbar gehen. Einige Experten rechnen eher mit 30. Im Regelwerk sind aber nur 15 erlaubt, es sei denn, der Schiedsrichter stimmt zu.
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4: 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Ich bin wahrhaftig der Einzige, der die Macht, ihm Einhalt zu gebieten, in Händen hält. Denn mit dem Mitternachtsschlag wird mein erzwungenes Schweigen beendet sein.

0: gebe Gott, dass bis dahin noch kein neues Opfer zu beklagen sein wird. Ich habe meine Vormünder um Papier, Federkiel und Tintenfass gebeten. Meinem Wunsch wurde entsprochen, sodass ich bis dahin noch niederschreiben kann, wie alles so weit hat kommen können. Es wird, sollte mir etwas zustoßen und ich gewaltsam zum Schweigen gezwungen werden, alle Zusammenhänge erklären. Meine Schwester Jane und ich waren bereits seit frühester Kindheit verwaist. Unsere Eltern hatten uns jedoch ein beträchtliches Vermögen hinterlassen, welches von zwei treusorgenden Freunden der Verstorbenen bis zu unserer Volljährigkeit verwaltet wurde. Diese Aufgabe erledigten sie außerordentlich gut, brachten allerdings nur wenig Interesse für unsere Erziehung auf. So ruhte diese in der Verantwortung von Menschen, die der Ausbildung unserer Fantasie mehr Sorgfalt schenkten als der Vermittlung von Wissen. Es war daher kaum verwunderlich, dass ich, als ich in die Gesellschaft eingeführt wurde, nur unzureichend über die Schattenseiten des menschlichen Charakters informiert war. Ich dachte, jedermann müsse doch die Tugenden lieben und das Laster verabscheuen. Somit war ich denkbar schlecht vorbereitet auf das, was mich in den gesellschaftlichen Zirkeln Londons, denn dorthin hatte man mich von meinem Heimatort geschickt, um in die Gesellschaft eingeführt zu werden, erwartete.
1: Und den jungen Percy Aubrey erspäht, meine Liebe?
2: Natürlich. Wie hätte ich ihn übersehen können?
1: Er ist außerordentlich reich, recht attraktiv und vor allem auch gänzlich ungebunden.
2: Kein Wunder also, dass er von allen Müttern umschwärmt wird, die auf der Suche nach einer guten Partie für ihre Töchter sind.
1: Sie umkreisen den Armen wie die Aasgeier ein Kadaver.
2: Welch trefflicher Vergleich.
1: Indes gebe ich zu, dass Jugend und Unschuld in dieser speziellen Kombination durchaus etwas Anziehendes haben.
2: Na, na, na. Was höre ich denn da heraus?
1: Er wäre nicht der erste junge Edelmann, den zunächst die bereitwillig weitergegebene Erfahrung einer reifen Frau zum Manne gemacht hätte.
2: Ach so.
1: Als ob ihr nicht selbst auch schon mit dem Gedanken gespielt hättet.
2: Och,
1: besonders im Fall von Percy Aubrey. Gebt es nur zu.
2: Nichts dergleichen werde ich zugeben. Aber es darf durchaus bezweifelt werden, dass unser lieber junger Freund einem solchen Verb nachgeben würde. Immerhin hat sich selbst Lady Mercer an der Unschuld des Jungen bereits ihre gierigen Raffzähne ausgebissen.
1: Was für eine schamlose Person. Mhm. Es wundert mich wirklich, dass man eine wie sie überhaupt noch einlädt. Wie mir erst neulich zu Ohren drang, soll sie ja bei Lord Riven keineswegs so erfolglos gewesen sein.
2: Nein.
1: Oh ja. Ah, seht nur, da drüben kommt er gerade.
2: Ein ausgesprochen schöner Mann.
0: Lord Riven war neben meiner eigenen Einführung in die Gesellschaft die zweite Sensation dieses Winters in London. Niemand wusste, woher er so plötzlich gekommen war. Aber aufgrund seiner vornehmen, hochgewachsenen Erscheinung, seiner aristokratischen Blässe, der Schönheit seines Gesichts und der Gewandtheit seiner Konversation zweifelte niemand daran, dass er höchsten Kreisen entstammte. Als ich ihm auf dieser Abendgesellschaft das erste Mal begegnete, erschien er mir wie der lebendig gewordene Held eines der Romane, die ich in meiner Jugendzeit in so großer Zahl geradezu verschlungen hatte. Ein Blick in die unergründlichen graublauen Augen dieses jungen Mannes machte mich auf der Stelle zu seinem größten und leider auch kritiklosesten Bewunderer.
3: Ich glaube, wir wurden einander noch nicht vorgestellt.
0: Ja. Das ist richtig.
3: Ein bedauerlicher Missstand, der nicht zu tolerieren ist. Ich bin Lord Riven.
0: Es freut mich, eure Bekanntschaft zu machen. Mein Name ist Percy Aubrey.
3: Ja, ja, ich weiß. Einiges über euch drang bereits an mein Ohr und erweckte meine Neugier. Schon lange hoffte ich, dass sich unsere Wege einmal kreuzen würden.

0: Schmeichelhaft.
1: Aus der Ferne durfte ich euch bereits ein-, zweimal bewundern. Aber leider ergab sich bisher nie die Gelegenheit, eure Bekanntschaft zu machen. Zu groß war stets die Traube von Damen, die sich um euch scharten.
0: Ja, das stimmt. Das Interesse an Neulingen ist groß in unseren Kreisen.
1: Das Interesse an Schönheit, Jugend und Unschuld ist immer und zu allen Zeiten groß gewesen. Glaubt mir. Bitte schlagt nicht die Augen nieder, lieber Freund. Ich, der einige Jahre älter ist, darf dies euch durchaus sagen. Nehmt es als nahezu ohne Hintergedanken ausgesprochenes Kompliment eines eurer Bewunderer.
0: Nahezu ohne Hintergedanken?
1: Ja. Wie ich euch vorhin in der Ferne des Saales so allein an das Geländer der Treppe gelehnt sah, fragte ich mich unablässig, ob es nicht euch im Grunde ebenso geht wie mir. Seid ihr nicht auch der immer gleichen Zeremonien in den gesellschaftlichen Zirkeln überdrüssig? Der aufdringlichen Mütter, die euch und mir ihre vierschrötige, abgrundtief hässliche Brut zwecks Heirat aufschwatzen wollen? Der brünstigen Weiber, die bloß ihre faden Ehen durch eine schnelle, leidenschaftliche Liaison mit einem jungen, kräftestrotzenden Mann beleben wollen? Der immer gleichen Gespräche mit den immer gleichen Gesprächspartnern? Meine Abscheu vor all dem wird jedenfalls von Mal zu Mal größer.
0: Ich gebe zu, dass es auch mir, obwohl ich sicher im Vergleich zu euch noch ein Frischling auf dem gesellschaftlichen Terrain bin, nicht anders geht.
1: Wusste ich es doch. So habe ich also vorhin richtig in eurem Blick gelesen.
0: Ihr scheint mich zu kennen wie kein Zweiter.
1: Und diese Kenntnis, lieber Freund, würde ich nur zu gern vertiefen. Sagt, habt ihr nie daran gedacht, die Tour zu unternehmen, die seit Jahrzehnten für nötig gehalten wird, um in der Ferne des Königreiches aus englischen Jünglingen Männer zu machen?
0: Ihr meint die Reise auf den Kontinent? Durch Deutschland nach Italien und Griechenland?
1: Zu den Städten der Antike, ja. Eine Begegnung mit dem Altertum und seinen Lebensweisen kann mitunter recht inspirierend sein für einen jungen Gentleman. Ich selbst stehe gerade im Begriff, meinen Aufenthalt in London zugunsten einer solchen Reise aufzugeben. Nun frage ich mich, ob es euch nicht womöglich locken könnte, mich zu begleiten. Kein Reisekamerad wäre mir willkommener als ihr.
0: Das beruht, wie offenbar so vieles zwischen uns, durchaus auf Gegenseitigkeit.
1: Das freut mich, lieber Aubrey. Ich darf also hoffen, dass ihr mich begleiten werdet.
0: Ihr dürft. Ich werde sogleich meine Vormünder brieflich um ihre Erlaubnis ersuchen und um die Freigabe der finanziellen Mittel, die nötig sein werden.
1: Ihre Antwort kann ich kaum erwarten.
0: Und ich erst.
1: Welch unverhoffte, glückliche Wendung dieser Abend durch unser Gespräch doch für mich genommen hat.

0: Meine Vormünder hatten keine Einwände. Somit konnten mein Reisekamerad und ich sogleich zur weiteren Planung übergehen. Denn Lord Riven schien es sehr eilig zu haben, London zu verlassen. Bereits wenige Tage später befanden wir uns daher auf dem Weg nach Dover, um von dort aus ein Schiff zu nehmen, das uns über das trennende Meer brachte. Das Glück, welches ich darüber empfand, ihn an meiner Seite zu wissen, lässt sich schwer in Worte fassen. Ich glaubte, einen wirklichen Freund gefunden zu haben. Meinen ersten.
1: Das schmeckt nach Freiheit. Endlich. Seid ihr nicht auch froh, nun alles hinter euch lassen zu können, Aubrey?
0: Einerseits ja, andererseits fürchte ich, dass ich meine Schwester sehr vermissen werde.
1: Ach.
0: Noch nie war ich so lange Zeit von zu Hause fort.
1: Ich versichere euch, das Mädchen wird euch nach eurer Rückkehr nur umso mehr lieben.
0: Jane hat furchtbar geweint, als wir Abschied nahmen.
1: Und wird sich jetzt bereits wieder in ein Buch vertieft haben und eurer erst einmal nicht mehr gedenken. So sind die Frauen. Ich spreche aus Erfahrung, denn ich kenne so einige.
0: Das glaube ich euch aufs Wort.
1: Höre ich da etwa eine Spur moralische Entrüstung heraus?
0: Aber nein, das stünde mir nicht zu. So gut kennen wir uns immerhin noch nicht.
1: Ein Zustand, der sich zu eurem Glück mit jeder Meile, die wir Seite an Seite reisen, ändern wird.
0: Das würde mir gefallen. Ich glaube, ich kann noch einiges von euch lernen. Es ist bisher nicht viel, was ich von der wirklichen Welt weiß.
1: Es wird mir eine Freude sein, euch mit ihr bekannt zu machen. Aber seid gewarnt. Eure durchaus anziehende Unschuld könnte in meiner Gesellschaft bald beim Teufel sein.
0: Was,

0: Was meint ihr damit?
1: Das, mein lieber junger Freund, werde ich euch jetzt noch nicht enthüllen. Aber ich denke, dass ihr auf unserer Reise noch dahinter kommen werdet. Ich hoffe sehr, dass auch ihr dann euren Spaß daran finden werdet.
0: Ihr sprecht in Rätseln.
1: Wartet ab. Seht, das da drüben ist bereits Calais. Es dauert nicht mehr lange und wir werden...

0: An jedem Ort war es ihm ein leichtes, eine schnelle Liaison mit einem Zimmermädchen oder einer anderen Dienstbotin zu beginnen. Er gab sich irritierenderweise auch keinerlei Mühe, dies vor mir zu verbergen. Im Gegenteil, keine Gelegenheit ließ er aus, mir die Details seiner neuesten Eroberung zu schildern. Dabei sah er mich stets mit einem merkwürdigen, nicht zu deutenden Blick an. Er ermutigte mich zudem ausdrücklich, es ihm nachzutun, was ich aber stets voll schüchterner Höflichkeit ablehnte. Revan wurde mir immer mehr suspekt. Jeder Tag, den wir gemeinsam verbrachten, offenbarte mir neue charakterliche Untiefen meines Reisekameraden. So sehr ich ihn auch bewunderte, ich begann mich in seiner Gesellschaft oftmals unwohl zu fühlen. Schließlich gelangten wir nach Rom, wo bereits zwei Briefe aus der Heimat auf mich warteten. Der erste war von einem meiner Vormünder.
1: Mein lieber Percy, es fällt mir nicht leicht, diese Zeilen an dich zu richten, aber ich fürchte, es muss wohl sein. Edgar ist der gleichen Ansicht. Wir sind alle in großer Sorge, denn es sind nach deiner Abreise in London Dinge deinen Gefährten betreffend ans Licht gekommen, die höchst alarmierend zu nennen sind. Es gab triftige Gründe, weswegen Lord Reuven die Stadt so überstürzt verließ. Gründe, auf die ich in diesem Schreiben nicht weiter eingehen möchte. Nur so viel sei dir auf diesem Wege mitgeteilt, er scheint über eine unwiderstehliche Macht der Verführung zu verfügen, der mehr als eine Dame und nicht nur Damen der guten Gesellschaft erlegen sind, wie sich nun herausgestellt hat. Man muss den Umgang mit ihm als höchst gefährlich und für einen Mann deines Alters zudem als äußerst schädlich einschätzen. Daher ersuchen wir dich, dich in deinem eigenen Interesse möglichst bald von Lord Reuven zu trennen und nach England zurückzukehren. Dein besorgter Onkel Henry.
0: Der andere Brief war von Jane, meiner Schwester, und atmete die reinste Zärtlichkeit.
2: Liebster Bruder, wie geht es dir in den fernen Landen? Du verwöhnst mich mit ungezählten Briefen, aber es sind mir ihrer immer noch nicht genug. Jedes Mal, wenn ich einen deiner Briefe lese, fühle ich mich dir so nah und scheine alles, was du beschreibst, beinahe mit eigenen Augen zu sehen. Es sind Augenblicke des vollkommenen Glücks. Ich freue mich, dass du all die Schönheiten sehen und erleben kannst. Aber ich hoffe, du nimmst es mir nicht übel. Am meisten freue ich mich auf den Tag, an dem du zurückgekehrt sein wirst. Wir beide im Park auf einer Decke liegen, du deinen Kopf in meinen Schoß legst und mir nachmittagelang von deinen Erlebnissen erzählen wirst. Deine dich vermissende, aber dadurch fast noch mehr liebende kleine Schwester Jane.

0: Geliebte Jane, heute komme ich nicht umhin, dir von weniger schönen Ereignissen zu berichten. Gewarnt durch ein Schreiben unserer Vormünder, beobachtete ich das Verhalten meines Reisegefährten auf das Genaueste. Ich kam nicht umhin zu bemerken, dass er sich in Rom anschickte, die Tochter unserer guten Wirtsleute ins Verderben zu stürzen. Dies muss man als noch verwerflicher bezeichnen, da das unschuldige Mädchen ihm in vollkommener Arglosigkeit ins Netz ging.
1: Heute Nacht, Aubrey, wird die Nacht der Nächte für mich.
0: Ach ja?
1: Ja, denn Maria hat eingewilligt, mich zu einem geheimen Stelldichein in einer Schenke vor der Stadt zu treffen. Das kann nur eines bedeuten.
2: Dass ihr am Ziel eurer Wünsche seid.
1: Ach, nichts ist vergleichbar dem Moment, wenn...
2: Ich will davon nichts mehr hören.
1: So? Welche Sinneswandlung? Anfangs wart ihr begierig, alles auf das Genaueste aus meinem Mund zu erfahren. Ihr hinkt ja förmlich an meinen Lippen. Mir gefiel das. Und euch wohl auch.
2: Und jetzt gefällt es mir eben nicht mehr. Gedenkt ihr das Mädchen denn zu ehelichen?
1: Oh. Zu ehelichen? Nein. Warum sollte ich? Wieso sich an jemanden binden, wenn man das, wonach es einen so dringend verlangt, auch ohne kirchlichen Segen haben kann?
2: Das dachte ich mir. Werden euch die immer neuen Abenteuer eigentlich nicht irgendwann langweilig?
1: Ich hoffte eher, dass es euch eines Tages einmal langweilig werden würde, immer nur zuzuhören und zuzusehen. Möchtet ihr die Liebe nicht endlich auch am eigenen?

0: eigenen Leib erfahren?
1: Die Liebe? Das, was ihr da treibt, hat mit Liebe nicht das Geringste zu tun. Zumindest so viel ist mir mittlerweile klar geworden.
0: Wenn euch Maria gefällt, ich würde sie euch überlassen. Als Beweis meiner ergebenen Freundschaft.
1: Ich will sie nicht.
0: Überlegt es euch noch einmal. Sie ist eine vollendete Schönheit und wie eine reife Frucht bereit, gepflückt zu werden. Wir können sie uns ja auch brüderlich teilen.
1: Schluss mit diesen Reden. Ich kann das nicht mehr ertragen.
0: Wenn ich es nicht besser wüsste, würde ich glauben, ihr seid eifersüchtig.
1: Ich bin gewiss nicht kreuz und quer durch den Kontinent gereist, um von einer Eroberung zur anderen zu ziehen und in jeder Stadt ein gebrochenes Herz zurückzulassen, so wie ihr.
0: Es hat tatsächlich den Anschein. Bedauerlich. Ihr wisst gar nicht, was euch entgeht, lieber Aubrey.
1: Euer lieber Aubrey bin ich die längste Zeit gewesen.
0: Wenn dem so wäre, täte es mir leid. Aber seid ohne Sorge, noch ist es nicht so weit. Ihr braucht mich genauso sehr wie ich euch.
1: Seid euch da bloß nicht so sicher.
0: Oh, doch. Ich denke, da kann ich ganz beruhigt sein. Uns hat das Schicksal aneinander gekettet. So schnell kommt ihr nicht von mir los.
2: Er hatte den Bogen überspannt. Ich schrieb Riven auf der Stelle einen Abschiedsbrief, packte meine Sachen zusammen und verließ Rom, nachdem ich den bedauernswerten Eltern Marias alles über des Lords finstere Absichten mit ihrer Tochter und von dem vereinbarten Rendezvous berichtet hatte. Dieser Schritt fiel mir zwar nicht leicht, aber ich fühlte mich dazu verpflichtet. Nun befinde ich mich bereits Meilen von Rom und meinem Reisekameraden entfernt und bin nunmehr ganz auf mich allein gestellt. Ein seltsames Gefühl. Ich muss dir gestehen, dass mir seine Gesellschaft, zumindest die Teile davon, die von seinen amorösen Abenteuern unbelastet blieben, schon jetzt fehlt. Wie schade, dass ich ihn, das romantische Ideal des jungen Helden aus vielen meiner Lieblingsromane, auf so unschöne Art für immer aus meinem Leben verbannen musste. Ich habe beschlossen, als nächstes nach Griechenland zu reisen. Morgen früh läuft mein Schiff aus. Wenn ich ein Quartier gefunden habe, lasse ich dich die Adresse unverzüglich wissen. Dein dich liebender Bruder Percy.

0: Junger Herr, schon zurück von der Erkundung der Ruinen?
1: Ja, es war herrlich. Man hat wirklich einen atemberaubenden Blick über die Stadt von dort oben.
0: Sagte ich es euch nicht. Jante, der junge Herr ist zurück. Bring Wasser heraus.
2: Sofort, Vater.
1: Danke. Das kann ich jetzt gut gebrauchen nach dem langen Marsch.
2: Guten Abend, Mr. Aubrey.
1: Guten Abend.
2: Ich hoffe, ihr hattet einen schönen Tag.
1: Hatte ich. Das Einzige, was ihn hätte noch verschönern können, wäre eure Gesellschaft gewesen.
2: Ein anderes Mal. Ihr wisst, wie gern ich euch begleite. Aber solange Mutter krank ist, kann ich leider hier nicht weg. Bitte, Wasser aus der heiligen Quelle bei der Kirche. Ich habe es vorhin erst geholt. Es ist noch angenehm kühl.
1: Danke.
0: Für heute hast du genug getan, mein Kind. Genieße die restlichen Stunden des Tages. Es ist ein so schöner Abend. Wer weiß, vielleicht leistet dir der junge Herr noch auf einem Spaziergang im Mondschein Gesellschaft.
2: Falls er nicht zu erschöpft ist.
1: Aber nein, sehr gerne. Ich bringe nur noch meinen Beutel nach oben und werde mich etwas erfrischen.
2: Tut das.
1: Jante, die Tochter der Wirtsleute, war so zart und schön, dass sie einem Maler hätte zum Modell dienen können. Nie hat mich ein Blick in ein Augenpaar tiefer berührt als der in ihre seelenvollen Augen. Die Aussicht auf einen Mondscheinspaziergang mit meiner Angebeteten ließ mein Herz höher schlagen. Es war eine wunderschöne Nacht. Aber Millionen von Sternen glitzerten am Nachthimmel. Ein großer Vollmond tauchte die Landschaft in angenehm bläuliches Licht. Jante blieb dicht an meiner Seite, was ich sehr genoss. Wunderschön, wie der Mond über dem Wald aufgeht, nicht?
2: Ja, ihr habt recht. Jedoch würde ich mich niemals in solch einer Nacht allein hinauswagen.
1: Etwa aus Angst?

0: Räubern? Ich habe nichts davon gehört, dass diese Gegend unsicher sein soll.
1: Nein, es sind nicht Raubüberfälle, die ich fürchte.
0: Was ist es dann?
1: Nun, sicher werdet ihr alles für ein Märchen halten, aber das ist es keineswegs.
0: Ja?
1: Jahrelang hat in dieser Gegend ein Vampir unerkannt unter seinen Freunden und Verwandten gelebt.
0: Guter Gott, die Mär vom Vampir.
1: Lacht nicht, junger Herr. Es ist alles wahr.
0: Gut, ich verspreche nicht zu lachen. Bitte erzählt mir, was sich zugetragen hat.
1: Der Vampir war ein hochgewachsener, schöner, junger Mann, der sich von anderen jungen Männern bloß durch seine Blässe, die seelenlosen graublauen Augen und darin unterschied, dass er abenteuerlustiger war, was sein Interesse am weiblichen Geschlecht betraf.
0: Das ist ja sonderbar. Bitte erzählt weiter.
1: Er schien nicht zu altern und schon bald ahnte man aus welchem Grund nicht. Er verlängerte seine verfluchte Existenz durch den Tod junger Frauen, deren Blut er trank.
0: Ein schrecklicher Gedanke.
1: Eine Höhle hier im Wald wird Vampirhöhle genannt. Dorthin lockte der Unhold des Nachts seine Opfer. Ich kenne einige Alte im Dorf, die schlimme Zeit noch miterlebt haben. Man schöpfte damals erst Verdacht, als immer mehr Tote aufgefunden wurden, die alle das Zeichen des gestillten Appetits des Feindes auf ihrer Kehle trugen.
0: Ach, vielleicht gibt es doch eine etwas natürlichere Erklärung.
1: Die gibt es nicht. Es war ein Vampir, das ist ganz sicher.
0: Es fällt mir schwer, an so etwas zu glauben.
1: Ich bitte euch, tut es. Denn die Sage berichtet, dass stets diejenigen, die Existenz der Blutsauger leugneten, genötigt waren, die Wahrheit einzusehen.
0: Ihr zittert ja.
1: Zwar ist der Vampir vor einigen Jahren aus dieser Gegend verschwunden, aber die Angst vor ihm ist geblieben. Jetzt wisst ihr, warum ich mich in einer Nacht wie dieser niemals alleine hinauswagen würde.
0: Seid ohne Sorge. Ich bin ja bei euch.
1: Bitte, seid allzeit vorsichtig. Meidet vor allem die Höhle im Wald.
0: Ich verspreche es euch.
1: Man sagt, etwas von seinem bösen Geist sei dort immer noch zu spüren.
0: Ich werde mich nicht einmal in die Nähe der Höhle wagen, geschweige denn sie betreten.
1: Es wäre schrecklich, wenn euch etwas zustoßen würde.
0: So besorgt seid ihr um mein Leben. Ich bin doch nur ein Gast eurer Pension, einer unter vielen.
1: Wie könnt ihr so etwas sagen? Ihr wisst genau, dass ihr mir viel mehr seid.
0: Und ihr mir?
1: Ich mag gar nicht an den Tag denken, an dem ihr uns wieder verlassen werdet.
0: Dieser Tag wird so bald nicht kommen.
1: Aber wenn er kommt, dann wird es mir ganz bestimmt das Herz brechen, euch gehen zu sehen.
0: Nicht doch. Womöglich begleitet ihr mich ja.
1: Ihr wollt mich mit euch nehmen?
0: Ja, liebend gerne würde ich das. Ich möchte dir meine Heimat zeigen, dich meiner Schwester vorstellen und dich zu meiner Frau machen.
1: Zu eurer Frau?
0: Wenn du willst.
1: Was war das?
0: Bloß der Ruf eines Käuzchens im fernen Tal.
1: Nein, das war kein Käuzchen.
0: Aber es war auch nicht der Vampir.
1: Du sollst dich nicht darüber lustig machen. Damit beschwörst du nur das Unheil herauf.
0: Ach, was es auch gewesen sein mag. Ich gelobe dir, dich vor irdischen und überirdischen Gefahren aller Art zu beschützen.
1: Bitte, lass uns zurückgehen. Es scheint mir, als ob sich das Böse hier im Wald zusammenzurotten beginnt.
0: Schön. Gehen wir zurück.
1: Es muss sein. Es ist besser so. Wir hätten nie so weit gehen dürfen. Es ist gefährlich. Zu gefährlich.

Geliebte Jane, es ist geschehen. Dein Bruder hat sich verliebt, und zwar Hals über Kopf. Meine Erwählte ist eine junge Griechin mit Namen Jante. Sie wird dir sehr gefallen. Sie versteht es nämlich wundervoll, Märchen und Sagen zu erzählen. Besonders solche, die ein wenig unheimlich sind, so wie du sie besonders liebst. Eine Sage scheint sie dabei besonders zu faszinieren, die von einem Vampir, der ihr vor Jahrzehnten die Gegend unsicher gemacht haben soll. Ihre Eltern bestätigten mir auf meine Nachfrage den angeblichen Wahrheitsgehalt der schauerlichen Mär und wurden bei der bloßen Erwähnung des Wortes Vampir bereits bleich vor Schrecken. Daher nahmen meine Wirtsleute es mit sehr gemischten Gefühlen auf, dass ich morgen einen Ausflug in die Gegend plane, die als vampirisch besonders verseucht.

0: Ich bitte dich, sei in jedem Fall vor Einbruch der Dunkelheit zurück.
1: Ich verspreche es.
2: Und haltet euch von der Höhle im Wald fern.
0: Der Vampirhöhle.
1: Das werde ich. Zwar wird mich mein Weg daran vorbeiführen, aber ich verspreche, dass ich nicht hineingehen werde.
2: Kein Grieche würde es wagen, diesen Weg zu nehmen. Man sagt, dass dort in manchen Nächten noch immer Vampire ihre grausigen Orgien feiern.
0: Keine ruhige Minute werde ich haben, bis du wieder hier bist.
1: Schade, dass du mich nicht begleiten kannst.
0: Mutter geht es heute sehr schlecht. Sie wird mich brauchen.
1: Das verstehe ich. Verstehe du aber auch, dass es mich lockt, diese Ausgrabungen zu besichtigen. Sie müssen erstaunlich sein.
2: Das sind sie wirklich. Sie lohnen den weiten Fußmarsch.
0: Leb wohl, Percy. Oh.
1: Sieh mich bitte nicht mit solch einer Grabesmiene an. Was sollte der Vampir schon mit mir anfangen wollen? Ich will nicht hoffen, dass er mich mit einem Weib verwechselt.
0: Schon wieder Spott?
2: Hütet euch, euch über das Unheimliche lustig zu machen, junger Herr.
1: Ich wollte keineswegs...
2: Schon gut. Geht jetzt. Die Sonne steht schon hoch, es wird Zeit.
1: Lebt wohl, Herr Wirt.
2: Lebt wohl.
0: Komm heil wieder, Percy.
1: Das werde ich. Sei dessen

0: Meine Besichtigung und die Anfertigung diverser Zeichnungen der antiken Ausgrabungsstätten beschäftigten mich den ganzen Tag über derart, dass ich nicht merkte, wie die Zeit verrann. Auch dachte ich nicht daran, wie rasch in südlichen Gefilden die Dämmerung in vollständige Nacht überzugehen pflegt. Ehe ich mich versah, erschienen die Sterne wieder am Firmament, allerdings hier und da verdeckt durch Wolken, die sich binnen kurzer Frist zusammenrotteten und alsbald in einem schauerlichen Gewitter entluden. Es wurde mir Angst und Bange. Derartig hallten die Donnerschläge von den nahen Bergen wieder. Jeder Blitzschlag blendete mich.
1: Wie konnte ich mich nur so in der Betrachtung der Landschaft verlieren? Himmel, das Gewitter muss jetzt genau über mir sein. Das ist ja lebensgefährlich. Wenn es doch bloß die Möglichkeit gäbe, sich irgendwo unterzustellen. Verdammte Dunkelheit. Was ist das? Der Blitzstrahl kam zur rechten Zeit. Ein Vorsprung im Felsen. Eine Höhle. Ob das die Vampirhöhle ist, deren bloße Erwähnung Jante so in Angst versetzte? Sei es drum. Vampire hin oder her. Drin schätze ich meine Chancen, dieses Unwetter zu überleben, dennoch größer ein als hier zwischen all den hohen Bäumen. Frisch gewagt also. Hier ist es wenigstens trocken. Es könnte allerdings nicht schaden, wenn ich eine Fackel hätte. Mal sehen, ob sich beim nächsten Blitzstrahl etwas finden lässt. Wenn du dich rührst, stirbt auch er.
2: Ist da jemand? Hallo?
1: Nichts. Wenn es doch jetzt blitzen würde.
3: Percy! Das ist eine Falle! Flieh! Lauf um dein Leben!
2: Jante? Jante, bist du das?
4: Erin!
2: Wer ist da? Jante! Was ist mit dir? Wo bist du? Ha, hier geblieben, Freundchen!
4: Aber meins getäuscht.
2: Jante! Jante, wo bist du? Sag doch was! Jante!
5: Mr. Aubrey! Wo seid ihr? So meldet euch doch!
2: Hier! Ich bin hier in der Höhle!
5: Dem Herrn sei Dank! Ihr lebt! Ihr lebt!
2: Jante, was ist mit Jante?
5: Ich weiß es nicht.
2: Was?
5: Als ihr bis Sonnenuntergang nicht zurückkehrtet, konnten wir sie nicht davon abhalten, euch suchen zu gehen.
2: So könnte sie es also wirklich gewesen sein.
5: Könnte was gewesen sein?
2: Gebt mir eure Fackel, wird rasch.
5: Hier, aber...
2: Folgt mir. Von dort hinten drang der Schrei an mein Ohr. Oh nein, es ist wahr. Es ist alles wahr.
5: Mein Kind! Um aller Heiligen willen, nein, nicht die Hand, bitte nicht wieder.
2: Sie ist tot und alles ist meine Schuld.

0: Wer hat das meinem einzigen Kind angetan?
1: Ich hörte eine Männerstimme. Ich konnte den Mörder aber nicht in der Flucht hindern. Er muss euch entgegengekommen sein.
0: Ich habe niemanden gesehen. Erkanntet ihr ihn denn?
1: Nein, es war ja vollkommen dunkel hier drin.
0: Wie liegt das? Ein Dolch. Ist das eure?
1: Nein, er muss ihn verloren haben, als ich versuchte, ihn an der Flucht zu hindern.
0: Das Mordwerkzeug besudelt mit dem Blut meines Kindes.
1: Es gibt nicht nur die Wunde, die ihr mit dem Dolch zugefügt wurde. Seht, Blut an Jantes Hals. Und auch Abdrücke von Zähnen, die ihre Ader geöffnet haben.
2: Alle Heiligen steht uns bei. Die Vampire sind zurückgekehrt.

0: Jante war tot. Und all meine Hoffnungen auf eine glückliche gemeinsame Zukunft lagen in Trümmern. Ich wartete noch die Beerdigung ab, verließ dann aber unverzüglich ihre Heimat. Mein Ziel war Athen. Im Getümmel der Großstadt hoffte ich, über den schmerzlichen Verlust schneller hinwegzukommen. Doch darin hatte ich mich getäuscht. Eine schwere Fiebererkrankung fesselte mich für Wochen ans Bett und brachte mich selbst dem Tod sehr nahe.
1: Percy, hüte dich vor dem Vampir! Du bist es, den er zu verderben trachtet!
2: Komm in meine Arme, Jante. Sei mir ganz nah. Hier ist Frieden.
3: Jante! Jante, wo bist du? Jante!
2: Was du liebst, soll mir gehören, Aubrey.
3: Jante!

0: Zu meinem Glück kam Lord Riven zu dieser Zeit ebenfalls nach Athen, hörte dort von meinem schlechten Befinden und nahm daraufhin Quartier in meiner Pension, um mich aufopferungsvoll zu pflegen. Riven?
1: Ja, ich bin es. Sprecht jetzt nicht, lieber Freund. Der Arzt sagt, ihr wäret auf dem Wege der Besserung. Ich bin sehr erleichtert, dass er offenbar recht hat. Für eine Zeitspanne sah es so aus, als ob in eurem Fall alle ärztliche Kunst vergebens sein würde.
0: Wie lang lag ich ohne Bewusstsein?
1: Beinahe einen Monat.
0: Und ihr?
1: Ich eilte herbei, euch zu pflegen, sobald ich hörte, dass auch ihr euch in Athen aufhieltet. Nach unserer Trennung weilte ich bis vor kurzem noch in Italien.
0: Ein schwerer Verlust hat mich getroffen.
1: Ich weiß, lieber Freund. Und es tut mir von Herzen leid, dass euch eure Braut durch den Tod entrissen wurde.
0: Jante.
1: Aber so sehr ich euch auch bedauere, so sehr freut es mich doch, dass wir beide durch dieses Unglück endlich wieder zueinander gefunden haben.
0: Ihr seid mein einziger Freund, Riven. Ich danke euch.
1: Dankt mir nicht, sondern werdet lieber rasch wieder gesund, auf dass wir unsere Reise fortsetzen können. Seite an Seite. Wie einst in einer seligen Stunde in England beschlossen.
0: Ja.
2: Unter Rivens Pflege war ich bald wieder vollständig genesen. Jantes Tod und meine lange Krankheit hatten mich jedoch verändert. Ich war erleichtert, auch an meinem wiedergefundenen Reisegefährten Veränderungen zu bemerken. Er hatte seine Schürzenjägerei vollkommen aufgegeben und verbrachte nun seine gesamte Zeit mit mir, was mir sehr gefiel. Wir unternahmen täglich lange Wanderungen.

0: in die Umgebung. Da man uns vor Räubern gewarnt hatte, besorgten wir uns Waffen zur Verteidigung. Eines unglückseligen Abends gerieten wir tatsächlich in einen Hinterhalt.
1: Lasch, duckt euch!
2: Was ist denn?
1: Dort, Wegelagerer!
2: Um Himmels Willen!
1: Habt ihr eure Waffe?
2: Ja.
1: Wartet, ihr Halunken. Sicher habt ihr nicht damit gerechnet, dass wir ebenfalls bewaffnet sind. Seid ihr bereit, Aubrey?
2: Bereit!
1: Dann los!
2: Ihr hattet recht. Sie fliehen!
1: Noch ist die Gefahr nicht gebannt. Dort, da ist noch einer! Ah! Verdammt!
2: Riven! Seid ihr getroffen?
1: Kümmert euch nicht um mich! Schießt! Dort läuft er!
2: Ja!
1: Hier! Nehmt meine Waffe!
2: Gut! Sie flüchten! Wir haben sie in die Flucht geschlagen!
1: Gut! Gut!
2: Zeigt mir eure Wunde! Wo hat er euch erwischt?
1: In der Schulter! Oh, verdammt! Wie unvorsichtig von mir!
2: Das sieht gar nicht gut aus! Zieht das Hemd aus. Wir müssen versuchen, die Blutung zu stoppen.
1: Lasst alle Hoffnungen fahren, Freund Aubrey. Das wird uns nicht gelingen.
2: Unsinn. Ich werde bestimmt nicht tatenlos zusehen, wie ihr verblutet.
1: Ich fürchte, es wird euch nichts anderes übrig bleiben. Aber tröstet euch. Ich achte den Verlust meines Lebens nicht mehr als den des scheidenden Tages.
2: Ihr...
1: Schweigt jetzt. Mir bleibt nicht mehr viel Zeit. Und ich muss euch noch um etwas bitten.
2: Ich werde alles tun, was ihr verlangt.
1: Es ist von entscheidender Bedeutung, dass ihr über Jahresfrist von heute an niemandem in England von meinem Tod berichtet.
2: Aber...
1: Es geht um meine Ehre. Ich bitte euch, versprecht es mir.
2: Euer Tod soll in England binnen Jahresfrist nicht bekannt werden.
1: Schwört ihr es? Bei unserer Freundschaft und allem, was euch heilig ist, darüber zu schweigen.
2: Ich schwöre es.
1: Dank.
2: Und es gibt keine Rettung?
1: Es gibt immer eine Rettung, lieber Freund. Das sollt ihr schon bald erfahren. Weint nicht um mich. Denn wisst, jedes Ende ist ein neuer Anfang.
3: Riven! Licht! Licht!
0: Doch es war zu spät. Mein einziger Freund hörte mich nicht mehr. Während der Mond über uns aufging, schloss ich Riven die Augen, vermochte es jedoch nicht, ihn hier einfach liegen zu lassen. Ich hielt daher seine immer kälter werdende Hand, bis sich der Schlaf der Erschöpfung meiner bemächtigte.

0: Mitten in der Nacht erwachte ich.
1: Riven! Riven! Riven!
0: Der Leichnam Lord Rivens war verschwunden. Sollten die Räuber wohl möglich kehrt gemacht und ihn mitgenommen haben? Warum hatten sie mich dann verschont? Es war mir ein Rätsel. Wo war Rivens Körper nur geblieben? Überdrüssig eines Landes, in dem mir zweifach solch furchtbares Unglück widerfahren war, beschloss ich unverzüglich, die Heimreise anzutreten. Bald schon erreichte ich Smyrna und plante von dort das erste Schiff zu nehmen, das mit Kurs auf Neapel den Hafen verlassen würde. Ich musste nur wenige Tage warten. An Bord des Schiffes fühlte ich mich endlich kräftig genug, Ordnung in das Gepäck zu bringen, welches Lord Rivin hinterlassen hatte. Zum größten Teil handelte es sich um Kleidungsstücke, aber nicht nur.
2: Eine Kiste mit Angriffswaffen aller Art.

0: mehrere Dolche. Das darf doch nicht wahr sein. Eine Scheide in eben der Verzierungsart wie der Dolch, der Jante den Tod brachte. Wo ist er? Ich habe ihn doch mitgenommen. Hier. Mein Gott. Er passt. Doch die Scheide ist mit Blut befleckt. Jantes Blut. Riven, dieses verlogene Scheusal. So hat er mich arglistig getäuscht.
1: Es konnte keinerlei Zweifel bestehen, auch wenn sich mein Gefühl noch so sehr dagegen auflehnte. Lord Riven war der kaltblütige Mörder meiner Braut. Er war der Vampir, vor dem sich Jante so gefürchtet hatte. Wie hätte ich nur so blind sein können? Hätte ich bloß von Anfang an meinem Gefühl geglaubt und meinen Träumen, die mir den Schuldigen doch schon genannt hatten. Mein Verstand hat es einfach nicht wahrhaben wollen. Ich brannte darauf, so schnell es ging, die Heimat zu erreichen. Ein mir wohlgesonnener Wind trieb das Schiff von Calais aus dem Ziel entgegen. Erleichtert genoss ich die Umarmung meiner Schwester. Oh.
0: Jane, meine Jane.
2: Viel zu lange bist du fort gewesen, Percy. Blass und mager bist du geworden.
0: Es waren nicht nur schöne Dinge, die ich erlebt habe.
2: Wir werden hier alles tun, damit du zur Ruhe kommen kannst. Und schon bald wieder ganz der Alte sein wirst.
0: Nach dem, was mir in Griechenland widerfuhr, werde ich wohl niemals wieder der sein, der ich vor Antritt der Reise gewesen bin.
2: Oh, sag so etwas nicht, ich bitte dich. Es stimmt mich traurig.
0: Sprechen wir von etwas anderem.
2: Ja.
0: Sag, bist du mittlerweile schon in die Gesellschaft eingeführt worden?
2: Nein, noch nicht. Die Vormünder hielten es für besser, zunächst deine Rückkehr abzuwarten.
0: So, so. Daher also deine übergroße Freude über unser Wiedersehen.
2: Oh, Percy, wie kannst du so etwas von mir denken?
0: Ich kenne dich doch, lieb Schwesterherz. Wann ist der nächste in Frage kommende Termin?
2: Bereits in 10 Tagen. Lady Hamilton hat zu einem Ball auf ihr Anwesen geladen.
0: Ah, na schön. Zwar steht mir nicht sehr der Sinn nach Zerstreuung dieser Art, aber...
2: Aber?
0: Dir zuliebe werde ich mein Bedürfnis nach Ruhe für ein paar Stunden hinten anstellen und die geistlosen Gespräche dort über mich ergehen lassen.
2: Danke dir.
0: Nicht so stürmisch, du wirst mich ja um.
2: Wie sehr ich mich freue.
0: Und wie sehr sich die feine Gesellschaft erst freuen darf, dich als jüngstes Mitglied willkommen zu heißen, treu beschützt durch deinen Bruder.
1: Während Jane ihren ersten Ball in vollen Zügen genoss und kaum einen Tanz ausließ, hatte ich mich mit Bedacht den ganzen Abend über etwas abseits gehalten. Ich fühlte, dass es noch nicht an der Zeit war, sich dem Amüsement hinzugeben. In einiger Entfernung auf der anderen Seite des Saales sah ich plötzlich einen jungen Mann stehen, der mich unverwandt zu fixieren schien.
0: Das kann doch nicht sein. Lady Hamilton!
3: Verzeihen Sie. Ja, mein lieber Aubrey?
0: Habt ihr Lord Riven etwa auch geladen?
3: Lord Riven? Nein. Wer ist das? Der Name ist mir ganz und gar unbekannt.
0: Seltsam.
3: Wie kommt ihr darauf?
0: Er lehnt dort drüben an der Säule.
3: Wo?
0: Dort. Er ist fort.
3: Sicher war es nur eine entfernte Ähnlichkeit mit diesem...
0: Riven.
3: Ja.
2: Oh, Percy! Oh.
3: Einfach zauberhaft, eure Schwester. Genießt den Ball, Aubrey. Seht nur, wie viel Freude er eurer Schwester macht. Steht nicht bloß hier in der Ecke, sondern tanzt und genießt die Nacht. Die jungen Damen würden sich freuen, wenn ihr ihnen ein wenig mehr Aufmerksamkeit schenken würdet.
0: Später.
3: Wie ihr meint. Aber wartet nur nicht zu lange. Mitternacht ist nicht mehr fern. Lord Sutton, wartet bitte.
0: Verdammt. Riven ist offenbar immer noch in meinem Kopf. Wenn er doch bloß daraus verschwinden würde.
4: Gedenkt eures Eides, Aubrey.
0: Riven!
4: Gedenkt eures Eides.
0: Jane! Jane!
2: Was ist denn? Um Himmels Willen. Du bist ja bleich wie die Wand, Percy. Was ist denn?
0: Wir gehen.
2: Jetzt?
0: Ja, doch, auf der Stelle. Komm schon.
2: Au, zieh doch nicht so.

0: Percy, du tust mir weh.
1: Nun komm endlich.
2: Konnte es möglich sein? War es wirklich Riven gewesen, der mir auf dem Ball erschienen war und dessen Stimme mich an den verhängnisvollen Eid gemahnte, den ich ihm fatalerweise unter griechischem Himmel geschworen hatte? Sollten die Toten wahrhaftig auferstehen? Oder hatte mir nur meine immer noch überreizte Fantasie einen Streich gespielt? Es dauerte Wochen, bis ich mich von diesem Erlebnis erholt hatte und wieder den Mut fand, mich in Gesellschaft zu begeben. Zu meiner Beruhigung wiederholte sich das unheilvolle Wiedersehen nicht. Auch schien niemand Lord Riven zu kennen, was nicht weiter verwunderlich war, denn wir hatten uns ja in London kennengelernt und nicht hier auf dem Land. Zu Janes Freude gingen wir nun wieder regelmäßig auf Gesellschaften.
0: Was für ein herrliches Fest. Aber offenbar nicht für dich, mein armer Bruder. Müde siehst du aus. Wollen wir gehen?
2: Ja, bitte.
0: Danke, dass du um meinetwillen so lange ausgehalten hast.
2: Ist gerne geschehen.
0: Oh, sieh nur. Wir scheinen nicht die Einzigen zu sein, die den Zeitpunkt des Aufbruchs für gekommen halten.
2: Bitte würdet ihr uns freundlicherweise vorbeilassen, Sir?
3: Nichts lieber als das. Welch überaus hübsche Erscheinung. Warum seid ihr mir nur nicht bereits früher aufgefallen?
2: Verfolgt ihr mich immer noch?
4: Gedenkt eures Eides.
2: Jane, wir gehen.
0: Aber...
2: So, komm doch.
0: Percy.
2: Würdest du bitte auf der Stelle mitkommen?
0: Was soll das alles bedeuten?
2: Frag nicht und komm. Es konnte kein Zweifel bestehen. Diesmal erlangte ich vollkommene Sicherheit, dass es keine Täuschung war. Riven war leibhaftig zurückgekehrt und offenbar fest entschlossen, sich einen diabolischen Spaß daraus zu machen, mich, den er doch durch den Eid bereits vollständig in seiner Gewalt wusste, bis aufs Blut zu quälen. Was vermochte ich dagegen zu tun? Erfolglos zerbrach ich mir wochenlang den Kopf darüber, was in einer seelischen Erkrankung größeren Ausmaßes mündete.
0: Bitte setzt euch doch.
5: Ja, danke. Es ist eine sehr ernste Angelegenheit, die uns herführt, liebe Jane.
6: Und es fällt uns gewiss nicht leicht. Immerhin ist die Zeit, da wir dir und deinem Bruder als Vormünder dienten, mittlerweile vorbei.
0: Ich kann mir denken, worum es geht, Onkel Edgar. Um das besorgniserregende Verhalten von Percy.
5: So ist es.
6: Sein rätselhaftes Benehmen, das bisher nur den Dienern offenbar wurde, lässt sich nun wohl nicht länger vor der Welt verheimlichen.
5: Dafür hat Percy leider Gottes selbst gesorgt.
6: Wie konntest du es nur zulassen, ihn in einem solch bedauernswerten Zustand auf eine Gesellschaft gehen zu lassen?
0: Wir haben versucht, ihn unter Aufsicht zu stellen. Aber es nützte nichts. Er fand immer eine Möglichkeit, den Dienern zu entkommen und durch die Straßen zu irren. Er scheint etwas oder jemanden zu suchen.
5: Weißt du, was er meinte, als er ständig von einem Ungeheuer faselte, das gekommen sei, ihn und mit ihm alle zu verderben?
0: Ich bin, was das betrifft, vollkommen ratlos. Seine Fantasien sind grauenhaft. Er spricht ständig von Blut, Tod und Opfern, die noch fallen werden. Und einem Eid, der ihn bindet und dem Wahnsinn nahe bringt.
6: Bitte, es ist von größter Wichtigkeit, dass man ihn in Zukunft unbedingt im Haus hält. Allein schon, um ihn vor Beleidigungen und Unannehmlichkeiten zu schützen, die er auf seinen Wanderungen von denen erfährt, die er anspricht und vor diesem vermeintlichen Unheil zu warnen versucht.
0: Unter den Dienern gilt er schon als wahnsinnig.
5: Anzeichen dafür scheinen leider nicht zu leugnen zu sein. Ich fürchte, auch du wirst nicht umhinkommen, der Wahrheit ins Auge zu blicken.
0: Das habe ich bereits schweren Herzens getan.
6: Inwiefern?
0: Ich habe angeordnet, dass er wird seit gestern in seinem Zimmer eingeschlossen.
5: Gott sei Dank. Das wäre auch unser Vorschlag gewesen.
6: Wie hat er darauf reagiert?
0: Lautstarkes Wüten wechselt sich mit vollkommener Lethargie ab. Er liegt dann reglos da und starrt ins Leere.

0: Dieser Anblick versetzt mich fast noch mehr in Sorge als sein tagelanges Schreien und Toben.
1: Du hast das einzig Richtige getan, Jane.
2: Man muss ihn vor sich selbst schützen. Das ist das Allerwichtigste.
1: Wenn du nichts dagegen hast, werden wir für die Dauer seiner Erkrankung wieder die Vormundschaft übernehmen.
2: Und auch hier bei euch im Haus bleiben.
0: Danke. Das wäre mir eine große Unterstützung.
3: Das Jahr, in dem ich durch meinen Eid zum willenlosen Mittäter Rivens wurde, verstrich und ich bemerkte es kaum. Die Verzweiflung über die ausweglos scheinende Situation hatte meinen Geist in einen tiefen Dämmerzustand gehüllt.
0: Dein Essen, Percy. Vermagst du heute aufzustehen?
4: Jane, du musst mir etwas versprechen.
0: Ja, was ist es?
4: Lass dich nicht mit ihm ein. Auf keinen Fall darfst du dich mit ihm einlassen. Sprich nicht mal mit ihm und sieh ihn bloß nicht an. Meide seine Gesellschaft.
0: Wessen Gesellschaft? Von wem sprichst du?
4: Gib ihm keine Macht über dich. Er würde dich nur benutzen, um mich zu quälen. Unser beider Verderben wäre besiegelt, wenn du ihm erlauben würdest, dir den Hof zu machen.
0: Ich werde es ihm nicht erlauben. Ich verspreche es.
4: Das beruhigt mich.
0: Niemand darf mir den Hof machen, denn ich habe mich verlobt.
4: Verlobt? Mit wem? Sag mir seinen Namen.
0: Ja doch, das will ich ja gerade.
4: Dann heraus damit.
0: Es ist der Earl of Marston.
4: Gott sei es gelobt. Es ist nicht der Unaussprechliche, sondern ein anderer junger Edelmann.
0: Jung und schön, ja. Ich bin mir sicher, dass meine Wahl deine Zustimmung finden wird.
4: Es freut mich, dass wenigstens du dein Glück in der Liebe gefunden hast.
0: Oh ja, ich bin sehr glücklich. Auch darüber, dass es dir offensichtlich von Tag zu Tag besser zu gehen scheint.
4: Die düsteren Wolken, die mich umgaben, beginnen sich mehr und mehr zu lichten.
0: Es ist mein größter Wunsch, dass du unserer Vermählung beiwohnst.
4: Ich werde alles tun, um auf dem Weg der Heilung weiter voranzuschreiten. Der Ablauf der Frist ist nicht mehr fern. Dann kann ich meinem Herzen endlich Luft machen.
0: Wie schön wäre es, wenn alles wieder wie früher sein könnte.
4: Das wird es. Verzeih mir, dass ich dir solche Sorgen bereitet habe.
0: Da gibt es nichts zu verzeihen.
4: Das Medaillon um deinen Hals, birgt es, was ich vermute?
0: Ein Miniaturporträt des Earl of Marston. Hier. Sieh dir meinen Liebsten an.
4: Er.
0: Du kennst ihn?
4: Ihn kennen?
0: Percy, was ist mit dir?
4: Schwöre mir auf der Stelle, dass du niemals, niemals dieses Ungeheuer heiraten wirst. Schwöre es.
0: Aber ich verstehe nicht. Du kennst den Earl of Marston?
4: Ein hübscher Name, aber nicht sein Name. Oh, er ist schlau. Ich hätte wissen müssen, dass er Mittel und Wege finden würde, sich einzuschleichen, um mir auch noch das Liebste zu nehmen, das mir auf Erden verblieben ist.
0: So beruhige dich doch.
4: Erst wenn du zugestimmt hast, diesen da auf keinen Fall zu ehelichen.
0: Ach, das ist unmöglich. Der Earl wird einen Gesandtschaftsposten im Ausland antreten. Seine Abreise steht unmittelbar bevor.
4: Umso besser. Lass ihn ziehen und heirate ihn nicht.
0: Aber ich liebe diesen Mann.
4: Das tätest du nicht, wenn du sein wahres Gesicht kennen würdest.
0: Da du es ja zu kennen glaubst, bitte so rede. Sag, was du zu sagen hast.
4: Ich darf es nicht.
0: So, du darfst nicht. Und wem glaubst du, soll ich jetzt folgen? Meinem Herzen oder den haltlosen Andeutungen eines halb Wahnsinnigen?
4: Du darfst ihn nicht heiraten.
0: Ich werde ihn heiraten. In wenigen Tagen. Der Termin ist bereits festgelegt.
4: Was?
0: Versteh doch. Der Tag, an dem sein Schiff ablegt, rückt immer näher.
4: Ich beschwöre dich, tu es nicht. Welchen Tag haben wir heute?
0: Den 24. August 1824.
4: Die Frist wird enden mit diesem Tag.
0: Wovon sprichst du?
4: Heute nach Mitternacht werde ich endlich imstande sein zu reden. Bei allem, was dir heilig ist, warte diese Stunde ab.
0: Neidest du mir etwa mein Glück?
4: Neiden? Ich bange um dein Leben.
0: Das wird der Earl of Marston in Zukunft weitaus besser zu schützen wissen als du.

0: niemals wirst du sein. Und wenn ich dich mit Gewalt daran hindern werde...
1: Lass mich los!
0: Es ist doch nur zu deinem Besten!
1: Zu Hilfe! Onkel Henry! Onkel Edgar!
2: Gütiger Himmel! Sein Wahnsinn scheint zu...
0: Lasst mich los!
2: Ihn, Jane.
0: Ihr wisst ja nicht, was ihr tut!
2: Ruhig, Junge, nur ruhig! Was hat diesen neuerlichen Anfall ausgelöst?
1: Ich habe ihm von der bevorstehenden Hochzeit erzählt.
2: Ach, ein bedauerlicher Rückfall.
3: Und wir hatten so gehofft, es ginge ihm nun endlich besser.
2: Ja.
0: Wenn ihr diese Hochzeit zulasst, habt ihr Janes Leben auf dem Gewissen.
1: Und ich dachte, du würdest dich für mich freuen.
0: Um Mitternacht werdet ihr alles verstehen. Gebe Gott, dass es dann noch nicht zu spät sein wird.
1: Oh, Percy.
2: Da siehst du, was du angerichtet hast. Schäm dich.
0: Dazu ist keine Zeit. Gib mir Papier, Feder, Kiel und Tinte. Ich habe einiges aufzuschreiben.
3: Ich weiß nicht recht.
0: Bitte, es ist äußerst wichtig.
2: Gut.
4: Dies ist alles, was sich bis zu dieser Stunde zugetragen hat. Ich bete inständig zu Gott, dass das Leben meiner Schwester bis Mitternacht noch verschont bleiben wird.
5: Und ihr versichert mir auf Treu und Glauben, dass ihr meinen Bruder wirklich nicht kennt und auch nicht wisst, was er gegen euch haben könnte.
6: Das versichere ich. Es schmerzt mich, dass euer Vertrauen in mich offenbar ins Wanken geraten ist.
5: Oh nein, das ist es keineswegs. Es war nur solch eine hässliche Szene. Der arme Percy.
6: Ja.
5: Es ist schrecklich für mich, ihn in einem solchen Zustand zu sehen. Was mag es nur sein, dass er um Mitternacht gegen euch vorbringen möchte?
6: Darüber wage ich keine Mutmaßungen anzustellen. Und leider werde ich wohl auch zu dieser Stunde schon unterwegs ins Ausland sein.
5: Was sagt ihr da?
6: Ich wusste nicht recht, wie ich es euch sagen sollte, aber diplomatische Verwicklungen machen bedauerlicherweise meine sofortige Anwesenheit in der Gesandtschaft erforderlich.
5: Auch das noch.
6: Sagt, könnt ihr euch nicht entschließen, mir euer Ja-Wort noch heute zu geben?
5: Noch heute?
6: Begleitet mich ins Ausland.
5: Ich würde es von Herzen gerne tun, aber...
6: Aber der Zustand eures Bruders macht euch die Entscheidung nicht leicht. Das verstehe ich. Indes müsst ihr auch an euer eigenes Glück denken. Und vielleicht sogar auch etwas um das meine.
5: Ich liebe euch mehr als mein Leben, das wisst ihr.
6: Ja. Und daher bedauere ich es umso mehr, euch nun vor eine solche Wahl stellen zu müssen.
5: Oh, Percy ist der einzige enge Verwandte, den ich habe.
6: Man wird sich gut seiner annehmen, auch wenn ihr nicht mehr hier seid. Auf dem Schiff könnte man die Trauung vornehmen. Noch heute. Ich bitte euch, werdet die meine.
5: Gut, das will ich. Wann brechen wir auf?
6: Meine Koffer sind gepackt. Die Kutsche steht bereit.
5: So will auch ich rasch alles für meine Abreise vorbereiten.
6: Eilt euch, auf dass wir das Schiff noch erreichen.
5: Ja.
6: Das sind die Weiber doch schwach.

0: Da sind wir, Percy. Wie von dir gewünscht. Was ist es nun, dass du uns enthüllen möchtest?
1: Wo ist Jane? Es ist notwendig, dass sie dabei ist.
0: Nun ja.
1: Wo ist sie?
0: Tja, weißt du...
1: Sag mir auf der Stelle, wo sie ist.
0: Auf einem Schiff, das sie und ihren Gemahl nach Frankreich bringt.
1: Tja. Um Himmels Willen, wie konntet ihr das nur zulassen?
2: Wir hatten keine Wahl. Sie hat uns vor vollendete Tatsachen gestellt.
1: Lasst uns ihr nacheilen. Vielleicht ist es noch nicht zu spät.
3: Zu spät?
0: Zu spät? Wofür?
1: Ihr Leben zu retten. Womöglich hat er seine Zähne noch nicht in ihren Hals geschlagen.
0: Was sagst du da? Seine Zähne?
2: Sag uns jetzt endlich, was es mit deinen fortwährenden Anspielungen auf sich hat.
1: Der Earl of Marston ist niemand anderer als Lord Rivan, mein Reisekamerad, vor dem ihr mich so eindringlich gewarnt habt.
2: Marston ist Lord Rivan?
1: Wenn ich es

0: sage.
1: Wie ist das möglich?
0: Es ist alles noch viel schlimmer. Ihr dachtet, er sei bloß ein moralisch Verwerflicher. Aber in Wahrheit ist er ein Vampir.
1: Ein Vampir?
0: Ja.
1: Percy, ist das wieder eine deiner Fieberfantasien?
0: Um Himmels Willen, nein. Hier, lest. Ich habe meine Erlebnisse mit ihm hier aufgeschrieben. Er ist ein lebender Toter, ein Blutsauger.
1: Ach.
0: Die Beweise sind zwingend. Jane befindet sich in Lebensgefahr. Ich bin nicht wahnsinnig. Riven hat es mit teuflischer List geschafft, dass mich ein Eid bis zu dieser Stunde zum Schweigen verdammte.
1: Zeig mal her, was du da aufgeschrieben hast.
0: Nein, wir dürfen jetzt keine Zeit verlieren. Rasch, lass die Kutsche anspannen. Ich werde euch auf dem Weg zum Hafen in alle Zusammenhänge einweihen.
1: Ich weiß nicht recht.
0: Mit jeder Minute, die ihr zaudert, gefährdet ihr Janes Leben mehr.
1: Also schön. Kommt,

0: ist zu spät.
1: Das Schiff ist bereits ausgelaufen?
0: Ja, vor etwas über einer Stunde.
2: Verdammt, das hätte nicht passieren dürfen.
3: Und nun?
2: Wir müssen sie mit einem eigenen Schiff verfolgen. Rasch, lasst uns versuchen, eines zu finden. Geld spielt keine Rolle.
0: Wo sollen wir um diese Uhrzeit denn bloß ein Schiff herbekommen?
1: Ich denke, dort drüben könnten wir fündig werden. In der Hafenspelunke ist noch Licht. Sicher ist dort noch ein Fischer, den
2: Schnell,
1: wir...
2: Schnell, kommt!
0: Ja.
4: Wir hatten Erfolg. Nicht einmal eine Stunde später setzten wir Segel Richtung Calais. Im Morgengrauen erreichten wir das Festland und beeilten uns, das Schiff aufzusuchen, auf dem Lord Rivon eine Kabine gebucht hatte.
1: Hier ist es. Kabine 203. Ja.
5: Sollen wir klopfen?
6: Ach, was klopfen?
1: Percy, woher hast du die Waffe?
6: Öffne die Tür, Onkel Henry.
5: Ja, ja.
1: Jane!
0: Gütiger Gott, alles voller Blut!
6: Oh, zu spät! Wieder zu spät! Gnade dir Gott, wenn ich dich eines Tages stellen werde, Riven! Und ich werde dich stellen! Verlass dich drauf!

Ich kann den Moment unseres nächsten Zusammentreffens kaum erwarten, liebster Freund. Wer weiß, vielleicht wirst du ja, wenn sich dein Zorn erst gelegt hat, doch noch der Gefährte meiner Unsterblichkeit. Ewiges Leben ist ein Geschenk, das nur ein Dummkopf zurückweisen würde.

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2: Ich bin Dirk Justus. Wer den Staat um Steuern betrügt, soll künftig schneller auffliegen und härter bestraft werden. Die Bundesregierung hat dazu jetzt einen Aktionsplan vorgestellt. Bund und Länder sollen künftig enger zusammenarbeiten. Dafür soll es etwa ein gemeinsames Zollzentrum und eine zentrale Datenplattform geben. Außerdem drohen strengere Strafen und Geld oder Vermögen aus Steuerbetrug soll leichter eingezogen werden können. Finanzminister Klingbeil sagt:
3: Wir haben ein gemeinsames, klares Ziel. Die Ehrlichen an unserer Gesellschaft dürfen nicht die Dummen sein. Es geht für mich um Gerechtigkeit. Die wenigen, die betrügen, schaden allen, die ehrlich ihre Steuern zahlen. Und das macht auch den fairen Wettbewerb zwischen Unternehmen kaputt.
2: Die Trockenheit macht vielen Regionen in Deutschland